auf dem breiten Weg, der zu Verdammnis führt, und war schon weit von Gott hinweg auf dieser Bahn geirrt. Da zeigte Gott mir ein Gesicht und führte mich in das Gericht. Mir träumte, doch ich saß ganz klar, ich kann's auch heut noch sehen, dass ich im Todestalle war und musste durch dasselbe gehen. Wir gingen durch die Dunkelheit, mein teures Weib war mir zur Seite. Ein Engel, der uns hier geführt, der sprach sehr ernst zu mir. Wem's hier im Tale lichter wird, geht durch die Himmelstür. Doch wem das Licht nicht wird aufgetan, der muss für immer draußen stehen. Wir gingen durch das dunkle Tal und näher dem Gericht, da sprach mein Weib mit einem Mal, mir wird es jetzt schon Licht, ein heller, lichter Tag bricht an, das ich fast nicht ertragen kann. Bei mir doch nicht, die Dunkelheit bei jedem Schritt vermehrte sich und fühlte, dass die Gnadenzeit auf ewig von mir wich. Mit einem Male waren wir da droben vor der Himmelstür, wo viele andere standen schon. Es dauert auch nicht lange, da kam zu uns der Gottessohn. Wie war mir Angst und Bange vom ewigen Himmelsglanz zum Wald in einer hellen Lichtgestalt. Der Heiland gab ein weißes Kleid dem andern, die dabei, auch meinem Weib an meiner Seite, an mir ging er vorbei. Und ohne dieses Hochzeitskleid geht niemand ein zur Seligkeit. Ich rief, o Jesu, hilf mir doch, blick du auf mich in Gnaden, verleih das weiße Kleid mir noch, dass ich nicht komm zu Schaden. Voll Ernstes nun der Heiland spricht, es ist zu spät, du wolltest nicht. Da sah ich meine Mutter stehen vor mir im weißen Kleide, so schön, wie ich sie nie gesehen in süßer Himmelsfreude. Ihr Angesicht erstrahlte ganz von einem überirdischen Glanz. O Mutter, rief ich sehr betrübt, zum Heiland bete für mich doch, dass er das weiße Kleid mir gibt und meiner sich erbarme noch. Doch ach, wie ernst die Mutter spricht, o nein, mein Kind, du wolltest nicht. Noch konnte ich mein teures Weib im weißen Kleide bei mir sehen. Dann wandte sie sich von mir ab, ins ewige Gezelt zu gehen. Das Band der Liebe, unser Glück, zerriss in einem Augenblick. Ich rief in meiner Bändigkeit, willst du nun von mir gehen und nicht für mich das weiße Kleid vom Heiland mir erflehen? O Ehemann, so ernst die Teure spricht, es ist zu spät, du wolltest nicht. Da sah ich vor mir eine Tür, und schrecklich kann es sein, und dann der Feind, der winkte mir zum Gang in seine Tür. Was ich dort sah, durch jene Tür, der Rüberseele schweige ich hier. Ich schrie in meiner Bändigkeit in meinem Lager auf. Und dieser Schrei um weißes Kleid, der weckte mich dann auf. Ich fühlte nun, sobald ich wach, dass Gott im Traume zu mir sprach. Das war zu viel, es brach mein Herz in wahrer Reu und Buß. Ich fiel in meinem Seelenschmerz dem lieben Gott zu Fuß. Und Gott verstieß mich arme nicht und ging mit mir nicht ins Gericht. Nun ist mein heilige Pflicht, dass ich es anderen sage und bis mein Herz im Tode bricht, die Botschaft weitertrage. Ich frage dich an diesem Heut, wie steht es mit deinem Hochzeitskleid? Du eilst aus dieser Gnadenzeit.

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0: Hallo, Papa.
1: Annette, wo warst du denn so lange? Warum bist du nicht sofort nach der Weihnachtsfeier nach Hause gekommen? Du weißt doch, dass Mutter schwer krank ist. Sie fragt schon seit einer halben Stunde ständig nach dir.
0: Ja, ich gehe sofort zu ihr.

Annette, komm einmal her. Ich habe ein Geschenk für dich. Hier, dein Brüderchen. Es gehört dir. Zieh es auf und hab es lieb. Und sorge gut für es. An meiner Stelle. Ich vertraue es dir an.

0: In dieser Weihnachtsnacht rief Gott die Mutter der beiden Kinder zu sich. So kam es, dass der kleine Danikona schon 3 Stunden nach der Geburt nicht eine erwachsene Frau zur Mutter hatte, sondern seine 7-jährige Schwester, Annette. Sie hielt ihm das Fläschchen, saß stundenlang an seiner Wiege und lief des Nachts zu ihm, wenn er im Schlaf wimmerte. Den ganzen Reichtum ihrer Liebe schüttete sie über ihn aus und niemand nannte ihn je anders als Annettes Kleiner. Nach 1,5 Jahren zog die Großmutter zu den Brunners, um im Haushalt zu helfen und ihrem Sohn in der Erziehung der Kinder beizustehen. Trotz ihres Rheumaleidens war sie eine tätige, tapfere Frau. Man erkannte in ihr einen Reichtum von Liebe und Mut, der ihre verkrüppelten Hände stärkte und ihre halbblinden Augen erleuchtete, so dass sie Aufgaben bewältigte, die weit über ihre natürlichen Kräfte gingen. Sie war eine Heldin des Alltags. Kraft dafür schöpfte sie im täglichen Bibellesen und im Gebet, was sie auch ihren Enkeln lehrte. Seit dem Tod der Mutter waren schon 5 Jahre vergangen. Und weil Dani nun groß genug war, hatte Annette ihn zum ersten Mal zur Weihnachtsfeier in die Kirche mitgenommen. Jetzt sollte er schlafen, doch er war ganz aufgeregt und erzählte begeistert von seinen Erlebnissen, von den Glocken, von der Erzählung des Pastors über Jesus in der Krippe und von den Sternen, die er auf dem Heimweg bewundert hatte.
1: Glaubst du, dass der Weihnachtsmann kommt, wenn ich einen Pantoffel herausstelle?
0: Annette war überrascht. Woher kamen ihm solche Gedanken? Sie hatte ihm nie vom Weihnachtsmann erzählt.
1: Sie sagen, dass er von Schlitten kommt, den ein Rentier zieht, und dass er den braven Kindern Geschenke in den Pantoffel steckt. Bin ich ein braves Kind, Annette?
2: Ja, das bist du. Aber du bekommst trotzdem kein Geschenk vom Weihnachtsmann. Der geht nur zu reichen kleinen Jungen.
1: Bin ich kein reicher kleiner Junge?
2: Nein, das bist du nicht. Wir sind arm. Papa muss hart arbeiten und Großmutter und ich müssen deine Kleider immer und immer wieder flicken, weil wir keine neuen kaufen können.
1: Das ist aber gar nicht schlimm, dass wir arm sind. Es gefällt mir. Nun erzähl mir eine Geschichte, Annette. Erzähl mir vom Jesuskindlein, von den Kühen und vom mächtig großen Stern.
0: Da erzählte Annette und Dani hörte mit weit geöffneten Augen zu.
1: Mir hätte es besser gefallen, im Heu zu schlafen, als in einer Herberge.
2: Nein, nein, das würde dir gar nicht gefallen. Stell dir vor, im Winter, ohne Federbett. Du würdest frieren und unglücklich sein und dich nach deinem warmen Bett sehnen. Es war grausam von den Leuten, dass sie dem neugeborenen Kindlein keinen Platz geben wollten. Sie hätten bestimmt irgendwie Platz machen können. Jetzt musst du aber schlafen, Dani, und ich muss hinunter und Kaffee für Papa kochen. Gute Nacht.
1: Vielleicht kommt der Weihnachtsmann doch vorbei und bringt mir etwas mit. Da muss ich jetzt noch schnell meinen Pantoffel herausstellen.
0: Leise huschte er barfuß die Treppe hinunter und trippelte unbemerkt zur Tür. Es war gar nicht so leicht, den schweren Holzriegel zur Seite zu schieben. Einen Augenblick stand er da und sah dem faszinierenden Sternenfunkeln zu. Doch dann ließ ihn die winterkalte Nachtluft frösteln. Er warf den Pantoffel auf den Schnee und schloss rasch die Tür. Sekunden später lag er wieder in seinem warmen Bett. Im kindlichen Vertrauen betete Dani:
1: Lieber Gott, bitte mach doch, dass der Weihnachtsmann mit seinem Rentier hier durchkommt und mach, dass er mir ein kleines Geschenk hineintut, wenn ich auch ein armer kleiner Junge bin.

0: Dani erwachte sehr früh. Es war noch dunkel draußen. Er hörte den Vater unten mit den Milcheimern rasseln.
1: Ist der Weihnachtsmann schon da gewesen, Papa?
2: Der Weihnachtsmann? Nein, warum auch? Wir wohnen zu weit oben am Berg.
1: Nein, du hast wahrscheinlich bloß geschlafen und ihn nicht gehört. Mach die Tür auf, Papa, vielleicht hat er mir doch etwas mitgebracht. Papa, Papa, schnell, schau mal, ein Kätzchen ist in meinem Pantoffel. Ich hab's ja gewusst, dass er kommen würde. Es ist das schönste Geschenk, das ich in meinem ganzen Leben bekommen habe. Wie sollen wir es nennen, Papa?
2: Vielleicht Schneeweißchen, weil es so weiß ist wie der Schnee? Na gut, Dani, ich muss aber noch die Kühe melken gehen. Merkwürdig, wie das Kätzchen bloß hierher gekommen ist. Es muss sich aus irgendeinem Stall verirrt haben. Aber dass es ausgerechnet Danis Pantoffel gefunden und dort auf ihn gewartet hat, ist ein Wunder. Es ist ein richtiges Weihnachtswunder. Der Vater im Himmel muss die Schritte des Kätzchens gelenkt haben.

0: Im Nachbarhaus wohnte die Witwe Matta mit ihrer Tochter Marie und dem 11-jährigen Sohn Lukas.
1: Lukas? Lukas!
2: Ach, andere Jungen müssen nicht melken, bevor sie zur Schule gehen. Ich sehe gar nicht ein, warum ich immer mehr arbeiten soll als all die anderen. Bloß weil ich zufällig keinen Vater mehr habe.

0: Lukas, warum stehst du nicht auf, wenn ich dich rufe? Tag für Tag geht es schon so. Du bist mir am Morgen überhaupt keine Hilfe mehr. Deine Schwester steht doch auch früh auf und fährt zur Arbeit, ohne Geschichten zu machen. Wir haben nur 3 Kühe und für die müssen wir froh sein. Es ist eine Schande, dass du all die Früharbeit mir überlässt.
1: Ich kann nie spielen. Ich habe auch einen weiteren Schulweg als die anderen Kinder. Und immer muss ich noch Holz und Futter holen und am Samstag den Stall putzen.
0: Das weiß ich auch, dass du im Winter nicht so viel Zeit hast wie die anderen Kinder. Ich tue ja, was ich kann. Aber das ständige Melken am frühen Morgen macht mich ganz kaputt. Du bist wirklich alt genug, um es zu übernehmen. Und in Zukunft will ich, dass du rechtzeitig aufstehst. Jetzt mach aber, dass du fortkommst, sonst kommst du zu spät zur Schule.
2: Mürrisch sauste Lukas mit seinem Schlitten davon. Er war so aufgeregt, dass er weder die Schönheit der Natur wahrnahm, noch darauf achtete, wohin er fuhr. Als er dann verzweifelt zu bremsen versuchte, war es schon zu spät. Er sauste seitlich in Annettes Schlitten, so dass sie in einen hohen Bogen in den Schnee flog. Das tat Lukas aufrichtig leid, und er sprang vom Schlitten, um Annette zu helfen. Aber sie kam ihm zuvor.
3: Du frecher Kerl, kannst du denn nicht aufpassen, wohin du fährst? Guck dir mein Heft an, es ist ganz nass und zerknittert. Wart nur, ich sag's dem Lehrer, dass du daran schuld bist.
1: Ach ja, ich hab's ja nicht absichtlich gemacht. Was machst du denn für einen Krach wegen deinem Heft? Ist mir egal, wenn du eine schlechte Note bekommst. Ich fahre.
2: Damit sprang er auf seinen Schlitten und sauste davon. Eine Viertelstunde später kam auch Annette verweint und verfroren ins Klassenzimmer. Ganz aufgebracht erzählte sie alles dem Lehrer, der Lukas strafte und ihn nachsitzen ließ. Es war später Nachmittag, als Lukas den Schlitten hinter sich herziehend den Berg hinaufstampfte.
1: Was für ein grässlicher Tag ist das heute nur gewesen. Müssen sich denn alle gegen mich verschwören?
2: Er kam an der Wegscheide an, wo Dani glücklich strahlend einen Schneemann baute.
4: Warum heulst du?
1: Ich heul nicht.
4: Doch, du heulst. Und ich weiß doch warum. Weil der Lehrer dich verhauen hat. Annette hat es uns erzählt.
2: In Lukas flammte augenblicklich der Zorn auf. Er trat mit dem Fuß gegen Danis Schneemann und zertrampelte ihn. Dani brach vor Schreck und Enttäuschung in lautes Gebrüll aus. Annette kam aus dem Stall gerannt, sprang auf Lukas zu und schlug ihn mitten ins Gesicht. Er wollte es ihr zurückzahlen, doch dann sah er Herrn Brunner und ließ es sein.
1: Du Petzliese, Baby du, das sollen in die Schule kommt.
3: Und du bist ein gemeiner Grobian. Zuerst lässt du mich im Schnee liegen und jetzt machst du noch dem unschuldigen Dani den Schneemann kaputt. Es geschah dir recht, dass du Prügel bekamst. Komm nach Hause, Dani.
2: Zornig ging sie mit Dani davon. Als sie unten an der Treppe stehen blieb, merkte sie hinter den fernen Gipfeln ein Stück leuchtend roten Himmel. Da fiel ihr plötzlich ein Bibelvers ein, den ihre Großmutter sie gelehrt hatte.
5: Lass die Sonne nicht über deinem Zorn untergehen.
6: Noch ist es nicht zu spät, Annette. Geh und entschuldige dich bei Lukas.
3: Aber der ist doch viel schlechter gewesen als ich.
6: Geh, noch ist Lukas nicht weg.
3: Dann sieht es ja so aus, als ob ich schuldig bin. Und das bin ich ja gar nicht. Oh nein, nicht im Geringsten.
2: Auch Lukas musste von der Pracht des Sonnenuntergangs einen Augenblick stehen bleiben und tief Atem holen. Plötzlich erschien ihm sein Zorn wie etwas Geringfügiges, Armseliges. Er vernahm die Mahnungen seines Gewissens.
6: Lukas, wenn du dich beeilst, kannst du Annette noch einholen, bevor sie ins Haus geht. Und dich bei ihr entschuldigen.
1: Nein, niemals. Annette ist eine Wichtigtuerin und wird dann nur auf mich herabsehen. Und überhaupt, warum soll ich ein Mädchen um Vergebung bitten?
7: Wenn du eine Prinzessin sein, dann lass Jesus in dein Herz hinein und fange an, Gott hoch zu preisen. Dann wirst du ein Kind Gottes heißen.
8: König, so wird unser Gott genannt. Und damit liegt es auf der Hand, dass all die Mädchen, die sein Kind somit Prinzessinnen noch sind. Doch musst du dann auch danach streben, so wie eine Prinzessin ja zu leben, zu meiden Sünden, Schmutz und solcherlei, denn dieses schickt sich nicht dabei.
7: Ja, unser Gott ist Herr der Herren, ihn soll die ganze Welt verehren. Er schenkt uns wunderbare Gaben und möchte uns als Kinder haben. Ist das nicht wunderbar und fein, ein richtiges Königskind zu sein? Drum danke Gott und freue dich.

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Bei Goldhähnchens war ich jüngst zu Gast. 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Was hat es gegeben? 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

0: 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O, sieh nicht mit deinen Blicken hin. 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

siehe die Vögel unter dem Himmel an. 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

Denn so hoch der Himmel über der Erde ist, lässt er seine Gnade walten über die, so ihn fürchten. 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
1: Jetzt musst du eine Bewusstseinsveränderung erleben. Und das ist Wiedergeburt. Das ist im Geist zu wandeln, im Geist zu denken, dass dein Denken total erneuert wird. Erst der Heilige Geist und die Salbung führt dich in diese Wahrheit hinein. Es ist alles gut. Verstehst du? Es klingt hart, unverständlich für die meisten. Es ist alles gut. Und dann, es wird alles gut. Wenn du diese Einstellung bekommst, alles was passiert ist in meinem Leben und nicht passiert ist in meinem Leben, alles ist gut. Warum? Durch die Gnade Gottes wird alles gut gemacht. Gott entschädigt uns. Er gibt uns diesen Lastenausgleich. Wenn du das verstehst, was es ist. So, der Heilige Geist zeigt, wozu dann du plötzlich berechtigt bist. Mein Kind, die ganze Welt ist dir offen. Du kannst alles. Weißt du, und dann merkst du plötzlich, was dir zusteht. Bringt ihm das beste Kleid. Steckt ihm einen Ring. Schlachte das Mastkalb. So geht zack, zack, zack. Und wenn du anfängst, richtig mit Gott zu leben, weißt du, du kannst 30 Jahre brauchen, aber du kannst auch in 3 Jahren fertig werden. Und manche werden in 100 Jahren nicht fertig. Also früh vollendet. Das ist ganz wichtig, früh vollendet zu werden. Der Heilige Geist zeigt, was dem Vater im Himmel gehört, das gehört auch dir. Wenn du das begreifst, kommst du plötzlich raus aus dem Gefängnis. Du bist in Schwierigkeit, aber du verzagst nicht. Mitten im Sturm, gut, das Schiff geht rauf und runter. Schon 14 Tage siehst du keine Sonne, wie Paulus auf der Überfahrt nach Rom. Sie ist keine Sonne. Und dann, heute Nacht stand der Engel Gottes bei mir. Heute Nacht. Der Heilige Geist gibt uns ein ganz neues Existenzrecht, gibt uns ein ganz neues Gefühl der Freiheit. Du bist gebunden, äußerlich, aber innerlich, da bist du frei. Paulus war gebunden. Der predigt, du musst vorstellen, der predigt mit angekettet an einem Soldaten und er predigt von der Freiheit, schreibt von der Freiheit. Und er weiß, ich kann gefesselt werden, aber mein Geist kann niemand fesseln. Unser Geist kann nicht sterben, unser Geist kann nicht irgendwie verloren gehen. Unsere Seele ist in der Hand Gottes. Und niemand kann und darf uns aus der Hand Gottes reißen. Ich bin frei, ich bin frei. Das Wunder der Freiheit muss erlebt werden. Der Teufel gaukelt uns natürlich vor und sagt uns, es wäre besser, du wärst nie geboren. So kommt der Teufel. Und erzählt uns laute Märchen, oder wärst du bloß nicht das und das geworden, hättest du nicht den und jenen Beruf gelernt, hättest du nicht die oder jenen Mann oder Frau geheiratet, hättest du nicht die Kinder gekriegt, oder hättest du keine Kinder gekriegt, oder was weiß ich, der erzählt uns Mehrlands. Der Teufel predigt uns ständig Ablehnung. Du bist nicht gewollt. Er gibt das Gefühl der Ablehnung, deine Eltern wollten nicht, die Gesellschaft wollte nicht, niemand will dich. Und ich muss dir ehrlich sagen, wirklich, keiner will dich. Du musst dich selber wollen. Solange du es selbst dich nicht willst, wird dich auch niemand anders wollen. Wenn du dich selbst nicht annimmst, dich selbst nicht akzeptierst, wenn du nicht dich annimmst, mein Vater hat Brot, die Fülle, Halleluja. Und ich kann mir vorstellen, was der Buch da gemacht hat. Der hat mir schon im Magen schon alles rumgedreht. Der hat schon gerochen, wie das frisch gebackene Brot schmeckt. Der hat schon lange nicht mehr sowas gegessen. Nur diesen Schweinefraß da. Faule Kartoffeln oder was weiß ich, ein bisschen Mehl oder Grütze. Das Gefühl, ich bin angenommen, ich bin von Gott akzeptiert und ich bin einmalig. Komm aus deinem Gefängnis raus und werde bewusst, ich bin von Gott geliebt, auch wenn ich komisch bin, auch wenn ich Fehler mache. Ich bin Gott geliebt mit meinen Fehlern. Gott liebt dich mit Haut und Haaren. Weißt du, was das bedeutet? So wie du wirklich bist. Auch wenn du keine Haare hast, auch da liebt dich der liebe Gott. Mit Haut und Knochen und alles, was in deinem Leben ist. Gott hat Ja zu dir gesagt. Schneller, als irgendjemand Nein zu dir sagen konnte. Ich habe dich gewollt, dich bei deinem Namen gerufen und du bist mein. Selbst du konntest nicht Nein mehr sagen. Er hat schon Ja gesagt, noch ehe du geboren wurdest, hat sich Gott zu dir bekannt. Und gesagt, ich liebe dich. Sein Ja ist für mich maßgeblich und nicht jedes Nein, welcher Seite auch immer. Von Menschen, Gesellschaft, woher auch immer. Verlass dein Gefängnis. Verlass dein Gefängnis. Verlass deine Begrenzungen. Das musst du bei dir selber anfangen, zu Hause. Nicht über Leichen gehen einfach und nicht tun, was irgendwo andere verletzt. Nein, sich selber entfalten. Eine Pflanze entfaltet sich selbst. Du bist einmalig. Begreif das einmal vor Gott. Ich bin einmalig, auch wenn ich Zwilling bin und wenn ich noch ähnliche Doppelgänger habe, verstehst du? Und es gibt, dass du Doppelgänger hast vielleicht irgendwo. Aber ich bin einmalig. Jeder Mensch. Gott sagt zu Paulus, und jetzt hör zu, ich bin ein und dieser Mann, sagt der Heilige Geist zu Ananias, dieser Mann ist ein auserwähltes Werkzeug. Und weißt du, was dieser Mann war? Ein Verbrecher. Ein Mörder. Christenhasser. Jesushasser. Aber dieser Mann ist ein auserwähltes Werkzeug. Auch wenn du Fehler gemacht hast und selbst viel verschuldet hast und eingebrockt hast, bei Gott spielt Sünde keine Rolle. Warum? Christus starb für Sünder. Er starb für uns, als wir noch Sünder waren. Und deshalb ist die Sünde vollkommen egal. Verstehst du? Ich war rauschgiftsüchtig, ich war Alkoholiker, ich war, was weiß ich, Ehebrecher, ich war Dieb und Mörder. Spielt nichts mehr. Was? Wir sind jetzt eine neue Schöpfung in Christus. Und ich sag dir eines, wenn du aus dieser Tiefe der Hölle kommst, dann hast du was zu berichten. Du weißt, wie die Hölle schmeckt. William Butler, der Gründer von der Heilsarmee, wurde einmal gefragt, William, was ist die beste, was können wir lehren, unsere Heilsarmee-Soldaten, dass sie richtig so spuren und missionieren und für Gott arbeiten? Was kann man machen? Und dann hat er gesagt, ich möchte, wenn es möglich wäre, sie nur 5 Minuten über die Hölle hängen, dass sie sehen, was in der Hölle los ist. Dann werden sie missionieren wie die Weltmeister. Verstehst du, wenn du siehst, wie die Menschen leiden und siechen und sich quälen und wie sie nach Liebe suchen, nach Glück suchen, nach Freude suchen, ihr Herz füllen möchten. Wenn du das einmal 5 Minuten gesehen hast, dann sagst du, lieber Gott, bitte benutze mich als ein auserwähltes Werkzeug. Paulus, bei Gott die Sünde nicht gespielt, eine große Rolle gespielt. Gott sagt, ich werfe die Sünde hinter mir. Bei ihm ist viel Vergebung. Du lebst total anders. Ich sag nicht, dass du jetzt sündigen musst. Manche denken dann, jetzt muss man so richtig loslegen und sündigen, damit wir ein Zeugnis haben. Nein, denk an die Gnade, die dich erhält, die dich durchbringt und trägt. Bei ihm ist viel Vergebung. Und Gott hat das letzte Wort. Das letzte Wort. Höre auf ihn, was er über dein Leben sagt. Komm aus dem Gefängnis raus, aus deine Vorurteile, aus deine Ängste, aus deine Zweifel von Verzagtheit. Römer Kapitel 5, Vers 20. Wo aber die Sünde mächtig ist, oder mächtig geworden ist, da ist doch die Gnade noch viel mächtiger geworden. Römer 5, Vers 20. Wo die Sünde mächtig ist. Weißt du, du hast so viel Fehler erlebt. Und Gott benutzt gerade die Sünde. Wo die Menschen sich an dir versündigt haben, dich abtreiben wollten, dich umbringen wollten, wo du in Lebensgefahr warst, was auch immer. Da ist die Gnade am allermächtigsten. Und durch das alles hat mich der Herr durchgebracht. Gnade ist überlegener und stärker und größer als jede Sünde, die Gnade Gottes. Komm raus aus deiner Höhle, wo du dich verschanzt hast, wo der Teufel dir Angst eingejagt hat. Denk nur an Elia, verstehst du? Alle Menschen haben da große Probleme. Komm ins Gefängnis mal. Jeder muss Gefängnis mal durchmachen, damit er weiß, was die Freiheit bedeutet. Ich möchte sterben. Ich bin nicht besser wie der anderen. Oh, die Esebel jagt mich und treibt mich und so weiter. Die bringt mich noch um. Und was passiert? Gott kommt. Gott holt den Elia nicht aus der Höhle. Er sagt, der Engel ruft ihm rein. Elia, komm raus. Verstehst du? Der liebe Gott zwingt dich nicht in Freiheit. Du kannst auch dort versauern und verschimmeln. Und die Würmer können dich dort fressen. Aber der Heilige Geist sagt, komm raus aus deiner Höhle. Komm raus da, wo du dich verschanzt hast, wo du nicht mehr leben willst, wo du dich aufgegeben hast, wo du resignierst. Komm raus. Und was sind diese Gefängnisse? Komm raus aus der Schablone, in die man dich hineingepresst hat. Komm raus aus dieser Schablone, wo du selber dich so, ja, das ist so schön, weißt du, ein goldener Käfig. Weißt du, wird versorgt. Komm raus aus diesen deinen eigenen selbstgemachten Denkmustern, Vorstellungen. Komm raus. Viele sind Gefangene und die wollen die Tür gar nicht aufmachen. Der Herr klopft und sagt, komm raus, komm raus. Elia, komm raus. Oh, ich bin nicht besser wie die anderen. Hör doch auf mit dem Blödsinn zu denken und zu sagen, ich bin nicht besser wie die anderen. Du bist sehr gut. Halleluja. Du bist von Gott gewollt. Sonst wäre der Heiland nicht für dich gestorben. Verstehst du? denn er hat dich unheimlich geliebt, dass es seinen einzigen Sohn gab, auf das du glaubst und gerettet wirst und ewiges Leben hast. Du bist Gott so wertvoll, wertvoller als Gold und Silber. Deine Seele ist vor Gott wertvoller als alle Schätze dieser Welt. Ja? Ich komme raus und fange an, in der Gegenwart Jesu, in der Gegenwart Gottes zu leben. Das ist die Freiheit. Und da wirst du plötzlich merken, du, ich komme immer weiter weg von dem Gefängnis. Plötzlich bin ich irgendwo im Dschungel, im Urwald, im Paradies. Aber wir müssen Schritt für Schritt immer unser Gefängnis ein Stück weit immer weiter lassen, weiter zurücklassen. In der Gegenwart Jesu. Und wenn du mit Jesus lebst und wandelst, du wirst gesünder und gesünder. In der Gegenwart Jesu, wenn du mit Jesus lebst, wirst du freier und freier. Fröhlicher und fröhlicher. Durch Jesus und den Heiligen Geist wirst du wieder zurückgeholt in diesem Urzustand. Und weißt du, was der Urzustand ist? Kind sein. Baby. Einfach, du musst ein Baby wieder werden. Wenn ihr nicht werdet wie die Kinder, könnt ihr nicht das Reich der Himmel erreichen. Und das ist diese Freiheit. Nicht kindisch und blöd. Das sind viele Menschen. Aber Gott will uns wieder kindlich machen. Papa, Daddy, Abba, lieber Vater. Und das sagt der Heilige Geist, lehrt uns das zu sagen, und das lehrt uns auch der Herr Jesus zu sagen. Und dann ist es vollkommen egal, ob einem schlecht geht oder gut geht. Verstehst du? Es ist vollkommen egal. Du bist jetzt beim Vater, umgeben von guten Mächten. Wenn die Beziehung zu Gott stimmt, Bruder, Schwester, dann ist dir vollkommen egal, wo du bist. Du bist an der Quelle. Du bist gepflanzt am Wasser, am Bach. Und dann bist du so einer, wie Psalm 1 heißt, der bringt seine Frucht zu seiner Zeit. Der muss sich gar nicht anstrengen. Und das Leben mit Jesus Christus ist nicht anstrengend. Ich muss jetzt beten, ich muss jetzt singen, ich muss jetzt Gott verloben und preisen. Ich muss Gutes tun. Nein, wenn du mit Gott lebst, lebst du ein gutes Leben und tust das gute Leben. Dann tust du automatisch. Da musst du nicht anstrengen. Jetzt muss ich heute jetzt dem was wieder spenden und dem Bettler dort unterwegs. Nein, das machst du oder du gibst es vielleicht nicht. Aber, und dann machst du es richtig, so wie Petrus. Gold und Silber haben wir nicht, aber das, was wir haben, das geben wir dir. Im Namen Jesu. Stehen Sie auf, bitte. Verstehst? Und der Kerl will nicht aufstehen. In meiner Bibel, in der älteren Übersetzung heißt, und Petrus nahm ihn und stellte ihn auf die Füße. Der war Amerikaner. Verstehst du? Amerikanischer Heilungsprediger. Stell ihn auf die Füße. So, du kannst stehen. Wozu hat der liebe Gott die Füße gegeben? Nicht? Verstehst du? Gold und Silber habe ich. So fängt man an zu dienen. Weil wir denken manchmal, wir können müssen den Leuten helfen und Geld geben, Spende der Armen. Also Samariterdienste tun, ist alles schön und gut. Unser Dienst ist ein ganz anderer Dienst, meine Lieben. Wir sollen den Menschen im Namen Jesu dienen. Was es auch immer heißt. Denn das ist unser Kapital. Komm raus aus dem Gefängnis und fang an, vernünftig Gott zu dienen. Weißt du, fragst, und ich sagte, du tust mehr als, wenn du jemanden fragst, darf ich für sie beten? Du tust für diesen Menschen mehr, als wenn du ihm 100 Dollar oder 100 Euro geben würdest. Das ermutigt ihn, wenn du für jemanden betest, jemanden aufrichtest. Weißt du, du gibst nicht Gold und Silber. Die Welt braucht mehr als Gold und Silber. Gold und Silber haben sie tonnenweise. Aber was sie brauchen, ist die Kraft des Heiligen Geistes. Aber zuerst musst du das haben. Und Petrus sagt, das, was ich habe, das gebe ich dir. Und die meisten haben Gold und Silber. Die katholische Kirche, die ist voller Prunk in aller Liebe. Aber was sie braucht, ist die Kraft Gottes. Verstehst du? Die Kraft Gottes. Das Leben. Wenn deine Beziehung stimmt mit Gott, dann geht es dir immer gut. Dann geht es immer gut. Wir singen so ein Lied, lass die Herzen immer fröhlich und alle Tage Sonnenschein. Verstehst du? Dann geht es dir gut. Auch wenn die Sonne nicht scheint, ist die Sonne immer noch da. Auch wenn du sie nicht siehst und bewölkt und Wolken ist, dann lebst du über Wolken. Das ist das Leben. Lebe in der Gegenwart Gottes. Komm in sein Licht. Und dein Leben ist nicht mehr nutzlos. Dann plötzlich findest du so viel zu tun. Manche Leute sagen, was kann ich für Jesus tun? Gar nichts. Er hat schon alles getan, was du brauchst. Aber jetzt, wie lebe ich für Jesus? Verstehst du? Indem du Jesus auslebst. Und wenn du Jesus in deiner Umgebung auslebst, und ich Jesus in meiner Umgebung auslebe, und andere auch Jesus in seiner Umgebung auslebt, dann haben wir Erweckung. Verstehst du? Oder was heißt Erweckung nicht? Das Wort gefällt mir nicht. Wir haben halt neues Leben, neue Schöpfung. Weißt du, da ist Bewegung. Verlass dein Gefängnis. Lass dich nicht gefangen halten Und deshalb ist so wichtig, löse dich von deinen Problemen. Weißt du, lass dich nicht gefangen nehmen von deinen Problemen. Du weißt, wo du deine Probleme abladen kannst, wo die Müllhalde ist und die BSR, verstehst du, das abholt. Du kannst dem Herrn Jesus sagen, ihm dein Herz ausschütten und dann ist es fertig. Lass dich nicht von deinen Problemen gefangen nehmen, von deinen Schwierigkeiten, von deinen Krankheiten. All diese Dinge sind reell, Leute. Wir sind in der Welt. Aber du weißt, wenn du krank bist, mein Heiler ist da oben. Und mein Heiler ist in mir. Jesus Christus. Da muss ich nicht warten, bis da ein Superheiler kommt von irgendwo. Der Prophet ist in mir. Das Leben ist in mir. Die Kraft ist in mir. Alles, was du brauchst, hat Gott in dein Leben hineingelegt. Und jetzt lebe. Der Herr Jesus sagt, ich lebe und ihr sollt auch leben. Komm raus aus deinem Gefängnis. Du solltest so ein Leben anfangen zu leben, wie Jesus gelebt hat. Das ist das goldene, schöne Leben. Fantastisch. Weißt du, verlass dein Gefängnis. Lass dich nicht gefangen halten von Bedrückung und Kummer. Das alles ist da, das haben wir. Und so weiter. Aber wir erheben unser Haupt. Wie macht man, dass man Gefängnis verlässt und aus dem Gefängnis rauskommt? Gut, dass du fragst. In den Sprüchen heißt es, wer seine Zunge bewahrt, der erspart seiner Seele viel Not. Wer die Zunge bewahrt, Maul halten, Mund halten, Schnabel halten. Wie soll ich noch sagen, da gibt es so viele Bezeichnungen. Wer seine Zunge bewahrt, erspart seiner Seele manche Not. Das ist, wenn man aus dem Gefängnis rauskommt. Verstehst du, red nicht über deine Probleme. Lass deine Probleme beim lieben Gott. Rede nicht über das Negative. Reg dich nicht über den Gottlosen auf, steht es in der Bibel. Weißt du, wer der Gottlose ist, das ist nicht der Ungläubige, das ist der Teufel, der den Herrn verlassen hat. Der Teufel ist der Gottlose. Und deshalb reg dich nicht über den Gottlosen auf. Der Teufel ist hinter mir her, der jagt mich, der verfolgt mich, der klagt mich an. Reg dich nicht auf. Kontrolliere deine Zunge. Und das erspart dir viel, viel, viel Stress. Das sind die Fesseln, an denen du gefangen bist. An diesen goldenen Seilen und Fäden und so weiter. Das erspart dir so viel Ärger und so viele Probleme. Viele Probleme kommen dadurch, dass Christen dumm sind. Dass die Christen dumm sind. Die reden, die erzählen. Und dann baden sie das aus. Geschwister, ich habe so große Probleme. Weißt du, der Teufel will uns, dass wir die Probleme haben, dass wir die Probleme besingen. Treib die Klageweiber raus. Nimm eine Peitsche, schmeiß sie zum Teufel. Die sollen zum Teufel gehen. Wir reden vom Sieg Jesu Christi. Viele Probleme kommen, weil wir den Teufel nicht stoppen und ihm das Maul nicht stopfen. Verstehst du? Ja. Und der will uns nur blockieren und aufhalten. Verlasse dein Gefängnis. Vertrau auf den Herrn. So lehrt uns die Bibel. Harre des Herrn. Und warte einfach auf Gott, auch wenn nichts passiert. Verstehst du? Auch wenn es mal Winter ist und wenn es Dürre ist und wenn es, was weiß ich, was ist. Egal, was deine Geschichte war und ist, du wirst siegen, weil der Herr mit dir ist. Du musst nicht, ich muss fühlen, oh, warmer Strom oder kalte, heiße, was weiß ich, irgendwelche Stimmung. Nein, du brauchst keine Stimmung. Der Herr ist deine Stimme. Er spricht für dich. Er streitet für dich und du bist stille und so weiter. Und du kannst ruhig bleiben. Reg dich nicht so auf. Weißt du, der Teufel möchte nur, dass du dich aufregst. Das ist dein Gefängnis. Dass du schnatterst und dass du nicht mehr aufhörst. Weißt du, wir sollen ganz was anderes machen. Bei uns in unserem Lesebuch war eine Geschichte, ich weiß nicht, ob das bei euch war, aber bei uns war es so, da kommt der Fuchs in den Gänsestall und will die Gänse fressen. Dann haben die Gänse gesagt, also du kannst uns fressen, kannst eine von uns aussuchen, aber wir möchten zuerst beten. Und dann haben sie angefangen zu schnattern und dem Fuchs ist die Laune vergangen. Er sagt, komm, mit euch ist nichts los. Und hat abgelassen. Weißt du, was das für mich auf Deutsch heißt? Fang an, Gott zu loben, zu preisen. Fang an, den Herrn zu rühmen. Und der Teufel wird abziehen. Das große Problem ist, warum Christen nicht fertig werden und aus ihrem Gefängnis nicht rauskommen und schon Angst haben, der Fuchs wird mich fressen. Nein, fang an, den Herrn zu preisen. Wir müssen nicht aus Angst und Verzweiflung irgendwie reagieren. Nein, kein U und kein A und kein E und kein I. Verstehst? Wir sollen den Herrn erheben. Warte auf Gott. Und du wirst ihn noch preisen. Überlass Gott die Dinge. Du musst nicht die Dinge kontrollieren, managen und regeln. Vergiss, du kannst sowieso nichts regeln. Und wenn du regelst, ist sowieso Käse. Es wird nichts. Ja, wir müssen einfach auf Gott warten. Nur die, die auf den Herrn harren. Bei mir steht es also, nur die, die auf den Herrn harren, nur die kriegen Kraft. Und nur die fahren wie Adler auf. Und nur die laufen und werden nicht müde. Die anderen machen gleich schlapp. Weißt du, fang an, von der Kraft Gottes zu reden. Zu schnattern wie die Gänse. Verstehst du? Und dann weiß der Teufel nicht mehr, welche fressen soll. Lobe den Herrn, meine Seele, und vergiss nicht, was er dir Gutes getan hat. So ist es, wie man die Probleme löst. Die, die den Herrn loben und preisen, die kriegen neue Kraft. Wie reden wir von unserem Leben, von der Situation, von den Dingen, was da ist und was um uns herum passiert? Fang an, eine gesunde Lebensführung. Nicht, dass du nur gesunde Nahrung und Bio oder vegetarische Speise isst oder was weiß ich, vitaminreich und mineralstoffreiche Nahrung. Nein, diese Nahrung bringt nicht. Du brauchst für deine Seele Nahrung. Das ist, was dich frei macht. Wenn du die Stärke und Gesundheit und Leben kommt von innen. Nicht nur Fitnesstraining oder sonst was, alles mag alles gut und recht sein. Wir reden hier von einer anderen Kraft, die Kraft des Geistes, die Kraft des Glaubens. Und das ist mehr als nur die natürliche Kraft. Ich kann, ich vermag alles. Nein, durch den, der mich mächtig macht, Jesus Christus. Und zwar in jeder Situation, in jedem Umstand. Der Engel hat Petrus aus dem Gefängnis rausgeführt. Weißt du, du musst von Gott berührt werden. Unser Petrus, ein lieber Kerl, verstehst du, schläft im Gefängnis und weiß, morgen wird er geköpft. Oder gehängt. Oder was weiß ich. Der schläft. Und der Engel kommt und sagt, Peter, wach auf! Oh Herr, wer ist das? Was willst du von mir? Zieh deine Schuhe an und komm und folge mir nach. Petrus, der Engel hätte ihm auch Schuhe anziehen können. Aber der Engel hat das nicht gemacht. Petrus musste sich die Schuhe anziehen. Petrus musste aufstehen. Und Petrus musste dem Engel folgen. Und Petrus musste das Wunder erleben. Und als er dann draußen war, musste er selber den Weg finden, wo gehe ich jetzt als nächstes hin? Wo sind meine Freunde? Wo sind meine Bekannten und so weiter? Petrus muss nur mitmachen. Und das ist, wie du in die Freiheit der Kinder Gottes gelangst. Du musst bei Gott nur mitmachen. Nicht mehr, nicht weniger. Nur mitmachen. Mit Gott oder Engel, mit seinem Wort, mit seinem Heiligen Geist. Nur zusammenarbeiten. Nur zusammenarbeiten. Und nur den Engel gehorchen. Zieh deine Schuhe an. Gürtel. Du sollst nicht ohne Hosen hier laufen. Verstehst du? Was werden die Leute denken, wenn du so durch die Türe aus dem Gefängnis kommst? Verstehst du dich anständig an? Mach das, was du kannst. Verstehen wir das? Mach das, was du kannst. Weißt du, wir selber, wenn es auf uns geht, wir sind nie fit, den Teufel zu besiegen, dem Herodes zu entkommen. Wir sind nicht in der Lage, Geschwister. Lasst uns auch nichts vormachen. Aber wir sollen der inneren Stimme, dem Geist Gottes gehorchen, was er euch sagt. Und er sagt jedem was anderes. Dir sagt das und mir sagt er das. Ist fertig. Weißt du, die geistigen Mächte und Gewalte, die wirst du nicht besiegen mit natürlichen Kräften, mit deinem Intellekt und Verstand oder deiner Erkenntnis. Nein, wir brauchen übernatürliche Kräfte. Ein Engel muss kommen, von Gott geschickt. Und du musst aufpassen, dass nicht der falsche Engel kommt. Denn da sind auch so viele falsche Engels. Ja, da musst du aufpassen. Und dann, wenn du dem Herrn vertraust, auf Adlers Flügel wirst du getragen. Und weißt du, wie fliegt ein Adler? Muss mal zugucken. Je mehr Gegenwind ist, desto höher und steiler ist und größer ist der Aerodynamik. Verstehst du? Je größer die Probleme sind. Deshalb, das Göttliche ist in den Problemen, in den Stürmen. Je größer die Stürme ist, da gehst du wie eine Rakete hoch. Und dann kreist du deine Kreise und immer so ein Segler, verstehst du? Je mehr Widerstand da ist. Deshalb, das Göttliche ist in den Widerstand. Dramatisiere nicht und sag, oh, weißt du, ich habe nur Kämpfe, ich habe nur Schwierigkeiten. Du solltest beten, lieber Gott, schick mir mehr Probleme, mehr Schwierigkeiten, mehr Krankheiten, mehr das und das, damit ich die Herrlichkeit Gottes erlebe. Ja, aber nein, lieber Gott, halt es fern, dass nichts auf mein Leben zukommt. Wir sind große Angsthasen. Deshalb kann Gott so wenig tun. In aller Liebe. Wir sollten die Riesen wie Brot vernaschen. Wie Brot. Und nicht gleich aufgeben und gleich weglaufen. Verstehst? Wir sollten dann als Adler fliegen, einfach nur segeln. Der Adler flattert nicht so wie die Spatzen. Viele Christen sind Spatzen. Die flattern da und machen so viel Wind und denken, sie müssen fliegen. Der Adler fliegt so und er zieht seine Kreise, dreht seine Kreise. Und der schaut, und das beim Adler sind das Rande, wenn er fliegt, schaut er die Sonne an, schaut nach oben. Und dann unten sieht er da die Beule, so ein Karnickel da unten, uiuiui, den schnappe ich mir. Ja, du musst auf den Herrn schauen und dann auf die Beute, die Gott dir schickt. Der ist kein Vegetarier, der Adler. Der mag gutes Fleisch, junges Fleisch, lebendiges. Verstehst du, der will eine Beute haben. Und wenn du auf Jesus schaust, und du kannst nur siegreich leben, wenn du auf Jesus schaust. Nur. Ich schaue auf den Herrn und dann mit einem Auge schaue ich den Herrn und mit dem anderen Auge auf meine Beute. Und dann jage ich. Wenn du auf Jesus schaust, wirst du keine Angst vor Versagen haben. Versagen ist ein Gefängnis. Du, wir können fallen, das Geld kann uns ausgehen, wir können das, bei uns kann das und das passieren. Verstehst du? Du schaust nicht mehr auf die Schwierigkeiten, schau auf den Herrn. Und dann schaust du nicht mehr, dass du kurz kommst in deinem Leben. Hab keine Angst, Jesus lässt dich nicht untergehen. Zu Josua hat Gott gesagt, ich werde dich nicht fallen lassen. Ich werde dich nicht fallen lassen. Wir sind schnell bereit, unsere Freiheit aufzugeben. Weißt du, aber Gott will, dass du ein Herz eines Löwen hast. Mit meinem Gott. Halleluja. Gläubige Menschen haben einen starken Vater und sind tapfere Menschen. Das sind gläubige Menschen. Tapfere Menschen, sie umgeben sich nur mit tapferen Menschen. Interessant ist von David. David hat sich nicht mit, nichts gegen Lahm und Krank und Schwach und so weiter, aber David hat sich nicht, dem waren die Lahmen und die Blinden und die Schwachen Gram. Das heißt also, sie hat ihn nicht mögen. Das war nicht sein Geschmack. David hat sich mit Helden abgegeben. Und du solltest auch mit Christen abgeben, die nicht jammern, klagen, heulen und so weiter. Nein, du sollst dich mit Menschen abgeben, die aus dem Gefängnis draußen sind, die in der Freiheit sind. Wie ist da draußen? Was macht ihr? Wie läuft das? Wie passiert das? Was ist da? Umgib dich mit guten Leuten, die in der Freiheit leben, die sich entfalten und entwickeln. Und ich weiß, in der Endzeit werden viele Feiglinge sein. Und wenn du dich mit Feiglingen umgibst, wirst du auch ein Feigling. Sag mir, mit wem du umgehst und ich sage dir, wer du bist. Ja? Ein Schwächling wirst du so schnell. Ach, das können wir nicht. Wir können uns nicht leisten jetzt. Was weiß ich. Nein, mit Gott kannst du. Gott wird dir helfen. Du musst nur den Wunsch, den Willen in dir haben. Mit Gott schaffe ich das. Gib dich nicht ab mit verzagten Menschen. Verlasse dein Gefängnis. Werde stark in dem Herrn und in der Macht seiner Stärke. Und wie macht man das? Wie passiert das? Wie funktioniert das? Sei nicht zu religiös. Ganz schlimm ist für Menschen, Christen, vor allem Pfingstler und Charismatiker, die werden zu religiös. Verstehst? Halt dich an die Bibel, halt dich ans Wort Gottes, halt dich an den Heiligen Geist. Religiöse Menschen, wenn ich religiöse Menschen angucke, die sind alles Schwächlinge. Tut mir leid. Sind alles Feiglinge. Ja, der Priester, der Pastor, der Prediger, der Pfarrer oder die Ältesten. Nein! Der Herr will in dir wirken. Werde nicht religiös, sondern vernünftig. Komm runter. Verlasse deine Überspanntheit. Höre auf mit Übertreibungen. Das sind die Gefängnisse, die uns gefangen halten. Wir können es nicht, wir schaffen es nicht. Oder dass wir denken, jetzt muss ich was tun. Selbstbefreiung, das ist die Botschaft, die mich heute bewegt hat. Weißt du, stell dich ganz bewusst unter Gott und sag, Herr, hier bin ich. Mach mit mir, was du willst. Ich bin da. Mein Leben liegt in deinen Händen. Und ich möchte nicht tiefer fallen als in deine Hand. Weißt du, und dann lass die Dinge bewusst los. Du hältst viel zu viel. Als meine Frau heimging, weißt du, bevor sie starb, und sie, ja, 24 Stunden bin ich schon bei ihr gewesen und haben wir Händchen gehalten, gebetet und was weiß ich, was wir alles gemacht haben. Da habe ich die Silvia heimgeschickt. Ich habe gesagt, du musst auch mal schlafen jetzt. Ich kann es noch wachen. Also nochmals. Und dann habe ich angefangen, Heidi, im Namen Jesu, ich oder wir lassen das los, wir geben das los. Was glaubst du, ich musste von nachts 2 Uhr, bis ich eingeschlafen bin, bis ich nicht mehr wusste, was ich noch loslassen soll. Weißt du, aber das eine war, ich lasse los die Verletzung, ich lasse los das, was ich nicht erreicht habe. Weißt du, vielleicht Karriere machen oder sich entwickeln oder was Großes machen oder das noch dorthin zu reisen, dieses zu erleben und noch zu tanzen, was weiß ich, noch irgendwo in die Berge zu gehen. Ich lasse alles los, was ich nicht geschafft habe. Und dann komme ich an einen Punkt und es ist sehr schmerzlich für mich. Und dann habe ich gesagt, Heidi, lass auch mich los. Lass auch mich los. Und wir müssen die Menschen loslassen. Und ich habe gesagt, Heidi, ich lass dich im Namen Jesu los. Und erst als wir dann, was gesagt haben, ich lass dich los, in 2 Sekunden, verstehst du, war sie frei. War sie beim Heiland. zwei Minuten. Weißt du, dieses Loslassen. Komm raus aus dem Gefängnis. Unser Körper, und jetzt komme ich in alle Liebe, ist ein Gefängnis. Das ist ein Knast. Weißt, wenn mein Körper ein Engelsleib wäre, ich würde fliegen, ich würde vieles unternehmen. Aber mein Körper bindet mich an diese Erde. Ich lasse los. Ich lasse los. Jesus sagt, wer nicht entsagt allem, was er hat, das ist Selbstbefreiung. Du solltest viel mehr beten, viel mehr beten. Ich lasse los, ich lasse los, ich lasse los, ich lasse los, ich lasse los, bis du nichts mehr findest und dann einschläfst. Der reiche Jüngling, lass los, verlass alles und folge mir nach. Und das ist, wie man aus einem Gefängnis befreit, sich selbst befreit. Gott befreit dich nicht aus dem Gefängnis, du musst es. Gott sagt zu Abraham, zieh aus Ur in Chaldea in eine Stadt oder ein Land, wo ich dir zeigen werde. Und er suchte die Stadt, wo

was zwischen dir und Gott steht. Zwischen dir und Gott. Und das sind meistens nur Kleinigkeiten. Das habe ich gemerkt in meinem Leben. Das sind nur Kleinigkeiten. Löse dich von deinen Festlegungen, wo du dich festgelegt hast, das ist meine Erziehung, das ist meine Familie, das ist meine Sitte, das ist meine Art, das ist, ja, löse dich von deinen Festlegungen. Löse dich von Dingen, wo du im Satans Dienste stehst oder Satans Dienst in Anspruch genommen hast. Okkultismus, Spiritismus und so weiter. Ich löse mich da, wo ich im Fleisch gehandelt habe. Das ist ein Gefängnis. Und dann kommt der Teufel und sagt, ich will die Rechnung haben, bezahl mir bitte. Aber du kannst sagen, Jesus hat alles für mich bezahlt. Halleluja. Ich bin frei. Das ist Lösen. Löse dich. Noch ein Punkt ganz schnell. Löse dich von deinem Leben im Tal. Weißt du, so viele Christen leben ein bequemes Leben. Weißt du, der Herr sagt, bau dein Haus auf dem Fels. Nicht im Tal, in der Niederung. Wir kommen alle im Tal. Wir sind alle mal in der Niederung. Wir müssen alle mal durch Tiefen. Und das sind Wirklichkeiten für unser Leben. Aber bau nicht dein Haus, steht einmal in der Bibel, im Tal. Da musst du durch, das ist okay. Und so weiter. Bleib nicht bei deinem Zerbruch, deinem Scheitern, den Scherben, was da alles so passiert ist. Alles zerbrochen in meinem Leben. Bin so enttäuscht. Hör auf mit deiner Klagerei. Bau nicht dein Haus im Tal. Harte nicht mit deinem Schicksal. Warum ist mir das alles begegnet? Warum, wieso und weshalb? Du wirst Gott noch danken. Warte mal, wenn du richtig stehst und lebst. Und in der Ewigkeit wirst du es alles wissen. Das war alles nur zu meiner Heiligung. Verstehst? Bleib nicht bei deinem Trauma, was du erlebt hast. Diesen Schock, diese Verzweiflung. Die Welt ist untergegangen. Diese Katastrophe, diese Konflikte, die Krisen. Bleib nicht dort stehen. Da musst du durch. Und sag, lieber Gott, was kannst du daraus machen? Und dann geh weiter und renn weiter. Die, die auf den Herrn harren, sie laufen und sie werden nicht müde. Die rennen und dem Herrn vertrauen. Bleib nicht in den Tälern. Bleib nicht bei diesen heulenden Geistern, die so manchmal über dich kommen. Ja, geh weiter. Wir müssen die Sprache verstehen. Was will die Krankheit? Was will die Krise? Was will die Katastrophe? Was wollen die Konflikte? Und wenn du die Sprache verstehst, die wollen dich nur zu Gott bringen. Das Göttliche ist da drin. Weißt du, und dann verhalte dich richtig. Dann verhalte dich richtig. Und dann hör auf, Schuld zu weisen. Der ist schuld und die ist schuld und der liebe Gott ist auch noch schuld. Verstehst du? Lass los. Bleib nicht im Tal. Gott liebt dich. Auch im Tal. Halleluja. Auch in der tiefsten Dunkelheit und Finsternis. Er liebt dich. Mein Gott, warum musst du mich verlassen? Jesus schrie das in seiner dunkelsten Stunde seines Lebens. Nicht auf der Halleluja-Höhe am Kreuz. Gottes Liebe gibt dir Achtung und Selbstachtung. Gott liebt mich. Das finstere Tal, da scheint keine Sonne. Aber Jesus hat auch dieses Tal durchschritten. Und er weiß, was das ist. Der Vater hat mich aufgegeben, aber ein Engel stärkt ihn in jener Nacht, als es soweit war. Weißt du, der Teufel möchte uns ständig Schuld zuweisen. Ja, du hast nicht geglaubt, nicht richtig gebetet oder hast nicht das und das gemacht. Jesus hat einen Steinwurf weiter. Im Garten geht es immer eine gerungen. Vater, nicht mein, sondern dein Wille geschehe. Gott liebt dich. Gott liebt dich. Und frag nicht, warum hat Gott mich verlassen. Gott kann dich nicht verlassen und Gott wird dich nicht verlassen. In aller Liebe. Das sage ich als Pastor. Warum? Ich werde dich nicht verlassen, noch versäumen. Das steht so x-mal in der Bibel. Gott ist treu. Gott kann nicht lügen. Gott hat Jesus auch im Grab nicht verlassen. Und auch da musste unser Herr Jesus Christus durchgehen. Auch nicht im Grab. Hat ihn rausgeführt. Und zu einem Auferstehungsleben, einem wunderbaren Leben, verstehst du? Plötzlich ist der Herr Jesus, ja, überall und gegenwärtig. Derselbe Geist, und jetzt kommt's, derselbe Geist, der Jesus aus dem Grab herausholte, derselbe Geist macht auch deinen und meinen und unser Leibe lebendig. Derselbe Geist. Derselbe Heilige Geist, dieselbe Kraft, die in Jesus wirkte, die Kraft, die Jesus trug. Auch Gläubige müssen Täler durchgehen. Aber die Gläubigen bleiben nicht dauerhaft dort in diese Täler. Die kommen raus. Denk an Hiob, denk an Josef, denk an diese Heiligen. Sie sind nie drin untergegangen. Gott hat sie rausgebracht. Die Plagerei mit Hiob, das waren höchstens 9 Monate, wenn ich genau nachrechne, was da alles so passierte. In 9 Monaten war der ganze Zirkus vorbei. Weißt du, es ist ein Unterschied,
ob du mit

0: Gott in diese Täler, in diese Schwierigkeiten, in die Situation hineingehst oder ohne Gott. Es ist ein großer Unterschied. Und die, die Gott haben, die fürchten sich nicht. Die haben einen Beistand, einen Tröster. Die wissen, Gott ist bei mir alle Zeit, alle Tage, bis ans Ende der Welt. Wann das ist, ist mir vollkommen egal. Und in dem Augenblick, wo ich die Augen zumache und den Geist ausatme, ist für mich die Welt hier zu Ende gegangen. Habe ich das irdische Leben verlassen. Und jetzt kommt das neue Leben, verstehst du, im neuen Universum, im Jenseits, was auch immer ist. So, Immanuel Kant hat gesagt einmal, das ist eines der schönsten Worte, was ihm geholfen hat, nicht die Philosophien von den Gelehrten, Psalm 23. Der Herr ist mein Hirte. Mir wird nichts mangeln. Und er sagt, das ist mir mehr wert als alle Philosophien der Menschen. Komm raus aus dem Gefängnis. Und ich denke, in diesem Psalm, da steckt unheimlich viel drin. Der Herr ist mein Hirte. Er führt mich auf rechter Straße. Und selbst wenn ich in diesem Tal unten bin, fürchte ich kein Unglück. Was sind deine Täler? Verstehst du? Deine Demütigungen, deine Beleidigungen, die Kränkungen, die du ertragen oder dulden musst, da musst du durch. Aber fürchte dich nicht. Der Herr sagt, fürchte dich nicht, ich bin bei dir. Gott ist ein Gott, nicht nur der Berge, sondern Gott ist auch ein Gott der Täler, steht in der Bibel einmal drin. Ein Gott der Täler. So, bevor du aufsteigst, bevor mit dir was passiert, bevor du in die Freiheit gelangst, kommt das Countdown. Bevor eine Rakete abhebt in den Weltraum, und da wollen wir alle hin, in den Himmel, über die Wolken weit, bevor das passiert, beginnt das Countdown. 10, 9, 8, 7, 6, 5, 4, 3, 2, und dann kommt 1, und dann kommt 0, diese 0, und dann wird es gezündet, und dann geht es hoch. Das sind 10 Plagen, verstehst du? Die kommen. Komm raus aus dem Gefängnis. Nur so kannst du abheben, oder muss diese Rakete gezündet werden. Alles Große beginnt immer mit einem Countdown. Alles Große, komm raus aus deinem Gefängnis. Alles fängt mit einer Nullstunde an. Ganz schnell noch, wie schaffe ich das? Wie schaffe ich aus meinem Elend, aus meinem Zustand herauszukommen? Die Juden sagen, rede, wenn zwei Juden zusammen sind, dann heißt es, rede über Gott und Gott ist dabei. Das sehe ich auch bei den Emmaus-Jüngern, das war auch so. Sie redeten über Jesus, muss der nicht leiden, muss nicht das alles passieren. Sie haben über Jesus geredet und plötzlich ist Jesus dabei und das haben sie gar nicht gemerkt. Wenn zwei über Gott reden, rede über Gott, rede über Gottes Herrlichkeit, rede nicht über Probleme, sondern rede über Gott und Gott ist neben dir. Aber du musst laut reden. Du musst laut proklamieren. Fange an, von Gott zu reden, deine Dunkelheit, Schwierigkeiten, deine Krise, deine Ängste, Anfechtung, Krankheit, was auch immer ist, dann bekommt der Teufel Angst, wenn du über Gott redest. So wie die Gänse. Verstehst, schnatter so lang, bis der Fuchs abzieht. Gott ist gegenwärtig, wenn du über ihn redest. Deshalb, Geschwister, ist so wichtig, lasst unsere Sprachkultur wieder ganz neu entwickeln, dass wieder über Gott geredet wird. In deinem Leben zu Hause, im Badezimmer, auf deinem Bett, bevor du einschläfst. Fang an, über den Herrn zu reden und du wirst merken, was da passiert. Sag Gutes über Gott und Gott wird dir Gutes wirken und schenken und Gutes wird passieren und plötzlich wird das Gute dich verfolgen. Lobe den Herrn, meine Seele. Du weißt, was alles dabei kommt. Dein Gefängnis wird sich wenden, wenn du anfängst, über Gott gut zu reden. Nicht, Gott hilf mir nicht, wo ist Gott, wo kann Gott das überhaupt tun? Nein, der Pfingstler in der Urgemeinde in Jerusalem, sie lobten und priesen die großen Taten Gottes. Er sandte Jesus. Er hat Jesus auferweckt. Er hat Jesus in den Himmel genommen. Er hat den Heiligen Geist geschickt, verstehst du? Er hat es getan. Fang an, Gott zu loben. Und dann wirst du sehen, das Gefängnis wird gewendet. Plötzlich deine Angst ist weg. Petrus und die 11 traten auf. Sie haben Großes von Gott geredet. Rede Großes von Gott und der große Gott wird deine Kontrolle in deinem Leben übernehmen, die Kontrolle in deinem Leben übernehmen. Vater, ich danke dir, dass du gegenwärtig bist und wir möchten viel von dir reden, viel von Jesus reden, viel vom Heiligen Geist reden. Einfach Gutes erzählen. Du bist ein guter Gott, ein guter Vater, ein guter Heiland, ein guter Führer und Leiter, der gute Hirte bist du. Halleluja, Jesus. Und wir vertrauen dir von ganzem Herzen. Wir segnen alle, die vom Hause Gottes sind. In Jesu Namen. Amen. Preis Gott.
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Jesus, deine Vergebung kennt keine Grenzen. Dafür danken wir dir. Bei dir wollen wir bleiben. Dir wollen wir folgen. Wir wollen keine anderen Götter und Herren neben dir haben.

Und es wird gepredigt werden, das Evangelium vom Reich in der ganzen Welt zu einem Zeugnis über alle Völker, und dann wird das Ende kommen.

Und es begab sich zu der Zeit, dass die Philister sich sammelten zum Kampf gegen Israel. Israel aber zog aus den Philistern entgegen in den Kampf und lagerte sich bei Eben-Ezer. Die Philister aber hatten sich gelagert bei Afek und stellten sich Israel gegenüber auf. Und der Kampf breitete sich aus, und Israel wurde von den Philistern geschlagen. Sie erschlugen in der Feldschlacht etwa 4000 Mann. Und als das Volk ins Lager kam, sprachen die Ältesten Israels: Warum hat uns der Herr heute vor den Philistern geschlagen? Lasst uns die Lade des Bundes des Herrn zu uns holen von Silo, und lasst sie mit uns ziehen, damit er uns errette aus der Hand unserer Feinde. Da sandte das Volk nach Silo und ließ von dort holen die Lade des Bundes des Herrn Zebaoth, der über den Cherubim thront. Es waren aber die beiden Söhne Elis bei der Lade des Bundesgottes, Hophni und Phinhas. Und als die Lade des Bundes des Herrn in das Lager kam, jauchzte ganz Israel mit gewaltigem Jauchzen, so daß die Erde erdröhnte. Als aber die Philister das Jauchzen hörten, sprachen sie: Was ist das für ein gewaltiges Jauchzen im Lager der Hebräer? Und als sie erfuhren, dass die Lade des Herrn ins Lager gekommen sei, fürchteten sie sich und sprachen: Gott ist ins Lager gekommen, und riefen: Wehe uns, denn solches ist bisher noch nicht geschehen. Wehe uns, wer will uns erretten aus der Hand dieser mächtigen Götter? Das sind die Götter, die Ägypten schlugen mit allerlei Plage in der Wüste. So seid nun stark und seid Männer, ihr Philister, damit ihr nicht dienen müsst den Hebräern, wie sie euch gedient haben. Seid Männer und kämpft. Da zogen die Philister in den Kampf, und Israel wurde geschlagen, und ein jeder floh in sein Zelt. Und die Niederlage war sehr groß, und es fielen aus Israel 30.000 Mann Fußvolk. Und die Lade Gottes wurde weggenommen, und die beiden Söhne Elis, Hophni und Phinhas, kamen um. Da lief einer von Benjamin aus dem Heerlager und kam am selben Tage nach Silo und hatte seine Kleider zerrissen und Erde auf sein Haupt gestreut. Und siehe, als er hinkam, saß Eli auf seinem Stuhl und gab Acht nach der Straße hin, denn sein Herz bangte um die Lade Gottes. Und als der Mann in die Stadt kam, tat er's kund, und die ganze Stadt schrie auf. Und als Eli das laute Schreien hörte, fragte er: Was ist das für ein großer Lärm? Da kam der Mann eilends und sagte es Eli. Eli aber war 98 Jahre alt, und seine Augen waren so schwach, dass er nicht mehr sehen konnte. Der Mann aber sprach zu Eli: Ich komme vom Heerlager und bin heute aus der Schlacht geflohen. Er aber sprach: Wie ist's gegangen, mein Sohn? Da antwortete der Bote: Israel ist geflohen vor den Philistern, und das Volk ist hart geschlagen. Und deine beiden Söhne, Hophni und Phinhas, sind tot, und die Lade Gottes ist weggenommen. Als er aber von der Lade Gottes sprach, fiel Eli rücklings vom Stuhl an der Tür und brach seinen Hals und starb, denn er war alt und ein schwerer Mann. Er richtete aber Israel 40 Jahre. Seine Schwiegertochter aber, des Phinhas Frau, war schwanger und sollte bald gebären. Als sie davon hörte, dass die Lade Gottes weggenommen und ihr Schwiegervater und ihr Mann tot waren, kauerte sie sich nieder und gebar, denn ihre Wehen überfielen sie. Und als sie im Sterben lag, sprachen die Frauen, die um sie standen: Fürchte dich nicht, du hast einen Sohn geboren. Aber sie antwortete nicht und nahm's auch nicht mehr zu Herzen. Und sie nannte den Knaben Ikabod, das ist: Die Herrlichkeit ist hinweg aus Israel, weil die Lade Gottes weggenommen war, und wegen ihres Schwiegervaters und ihres Mannes. Darum sprach sie: Die Herrlichkeit ist hinweg aus Israel, denn die Lade Gottes ist weggenommen. Die Philister aber hatten die Lade Gottes weggenommen und brachten sie von Eben-Ezer nach Asdod.
Dann nahmen sie die Lade Gottes und brachten sie in das Haus Dagons und stellten sie neben Dagon. Und als die Leute von Astort am andern Morgen sich früh aufmachten und in das Haus Dagons kamen, sahen sie Dagon auf seinem Antlitz liegen auf der Erde vor der Lade des Herrn. Und sie nahmen Dagon und stellten ihn wieder an seinen Ort. Aber als sie am andern Morgen sich wieder früh aufmachten, fanden sie Dagon abermals auf seinem Antlitz auf der Erde vor der Lade des Herrn liegen, aber sein Haupt und seine beiden Hände abgeschlagen auf der Schwelle, so daß der Rumpf allein da lag. Darum treten die Priester Dagons und alle, die in Dagons Haus gehen, nicht auf die Schwelle Dagons in Astort bis auf diesen Tag. Aber die Hand des Herrn lag schwer auf den Leuten von Astort, und er brachte Verderben über sie und schlug sie mit bösen Beulen, Astort und sein Gebiet. Als aber die Leute von Astort sahen, dass es so zuging, sprachen sie: Lass die Lade des Gottes Israel nicht bei uns bleiben, denn seine Hand liegt zu hart auf uns und unserem Gott Dagon. Und sie sandten hin und versammelten alle Fürsten der Philister zu sich und sprachen: Was sollen wir mit der Lade des Gottes Israels machen? Da antworteten sie: Lass die Lade des Gottes Israels nach Gat tragen. Und sie trugen die Lade des Gottes Israels dorthin. Als sie aber die Lade dahin getragen hatten, entstand in der Stadt ein sehr großer Schrecken durch die Hand des Herrn. Denn er schlug die Leute in der Stadt klein und groß, so daß an ihnen Beulen ausbrachen. Da sandten sie die Lade Gottes nach Ekron. Als aber die Lade Gottes nach Ekron kam, schrien die Leute von Ekron: Sie haben die Lade des Gottes Israels hergetragen zu mir, damit sie mich töte und mein Volk. Da sandten sie hin und versammelten alle Fürsten der Philister und sprachen: Sendet die Lade des Gottes Israels zurück an ihren Ort, damit sie mich und mein Volk nicht töte. Denn es kam ein tödlicher Schrecken über die ganze Stadt. Die Hand Gottes lag schwer auf ihr. Und die Leute, die nicht starben, wurden geschlagen mit Beulen. Und das Geschrei der Stadt stieg auf gen Himmel. So war die Lade des Herrn 7 Monate im Lande der Philister. Und die Philister beriefen ihre Priester und Wahrsager und sprachen: Was sollen wir mit der Lade des Herrn machen? Lasst uns wissen, wie wir sie an ihren Ort senden sollen. Sie sprachen: Wollt ihr die Lade des Gottes Israels zurücksenden, so sendet sie nicht ohne eine Gabe, sondern gebt ihm eine Sühnegabe. So werdet ihr gesund werden, und es wird euch kund werden, warum seine Hand nicht von euch ablässt. Sie aber sprachen: Was ist die Sühnegabe, die wir ihm geben sollen? Sie antworteten: 5 goldene Beulen und 5 goldene Mäuse nach der Zahl der 5 Fürsten der Philister. Denn es ist ein und dieselbe Plage gewesen über euch alle und über eure Fürsten. So macht nun Abbilder eurer Beulen und eurer Mäuse, die euer Land zugrunde gerichtet haben, dass ihr dem Gott Israels die Ehre gebt. Vielleicht wird seine Hand leichter werden über euch und über euren Gott und über euer Land. Warum verstockt ihr euer Herz, wie die Ägypter und der Pharao ihr Herz verstockten? Ist's nicht so? Als der Herr seine Macht an ihnen bewies, ließen sie sie ziehen, so daß sie gehen konnten. So lasst nun einen neuen Wagen machen und nehmt 2 säugende Kühe, auf die noch kein Joch gekommen ist. Spannt sie an den Wagen und lasst ihre Kälber daheim bleiben. Aber die Lade des Herrn nehmt und stellt sie auf den Wagen, und die Dinge aus Gold, die ihr ihm zur Sühnegabe gebt, tut in ein Kästlein daneben. So sendet sie hin und lasst sie gehen. Und seht zu, geht sie den Weg hinauf in ihr Land auf Beth Shemesh zu, so hat er uns dies große Übel angetan. Wenn nicht, so wissen wir, dass nicht seine Hand uns getroffen hat, sondern es uns zufällig widerfahren ist. So taten die Leute und nahmen 2 säugende Kühe und spannten sie an einen Wagen und behielten ihre Kälber daheim,
und stellten die Lade des Herrn auf den Wagen, dazu das Kästlein mit den goldenen Mäusen und mit den Abbildern ihrer Beulen. Und die Kühe gingen geradewegs auf Bet-Shemesh zu, immer auf derselben Straße, und brüllten immerfort und wichen weder zur rechten noch zur linken. Und die Fürsten der Philister gingen ihnen nach bis zum Gebiet von Bet-Shemesh. Die Leute von Bet-Shemesh aber schnitten eben den Weizen im Grund, und als sie ihre Augen aufhoben, sahen sie die Lade und freuten sich, sie zu sehen. Der Wagen aber kam auf den Acker Josuas von Bet-Shemesh und stand dort still. Und dort lag ein großer Stein. Da spalteten sie das Holz des Wagens und opferten die Kühe dem Herrn zum Brandopfer. Die Leviten aber hoben die Lade des Herrn herab, samt dem Kästlein, das daneben stand und worin die Dinge aus Gold waren, und stellten sie auf den großen Stein. Und die Leute von Bet-Shemesh opferten dem Herrn am selben Tage Brandopfer und Schlachtopfer. Als aber die fünf Fürsten der Philister das gesehen hatten, zogen sie am selben Tage wieder nach Ekron. Dies sind die goldenen Beulen, die die Philister dem Herrn als Sühnegabe erstatteten. Für Astot eine, für Gaza eine, für Askalon eine, für Gad eine und für Ekron eine. Und goldene Mäuse nach der Zahl aller Städte der Philister unter den fünf Fürsten, der festen Städte und der Dörfer. Und Zeuge ist der große Stein, auf den sie die Lade des Herrn gestellt hatten. Er liegt bis auf diesen Tag auf dem Acker Josuas von Bet-Shemesh. Aber die Söhne Jechonjas freuten sich nicht mit den Leuten von Bet-Shemesh, dass sie die Lade des Herrn sahen. Und der Herr schlug unter ihnen 70 Mann. Da trug das Volk Leid, dass er das Volk so hart geschlagen hatte. Und die Leute von Bet-Shemesh sprachen: Wer kann bestehen vor dem Herrn, diesem heiligen Gott? Und zu wem soll er von uns wegziehen? Und sie sandten Boten zu den Bürgern von Kirjat-Jearim und ließen ihnen sagen: Die Philister haben die Lade des Herrn zurückgebracht. Kommt herab und holt sie zu euch.

0: Da sprach Samuel zu ganz Israel: Siehe, ich habe eurer Stimme gehorcht in allem, was ihr mir gesagt habt, und habe einen König über euch gesetzt. Siehe, nun wird euer König vor euch herziehen. Ich aber bin alt und grau geworden, und meine Söhne sind bei euch. Ich bin vor euch hergegangen von meiner Jugend an bis auf diesen Tag. Hier stehe ich. Nun tretet gegen mich auf vor dem Herrn und seinem Gesalbten. Wessen Rind oder Esel habe ich genommen? Wem habe ich Gewalt oder Unrecht getan? Aus wessen Hand habe ich ein Geschenk angenommen, um mir damit die Augen blenden zu lassen? Ich will's euch zurückgeben. Sie sprachen: Du hast uns weder Gewalt noch Unrecht getan und von niemand etwas genommen. Er sprach zu ihnen: Der Herr ist euch gegenüber Zeuge und heute auch sein Gesalbter, dass ihr nichts in meiner Hand gefunden habt. Sie sprachen: Ja, Zeuge sollen sie sein. Und Samuel sprach zum Volk: Der Herr ist's, der Mose und Aaron eingesetzt und eure Väter aus Ägyptenland geführt hat. So tretet nun her, dass ich mit euch rechte vor dem Herrn wegen aller Wohltaten des Herrn, die er an euch und euren Vätern getan hat. Als Jakob nach Ägypten gekommen war, schrien eure Väter zu dem Herrn, und der Herr sandte Mose und Aaron, um eure Väter aus Ägypten zu führen und sie in diesem Land wohnen zu lassen. Aber als sie den Herrn, ihren Gott, vergaßen, verkaufte er sie in die Hand Siseras, des Feldhauptmanns von Hazor, und in die Hand der Philister und in die Hand des Königs von Moab. Die kämpften gegen sie. Und sie schrien zum Herrn und sprachen: Wir haben gesündigt, dass wir den Herrn verlassen und den Baalen und den Astarten gedient haben. Nun aber errette uns aus der Hand unserer Feinde, so wollen wir dir dienen. Da sandte der Herr Jerubbaal, Barak, Jephthat und Samuel und errettete euch aus der Hand eurer Feinde ringsum und ließ euch sicher wohnen. Als ihr aber saht, dass Nahasch, der König der Ammoniter, gegen euch zog, spracht ihr zu mir: Nein, sondern ein König soll über uns herrschen, obwohl doch der Herr, euer Gott, euer König ist. Nun, da ist euer König, den ihr erwählt und erbeten habt. Denn siehe, der Herr hat einen König über euch gesetzt. Möchtet ihr doch den Herrn fürchten und ihm dienen und seiner Stimme gehorchen und dem Munde des Herrn nicht ungehorsam sein? Und möchtet ihr und euer König, der über euch herrscht, dem Herrn, eurem Gott, folgen? Werdet ihr aber der Stimme des Herrn nicht gehorchen, sondern seinem Munde ungehorsam sein, so wird die Hand des Herrn gegen euch sein wie gegen eure Väter. So tretet nun herzu und seht, was der Herr Großes vor euren Augen tun wird. Ist nicht jetzt die Weizenernte? Ich will aber den Herrn anrufen, dass er soll donnern und regnen lassen, damit ihr inne werdet und seht, dass ihr getan habt, was dem Herrn missfiel, als ihr euch einen König erbeten habt. Und als Samuel den Herrn anrief, ließ der Herr donnern und regnen an demselben Tage. Da fürchtete das ganze Volk den Herrn und Samuel gar sehr und sprach zu Samuel: Bitte für deine Knechte den Herrn, deinen Gott, dass wir nicht sterben. Denn zu allen unseren Sünden haben wir noch das Unrecht getan, dass wir uns einen König erbeten haben. Samuel aber sprach zum Volk: Fürchtet euch nicht. Ihr habt zwar all das Unrecht getan, doch weicht nicht vom Herrn ab, sondern dienet dem Herrn von ganzem Herzen und folgt nicht den nichtigen Götzen nach. Denn sie nützen nicht und können nicht erretten, weil sie nichtig sind. Der Herr verstößt sein Volk nicht um seines großen Namens willen, denn es hat dem Herrn gefallen, euch zu seinem Volk zu machen. Es sei aber auch ferne von mir, mich an dem Herrn dadurch zu versündigen, dass ich davon abließe, für euch zu beten und euch zu lehren den guten und richtigen Weg. Nur fürchtet den Herrn und dienet ihm treu von ganzem Herzen. Denn seht doch, wie große Dinge er an euch getan hat. Werdet ihr aber Unrecht tun, so werdet ihr und euer König verloren sein. Saul war Jahre alt, als er König wurde, und 2 Jahre regierte er über Israel. Er erwählte sich 3000 Mann aus Israel, 2000 waren mit Saul in Michmas und auf dem Gebirge von Bethel und 1000 mit Jonathan zu Gibea in Benjamin. Das übrige Volk aber entließ er einen jeden in sein Zelt. Da erschlug Jonathan die Wache der Philister, die in Gibea war. Und die Philister hörten, dass die Hebräer abgefallen waren. Saul aber hatte die Posaune blasen lassen im ganzen Land. Und ganz Israel hörte, Saul hat die Wache der Philister erschlagen und Israel hat sich in Verruf gebracht bei den Philistern. Und alles Volk wurde zusammengerufen, um Saul nach Gilgal zu folgen. Da sammelten sich die Philister zum Kampf mit Israel, 3000 Wagen, 6000 Gespanne und Fußvolk so viel wie Sand am Ufer des Meeres, und zogen herauf und lagerten sich bei Michmas, östlich von Beth-Aven. Als aber die Männer Israels sahen, dass das Volk in Gefahr und Bedrängnis war, verkrochen sie sich in die Höhlen und Klüfte und Felsen und Gewölbe und Gruben. Es gingen aber auch Hebräer durch die Furten des Jordan ins Land Gad und Gilead. Saul aber war noch in Gilgal, und alles Volk, das ihm folgte, war voll Angst. Da wartete er 7 Tage bis zu der Zeit, die von Samuel bestimmt war. Und als Samuel nicht nach Gilgal kam, begann das Volk von Saul wegzulaufen. Da sprach er, bringt mir her das Brandopfer und die Dankopfer. Und er brachte das Brandopfer dar. Als er aber das Brandopfer vollendet hatte, siehe, da kam Samuel. Da ging Saul ihm entgegen, um ihm den Segensgruß zu entbieten. Samuel aber sprach, was hast du getan? Saul antwortete, ich sah, dass das Volk von mir wegzulaufen begann, und du kamst nicht zur bestimmten Zeit, während doch die Philister sich schon in Michmas versammelt hatten. Da dachte ich, nun werden die Philister zu mir herabkommen nach Gilgal, und ich habe die Gnade des Herrn noch nicht gesucht. Da wagte ich's und opferte Brandopfer. Samuel aber sprach zu Saul, du hast töricht gehandelt und nicht gehalten das Gebot des Herrn deines Gottes, das er dir geboten hat. Er hätte dein Königtum bestätigt über Israel für und für. Aber nun wird dein Königtum nicht bestehen. Der Herr hat sich einen Mann gesucht nach seinem Herzen, und der Herr hat ihn bestellt zum Fürsten über sein Volk. Denn du hast das Gebot des Herrn nicht gehalten. Und Samuel machte sich auf und ging von Gilgal hinauf und zog seines Weges. Die übrigen vom Volk aber zogen hinter Saul her dem Kriegsvolk entgegen von Gilgal hinauf nach Gibea in Benjamin. Und Saul musterte das Volk, das bei ihm war, etwa 600 Mann. Und Saul und sein Sohn Jonathan und das Volk, das bei ihnen war, blieben in Gibea in Benjamin. Die Philister aber hatten sich gelagert bei Michmas. Da zogen aus dem Lager der Philister 3 Heerhaufen, das Land zu verheeren. Einer wandte sich in Richtung auf Ophra ins Gebiet von Schual. Der andere wandte sich in Richtung auf Bethhoron. Der dritte wandte sich in Richtung auf das Gebiet, das nach dem Tal Zebuim der Wüste zugelegen ist. Es war aber kein Schmied im ganzen Lande Israel zu finden, denn die Philister dachten, die Hebräer könnten sich Schwert und Spieß machen. Und ganz Israel musste hinabziehen zu den Philistern, wenn jemand eine Pflugschar, Hacke, Beil oder Sense zu schärfen hatte. Das Schärfen aber geschah für 1/2 Lot Silber bei Pflugscharen, Hacken, Gabeln, Beilen und um die Stacheln gerade zu machen. Als nun der Tag des Kampfes kam, wurde kein Schwert noch Spieß gefunden in der Hand des ganzen Volks, das mit Saul und Jonathan war. Nur Saul und sein Sohn hatten Waffen. aber eine Wache der Philister zog heran gegen den engen Weg von Michmas.
1: Es begab sich eines Tages, dass Jonathan, der Sohn Sauls, zu seinem Waffenträger sprach: Komm, lass uns hinübergehen zu der Wache der Philister, die da drüben ist. Aber seinem Vater sagte er nichts. Saul aber saß am Rande des Gebietes von Gibea unter dem Granatapfelbaum, der in Migron steht. Und die Leute bei ihm waren etwa 600 Mann. Und Ahia, der Sohn Ahitubs, des Bruders Ikabots, des Sohnes des Pinhas, des Sohnes Elis, des Priesters des Herrn zu Silo, trug den Priesterschurz. Das Volk wusste aber nicht, dass Jonathan weggegangen war. Es waren aber an dem engen Wege, wo Jonathan hinüberzugehen suchte zu der Wache der Philister, zwei Felsklippen, die eine diesseits, die andere jenseits. Die eine hieß Bozetz, die andere Senne. Die eine Felsklippe stand im Norden gegenüber Michmas und die andere im Süden gegenüber Geba. Und Jonathan sprach zu seinem Waffenträger: Komm, lass uns hinübergehen zu der Wache dieser Unbeschnittenen. Vielleicht wird der Herr etwas für uns tun, denn es ist dem Herrn nicht schwer, durch viel oder wenig zu helfen. Da antwortete ihm sein Waffenträger: Tu alles, was in deinem Herzen ist, geh nur hin. Siehe, ich bin mit dir, wie dein Herz will. Jonathan sprach: Wohlan, wir gehen zu den Männern hinüber und zeigen uns ihnen. Werden sie dann zu uns sagen: Steht still, bis wir zu euch herankommen, so wollen wir an unserem Ort stehen bleiben und nicht zu ihnen hinaufgehen. Werden sie aber sagen: Kommt zu uns herauf, so wollen wir zu ihnen hinaufsteigen. Dann hat sie der Herr in unsere Hände gegeben. Das soll uns zum Zeichen sein. Als sie sich nun beide der Wache der Philister zeigten, sprachen die Philister: Siehe, die Hebräer sind aus den Löchern hervorgekommen, in die sie sich verkrochen hatten. Und die Männer der Wache riefen Jonathan und seinem Waffenträger zu und sprachen: Kommt herauf zu uns, so wollen wir es euch schon lehren. Da sprach Jonathan zu seinem Waffenträger: Steig mir nach, der Herr hat sie in die Hände Israels gegeben. Und Jonathan kletterte mit Händen und Füßen hinauf und sein Waffenträger ihm nach. Da fielen sie zu Boden vor Jonathan und sein Waffenträger hinter ihm tötete sie. So traf der erste Schlag, den Jonathan und sein Waffenträger taten, ungefähr 20 Mann, etwa auf einer halben Hufe Acker, die ein Joch Rinder pflügt. Und es entstand ein Schrecken im Lager und auf dem freien Felde. Und das ganze Kriegsvolk, die Wache und die streifenden Rotten erschraken, und die Erde erbebte. Und so geschah ein Gottesschrecken. Und die Wächter Sauls zu Gibea in Benjamin sahen, wie das Getümmel der Philister hin und her wogte. Da sprach Saul zu dem Volk, das bei ihm war: Zählt und seht, wer von uns weggegangen ist. Und als sie zählten, siehe, da waren Jonathan und sein Waffenträger nicht da. Da sprach Saul zu Ahia: Bringe den Ephod herbei. Denn er trug den Ephod zu jener Zeit vor Israel. Und als Saul noch mit dem Priester redete, wurde das Getümmel im Lager der Philister immer größer. Und Saul sprach zum Priester: Lass es sein. Und Saul und das ganze Volk, das bei ihm war, sammelten sich und kamen zum Kampfplatz. Und siehe, da ging eines jeden Schwert gegen den andern, und es war ein sehr großes Getümmel. Auch die Hebräer, die vorher bei den Philistern gewesen und mit ihnen ins Feld gezogen waren, gingen über zu denen von Israel, die mit Saul und Jonathan waren. Und als alle Männer von Israel, die sich auf dem Gebirge Ephraim verkrochen hatten, hörten, dass die Philister flohen, jagten sie hinter ihnen her im Kampf. So half der Herr Israel an diesem Tage. Und der Kampf breitete sich aus bis Bet-Aven. Und als die Männer Israels in Bedrängnis kamen an jenem Tage, belegte Saul das Volk mit seinem Fluch und schwor: verflucht sei jeder Mann, der etwas isst bis zum Abend, bis ich mich an meinen Feinden räche. Da aß das ganze Volk nichts. Es waren aber Honigwaben auf dem Felde, und als das Volk hinkam zu den Waben, siehe, da floss der Honig. Aber niemand nahm davon etwas mit der Hand in seinen Mund, denn das Volk fürchtete den Schwur. Jonathan aber hatte nicht gehört, dass sein Vater das Volk mit einem Schwur belegt hatte, und er streckte seinen Stab aus, den er in seiner Hand hatte, und tauchte die Spitze in den Honigseim und führte seine Hand zum Munde. Da strahlten seine Augen. Da hob einer aus dem Volk an und sprach: Dein Vater hat das Volk mit einem Fluch belegt und geschworen, verflucht sei jeder Mann, der heute etwas isst. So ist das Volk nun matt geworden. Da sprach Jonathan: Mein Vater bringt das Land ins Unglück. Seht, wie strahlend sind meine Augen geworden, weil ich ein wenig von diesem Honig gekostet habe. Fürwahr, hätte doch das Volk heute gegessen von der Beute seiner Feinde, die es gemacht hat. Wäre dann die Niederlage der Philister nicht noch größer geworden? Sie schlugen aber die Philister an jenem Tage von Michmas bis nach Ajalon, und das Volk wurde sehr matt. Und das Volk fiel über die Beute her, und sie nahmen Schafe und Rinder und Kälber und schlachteten sie, dass das Blut auf die Erde floss, und aßen das Fleisch über dem Blut. Da sagte man Saul: Siehe, das Volk versündigt sich am Herrn, denn es ist das Fleisch über dem Blut. Er sprach: Ihr habt gefrevelt, wälzt her zu mir einen großen Stein. Und Saul sprach weiter: Zerstreut euch unter das Volk und sagt ihnen, dass ein jeder seinen Stier und sein Schaf zu mir bringen soll, und schlachtet's hier und esset, damit ihr euch nicht an dem Herrn versündigt mit dem Essen über dem Blut. Da brachte alles Volk, ein jeder, was er hatte, noch in der Nacht herzu, und sie schlachteten es dort. Und Saul baute dem Herrn einen Altar. Das war der erste Altar, den er dem Herrn baute. Und Saul sprach: Lasst uns noch in der Nacht hinabziehen den Philistern nach und sie berauben, bis es lichter Morgen wird, und lasst niemand von ihnen übrig. Sie antworteten: Tu alles, was dir gefällt. Aber der Priester sprach: So lasst uns erst hierher vor Gott treten. Und Saul befragte Gott: Soll ich hinabziehen den Philistern nach? Willst du sie in Israels Hände geben? Aber er antwortete ihm an diesem Tage nicht. Da sprach Saul: Lasst herzutreten alle Obersten des Volks und forschet und sehet, an wem heute die Schuld liegt. Denn so wahr der Herr lebt, der Heiland Israels, auch wenn sie bei meinem Sohn Jonathan wäre, so soll er sterben. Aber niemand aus dem ganzen Volk antwortete ihm. Und er sprach zu ganz Israel: Tretet ihr auf die eine Seite, ich und mein Sohn Jonathan wollen auf die andere Seite treten. Das Volk sprach zu Saul: Tu, was dir gefällt. Und Saul sprach zum Herrn: Gott Israels, warum hast du deinem Knecht heute nicht geantwortet? Liegt die Schuld bei mir oder bei meinem Sohn Jonathan? Herr, Gott Israels, so gib das Los Licht. Liegt die Schuld aber an deinem Volk Israel, so gib das Los Recht. Da fiel das Los auf Jonathan und Saul, aber das Volk ging frei aus. Saul sprach: Werf das Los über mich und meinen Sohn Jonathan. Da fiel das Los auf Jonathan. Und Saul sprach zu Jonathan: Sage mir, was hast du getan? Jonathan sagte es ihm und sprach: Ich habe ein wenig Honig gekostet mit der Spitze des Stabes, den ich in meiner Hand hatte. Siehe, ich bin bereit zu sterben. Da sprach Saul: Gott tue mir dies und das, Jonathan, du musst des Todes sterben. Aber das Volk sprach zu Saul: Sollte Jonathan sterben, der dies große Heil in Israel vollbracht hat? das sei ferne. So wahr der Herr lebt, es soll kein Haar von seinem Haupt auf die Erde fallen, denn Gott hat heute durch ihn geholfen. Und so löste das Volk Jonathan aus, so daß er nicht sterben mußte. Aber Saul ließ von den Philistern ab und zog hinauf, und die Philister zogen in ihr Land. Als Saul die Königsherrschaft über Israel erlangt hatte, kämpfte er gegen alle seine Feinde ringsumher, gegen die Moabiter, die Ammoniter, die Edomiter, gegen die Könige Zobas und gegen die Philister. Und wo er sich hinwandte, da gewann er den Sieg. Und er vollbrachte tapfere Taten und schlug die Amalekiter und errettete Israel aus der Hand aller, die es ausplünderten. Sauls Söhne waren Jonathan, Jishvi, Malkishua. Und seine zwei Töchter hießen die erstgeborene Merab und die jüngere Michal. Und Sauls Frau hieß Ahinoam und war eine Tochter des Ahimaats. Und sein Feldhauptmann hieß Abner, ein Sohn Ners, der Sauls Oheim war. Kis, Sauls Vater, und Ner, Abners Vater, waren Söhne Abiels. Es war aber der Krieg gegen die Philister schwer, solange Saul lebte. Und wo Saul einen tapferen und rüstigen Mann sah, den nahm er in seinen Dienst.

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Jesus sagt zu dir: Komme zu mir, der du dich abmühst und unter deiner Last leidest. Ich werde dir Frieden geben. Nimm meine Herrschaft an und lebe darin. Lerne von mir, denn ich bin sanftmütig und von Herzen demütig. Bei mir findest du das, was deinem Leben Sinn und Ruhe gibt. Komme zu mir.

Abend. Der letzte Abend muss nicht der schlechteste sein. Mögen Sie sich mal zu Ihrem Nachbarn umdrehen und zu ihm sagen, du siehst gut aus heute. Ich sehe ganz außen, ganz hinten zwei Ladies, bei denen das ganz besonders zutrifft. Wink mal zurück. Danke. Ja, nichts ist schöner, als wenn meine Frau und meine Tochter da sind. Das ist wunderbar. Bei diesem Thema freue ich mich riesig. Ich mag mich. Ich weiß nicht genau, wie es Ihnen geht, als Sie diese Ankündigung gelesen haben und dachten, meine Güte, was ist das denn für ein Text? Darf man das sagen? Ich glaube, das ist eine der nötigsten Voraussetzungen überhaupt. Wir sind gewohnt, dass wir ganz häufig genau das Gegenteil hören. Ich war in Bremen im Jugendzentrum und habe das geleitet. Und am Mittag war es so, dass die Kinder zum Mittagstisch kamen und plötzlich öffnet sich die Tür, einer der Jungs, 14 Jahre alt, von türkischer Herkunft, Sheriff, springt plötzlich rein, heult, schreit, springt mir in die Arme und ruft ganz laut, Matthias, nimm mich doch in den Arm und halt mich ganz fest. Wenn man Erzieher ist, dann weiß man genau, dass das keine so gute Idee ist. So habe ich gesagt, ey Sheriff, setz dich mal hin, bleib mal locker. Und habe mir noch jemanden gesucht und dann haben wir erstmal geguckt, was da das eigentliche Problem war. Der Junge kam nach Hause und die Schule hatte einen Brief geschrieben und es stellte sich raus, dass er eben in der Schule ein paar Mal gefehlt hatte, ohne dass er das zu Hause angemeldet hatte, wie man das halt macht, so mit 14, 15. Und als er nach Hause kam, war das Erste, was passierte, nachdem die Tür aufging, kriegte er erstmal rechts und links ein paar geknallt von seinem Vater. Und der Vater in seinem Zorn hat ihm gesagt, dass er ein elender Bursche ist, dass er ihn sowieso nicht gewollt hat, dass er der Mutter zur Abtreibung geraten hat, aber die wollte ja diesen Bastard. Versuchen Sie, sich in die Seele eines solchen Jungen zu versetzen. Und so kam er an, rannte rein ins Jutze. Und alles, was er wollte, war, dass da irgendeiner kommt, der ihn in den Arm nimmt und zu ihm sagt, ey, es ist alles okay. Du bist gut, ich hab dich lieb. Wir stehen zu dir. Dieser Junge steht symptomatisch für ganz viele Leute. Und Sie können sich das in Ihrem eigenen Leben mal zurechtdenken. Wie war das denn so bei Ihnen? Was hat man Ihnen alles für nette Botschaften erzählt? Da sagt der eine, du bist doof,

0: Der nächste, du bist zu klein, beim dritten bist du zu groß, beim vierten zu dick, beim nächsten zu dünn. Die einen zu alt, die anderen zu jung, die einen kompetent genug und die anderen nicht kompetent, was immer man dir erzählt. Wir leben davon, dass das, was wir brauchen, dieses Bewusstsein ist, ich werde geliebt. Und wenn wir ehrlich sind, ist das genau der Grund, der uns am meisten fehlt. Deswegen sind wir oft so krank. Und wir staunen über das Lebensschicksal vieler Leute, die genau diesen Punkt nie in ihrem Leben packen können, geliebt zu sein und sich dessen bewusst zu werden. Die meisten Leute kennen von ihnen die Geschichte von Lady Di, ist oft genug durch die Regenpresse gezogen, Bogenpresse gezogen worden. Eine Dame, die alles hatte, nur eins hatte sie nicht. Sie wurde nicht geliebt. Und das Ende vom Lied kennen wir alle. Eine furchtbare Lebensphilosophie, die sie lebte, auf der Suche, auf dem Hunger, in dem Hunger ständig neu unterwegs sein zu müssen, um irgendwie geliebt zu werden, um irgendwie diesen Riesenmangel im Herzen ausfüllen zu können, dieses Loch, das da ist, immer irgendwen suchen zu müssen, der mir hoffentlich bestätigt, dass ich irgendwas wert bin. Ich weiß nicht, ob Sie den Kampf gesehen haben, Mike Tyson gegen Evander Holyfield, Schwergewichtsboxen. Mike Tyson rastete irgendwann so aus, dass er seinem Kollegen ein Stück vom Ohr abbiss. Das ging durch die Presse. NBC, dieser amerikanische Nachrichtensender, hat ihn gefragt und hat gesagt, was ist eigentlich bei Ihnen los? Ist da im Kopf überhaupt noch irgendwas in Ordnung? Und seine Antwort fand ich klassisch. Er sagte, wissen Sie, als ich 5 Jahre alt war, ist unser Vater von zu Hause ausgezogen, hat meine Mutter und mich einfach sitzen lassen. Und so sind wir von einer Wohlfahrt in die nächste gegangen, von einer sozialen Katastrophe in die andere. Und heute, wenn ich im Ring stehe und ich sehe meinen Gegner vor mir, dann sehe ich meinen Vater. Und jedes Mal bei jedem Schlag sage ich, du Schwein, ich zahle dir zurück. Und man konnte angucken, mit was für einer Wut und einem Zorn dieser Mann diese innere Wunde, dieses Bewusstsein, jemand hat mich nicht geliebt, jemand hat mich einfach abgestellt, jemand hat mir klar gemacht, du bist nicht den Dreck unterm Fingernagel wert. Dieser Zorn kam raus. Dieses Bewusstsein, ich möchte so gerne, dass jemand mir sagt, ich hab dich lieb. Dieses Bewusstsein, dass wir uns nicht schaffen können. Dieses Bewusstsein, das uns weggenommen wurde. Jemand hat mal gesagt, wir leiden darunter, dass man uns erzählt hat, dass wir nichts sind. Bis zur Zeit von Kopernikus gingen die Menschen davon aus, dass sie mit der Erde der Mittelpunkt der Welt sind, um den sich alles dreht. Aber Kopernikus hat uns eines Besseren belehrt, stimmt's? Wir sind gar nicht der Mittelpunkt, sondern wenn überhaupt, ist die Sonne in unserem System der Mittelpunkt und wir sind nur eine Randerscheinung. Staubkörner im Universum. Wer nimmt uns schon wahr? Es brauchte nicht so richtig lange. Da kam der nächste, besonders kluge, der uns versucht hat zu erklären, dass wir eigentlich überhaupt nicht Schöpfung sind, dass wir nicht dem Ebenbild Gottes entsprechen. Dieser Mann hieß Darwin. Der hat uns erklärt, dass wir am Ende ein völlig zufälliger Zellklumpen sind. Keiner weiß woher, keiner weiß wozu und kein Mensch weiß wohin. Und der dritte, der kam, um uns dann den endgültigen Todesstoß zu versetzen, war Herr Freud. Herr Freud stellte fest, dass der Mensch überhaupt gar keinen freien Willen hat, sondern mehr oder weniger eine triebgesteuerte Marionette ist. Und wer der Chemie glaubt, die beziffert den Wert des Menschen auf unter 10 Euro. Wir haben Zuckergehalt, 14 Stücke Würfelzucker im Durchschnitt. Eisengehalt, einen mittelgroßen Nagel, Magnesiumgehalt, eine Tablette gegen Magenschmerzen, Fettgehalt, 7 Stücke Seife, bei einigen ein bisschen mehr, Kalkgehalt, ausreichend, um eine Wand zu kalken, Phosphorgehalt, 2000 Streichholzköpfe, Schwefel, ausreichend, um einen Hund von Flöhen zu befreien. Mehr ist nicht. Das hört sich nicht toll an. Man hat eine Menge unternommen, um uns klarzumachen, dass wir eigentlich nichts sind. Man hat eine Menge getan, um uns auf das Maß runter zu reduzieren. Und irgendwann haben wir angefangen, das zu glauben. Und schlaue Psychologen haben festgestellt, ein Professor Dr. Guido Gröger, es gibt keine angeborene Selbstliebe. Der Mensch kann nicht von Geburt an sich selber lieben, es geht nicht. Und diese schreckliche Erkenntnis, die jeder irgendwann bei sich selber feststellt, du kannst dich nicht wirklich selber annehmen und selber lieben. Kein Mensch kann das von sich aus. Das ist eine Erkenntnis, die dieser Mann mit seiner Doktorarbeit nicht erst in den letzten Jahren entdeckt und erkannt hat. Thomas von Aquin, ein alter Denker im 2. Jahrhundert, hat geschrieben, die Wurzel alles Bösen in der Welt ist der Mangel an Liebe zu sich selber. Sehr schlau, der Mann. Und wenn wir noch ein bisschen weiter nach hinten gehen, dann entdecken wir plötzlich, dass in der Bibel diese Erkenntnis schon lange vorhanden war. Da heißt es nämlich in Matthäus 22, Vers 28, liebe deinen Nächsten wie dich selber. Der logische Umkehrschluss heißt also wie? Wenn du dich selber nicht lieben kannst, kannst du wen auch nicht lieben? Deinen Nächsten, genau, so einfach ist die Rechnung. Und genau das ist, was wir an uns selber erleben und was wir in unseren Häusern erleben und was wir in unserer Gesellschaft erleben. Wir erleben einen riesen defizitären Zustand, diesen Mangel an Liebe. Wer sich selber nicht liebt, kann den anderen nicht lieben. Und wenn du dich selber nicht lieben kannst, dann findest du das völlig normal, wenn du getreten wirst, weil du erwartest doch gar nichts anderes. Wer innerlich unheil ist, kann am Ende doch auch nur Unheil anrichten. Wo soll's denn herkommen? Mich hat das fasziniert, ein Interview zu sehen von einer Dame, ihr Name ist Sarah Kelly. Das ist einer der ganz großen kommenden Musikstars, die aufgehen am Himmel. Dieses Mädel hat mit 7 Jahren an ihrem Klavier gesessen und schon die ersten Lieder geschrieben. Es dauerte nicht lange, bis sie einen Plattenvertrag hatte. Mit 22 hat sie ihr Debütalbum rausgebracht, Take Me Away, hat eine Grammy-Nominierung, das ist die höchste Musikauszeichnung, die man entdecken und für sich erobern kann, bekommen. Das nächste Album wurde wieder mit dem Grammy ausgezeichnet. Und als jetzt mit 28 sie das 3. Album rausbringt, hatte das auch schon wieder eine Grammy-Nominierung. Diese Frau macht Karriere wie nichts Gutes. Und irgendwann hat man sie gefragt und gesagt, hey, wo kommt's her? Und dann schreibt sie Folgendes. Ich bin mein Leben lang missbraucht worden. Bis zu dem Punkt, wo ich mir überlegte, ob es nicht das Beste wäre, Selbstmord zu begehen, um diesem Leben endlich zu entfliehen. Und dann recherchierte man ihr Leben. Vom Vater, der Alkoholprobleme hatte, bis zum 12. Lebensjahr missbraucht worden. Mit 14 raus, sich an einen Freund gehängt, der sie fast 2 Jahre lang nahezu täglich geprügelt hat. Mit 16 sich an den nächsten Freund gehängt und von dem vergewaltigt worden. Mit 19 endlich aus dem Kreislauf ausgestiegen, irgendwo in der Kirche sich orientiert und einen Jugendpastor geheiratet und auf der Hochzeitsreise schon die ersten Prügel bezogen. 7 Jahre lang Martyrium mitgemacht. Und man denkt, das gibt's doch gar nicht. Hey, die ist erfolgreich wie nichts Gutes, wenn man die auf den Bildern sieht, sieht die absolut wunderschön aus, die Dame. Was steckt dahinter? Wieso kann jemand ein solches Leben, als wenn die das abonniert hätte? Und dann ist die Frage gewesen dieses Reporters, wie sie das sich erklärt. Und dann sagt sie, ich habe mich selbst in diesem dunklen Gefängnis der Gewalt festgehalten. Das war nicht Gott. Das waren auch nicht Menschen. Das war mein Selbsthass. Ich mochte mich selber nicht. Schon als Teenager habe ich mein Spiegelbild gehasst. Nur diese falsche Denkhaltung erklärt, warum ich so lange all das Schreckliche habe mit mir machen lassen. Wer sich selber nicht mag, sucht indirekt nach Menschen, die ihm genau das eigene Empfinden bestätigen. Was für ein brutaler Satz. Wer sich selber nicht lieben kann, sucht indirekt nach Menschen, die ihm genau diesen Eindruck jedes Mal bestätigen. Es ist fast wie, als wenn man das Chaos und die Not und die Gewalt und die Erniedrigung und die Demütigung anzieht, weil man nicht gelernt hat, sich selber zu lieben. Und die Frage, die sich mir stellt, ist doch folgende: Wo kriegen wir es her und wie kriegen wir das hin, dass wir geliebt werden, stimmt's? Wie kriegen wir das hin, dass wir tatsächlich so ein inneres Wertgefühl empfinden, dass wir sagen, hey, ich bin tatsächlich liebenswert. Wer muss uns das bestätigen? Wo finden wir das? Und deshalb bin ich in die Bibel eingestiegen und habe gedacht, Gott, wenn du uns Menschen gemacht hast, und ich glaube nicht daran, dass wir pervertierte Orang-Utans sind, die sich irgendwann höher entwickelt haben. Wer das glauben mag, darf das ja gerne. Und wer das in seinem Stammbaum dann wiederfindet, herzliches Beileid, aber ich glaube das nicht. Sie dürfen das gerne glauben, ich hindere Sie nicht dran. Aber ich glaube, dass wir von Gott gemacht sind. Ich glaube, dass Gott eine Idee hatte mit Ihnen und mit mir. Ich glaube, dass wir aus dem Ebenbild Gottes herausgestaltet sind. Ich glaube, dass wir eine Gegenwart haben, dass wir eine Vergangenheit haben und dass Gott eine Zukunft für uns hat. Und dieser Gott, der hat uns sein Wort gegeben. Und ich habe mich gefragt, wie hat das Jesus gemacht? Wenn es einen Menschen gibt, und das ist interessanterweise von allen Leuten mehr oder weniger gleich akzeptiert, wenn es einen gab, der ein vorbildliches Leben geführt hat, wenn es jemanden gab, der gelernt hat, was Liebe bedeutet, wenn es jemanden gab, der die Welt durch Liebe verändert hat, dann war das Jesus Christus. Wenn aber auch einer gelitten und verfolgt und bespuckt und verraten wurde, wenn einer weiß, was Leid ist, dann war das auch Jesus Christus. Und jetzt war für mich die Frage, wo hat der die Kraft zur Liebe herbekommen? Was war für ihn der Schlüssel, dass sein Leben sich so total anders entwickeln konnte? Und ich sag Ihnen was. Der Kern liegt im Matthäus-Evangelium im 3. Kapitel im 17. Vers. Da gibt uns die Bibel die Chance, das Geheimnis der Liebe Jesu Christi zu entdecken. Und da heißt es, Jesus hatte sich taufen lassen und er stieg aus dem Wasser des Jordan. Und dann öffnet sich der Himmel und eine Stimme spricht vom Himmel. Du bist mein geliebter Sohn, an dir habe ich Wohlgefallen. Was wir brauchen, um uns selber lieben zu können, ist die Bestätigung eines Vaters im Himmel, der zu dir sagt, ich liebe dich, ich finde dich großartig, ich wollte dich schon immer und so wie du bist, bist du gewaltig. Ich genieße es, dass es dich gibt. Ich bin begeistert von dir. Das ist, was wir hören müssen. Wir brauchen jemanden, der uns bestätigt, dass wir wertvoll sind. Das können wir nicht selber machen. Und Jesus erlebt genau hier dieses Geheimnis. Er wird von Gott, seinem Vater, bestätigt. Und liebe Freunde, genau dasselbe brauchen wir auch, um heil zu werden. Es nützt uns wenig, irgendwelchen Menschen hinterherzulaufen, die uns das dann hoffentlich sagen. Weil in uns selber ist unser Herz zerbrochen. Es gleicht einem Eimer mit einer Menge Löcher. Wir haben zu oft gehört, dass wir nichts sind, dass wir nicht genug sind, dass wir nichts taugen, dass wir dem Leistungslevel nicht entsprechen, dass irgendwas an uns schief ist, dass wir das nicht mehr glauben können, unser Herz ist dabei zerbrochen. Was wir brauchen, ist, dass die höchste Autorität im Universum uns entgegenkommt und sagt, hey, ich glaube an dich. Ist das wahr? Das ist, was wir brauchen. Und Gott kommt mit seiner Liebe. Das ist die Wahrheit, die es nötig macht und die uns heil macht. Halleluja. Genau deshalb kommt Gott. Und sie können ackern wie ein Pferd. Sie können sich die Diplome an die Wand kleben und sie merken, dass sie das innere Loch, geliebt zu sein, nicht stopfen können. Sie können Geld verdienen, noch und nöcher und all dieses Geld und alles, was sie an Prestigeobjekten sich damit kaufen können, stopft dieses Loch in ihrem Herzen nicht. Und sie können von einer Partnerschaft zur nächsten gehen und sie können auch Casanova in den Schatten stellen und sie merken, dass ihr Herz trotzdem nicht satt wird. Weil das, was sie brauchen, ist eine übernatürliche Bestätigung Gottes, dass er sie lieb hat. Der jüdische Philosoph Buber hat das so ausgedrückt: Der Mensch kommt erst zu sich selber über das Du. Genau. Ich brauche diese Ansprache Gottes. Und genau das ist, was wir verloren haben. Und genau darin besteht diese tiefe Sehnsucht in uns, dass wir das zurückbekommen, dass wir diese Ansprache Gottes in uns erleben. Ich liebe diese alte russische Geschichte. In dieser Geschichte wird beschrieben, wie auf einer Winterlandpartie der Zar mit seiner Familie unterwegs ist, 6 Pferde davor dem Schlitten und sie rasen durch die Winterlandschaft. Und bei einer Kurve, ohne dass sie das merken, fliegt hinten der in Fellen eingepackte kleine Sohn vom Schlitten. Die Fahrt geht über Stock und Stein von einer Kurve in die nächste und irgendwann sind sie im Schloss und da stellt man plötzlich fest, der Sohn fehlt. Die sofort in Bewegung gesetzte Suchaktion bleibt ohne Erfolg, der Junge ist nicht aufzufinden. Staatstrauer wird angesagt und trotzdem, der Junge ist nicht da. Was war passiert? Herumstreunende Räubergruppen hatten dieses Bündel gefunden, hatten den heulenden Ton gehört, waren hingegangen und hatten das Kind mitgenommen. Und als man das irgendwann abends waschen wollte, sah man auf der Schulter tätowiert das Zeichen des Zaren. Und diesen Leuten wurde sofort klar, was und wen sie da eigentlich vor sich hatten. Und sie wussten, dieser Junge kann mal sie aus der wirklich üblen Bedrulle retten. Der könnte als Gegenpfand eingesetzt werden. Und so, man war klug genug, ihn zu behalten. Und natürlich, was lernte der Junge? Umgang prägt. Irgendwann war er drauf, wie die Leute drauf waren. Und es kam, wie es kommen musste. Das war ja schon vorprogrammiert in einer solchen Lebensperspektive. Als er 14 Jahre alt war, machte er es, wie er es gewohnt war. Und sie stahlen Pferde und wurden dabei erwischt. Und damals stand auf Pferdediebstahl die Todesstrafe. Und auch so war es auch bei ihm. Und als der Henker ihn auf dem Schafott entgegennimmt, reißt ihm das Hemd runter, legt ihm die Schlinge um den Hals. Und in dem Augenblick entdecken sie das Zeichen des Zaren auf seiner Schulter. Und dieser Henker war schon lange in Diensten des Königs und ihm fiel sofort die alte Geschichte ein. Da war doch vor Jahren mal die Geschichte, dass der Sohn irgendwie abhanden gekommen war. Und er nimmt diesen Delinquenten, zieht ihm wieder ein Hemd an, bringt ihn an den Hof und die Freude ist riesengroß, der Sohn ist wieder da. Man macht ein riesen Staatsbankett, alle Leute werden eingeladen, der Junge wird in entsprechende Kleider gesteckt. Er nimmt an diesem Bankett teil. Und während alle so vor sich hin diese Freude genießen, schaut der Zar sich seinen Filius an und sieht gerade noch, wie der Bursche die goldenen Löffel in der Seitentasche versteckt. Das war die Prägung, die er drauf hatte. Durch einen Lakaien lässt er ihn zu sich rufen. Und er erscheint vor seinem Vater. Der steht auf, beugt sich an sein Ohr und sagt: Junge, musst nicht klauen, gehört dir sowieso alles. Und wenn ich mal nicht bin, bist du hier sowieso der Chef. Mich beeindruckt diese Geschichte. Und ich habe gedacht, als ich sie zum ersten Mal las, die hätte auch in der Bibel stehen können. Weil sie genau das rausbringt, woran wir haken. Wir waren mal dicht dran an Gott. Es gab mal die Zeit, wo der Mensch in der Gemeinschaft mit Gott war, mit dem König aller Könige. Wir waren mal Königskinder und wir haben eine Sehnsucht nach dieser Heimat in unserem Herzen. Wir wissen um diesen Himmel. Es gibt eine ganz tiefe Sehnsucht in jedem von uns nach diesem Himmel, nach diesem Zuhause, nach diesem Garten Eden, wie immer sie das Paradies für sich ausdrücken wollen. Das steckt in uns drinne. Wir haben diese Sehnsucht nach Harmonie und nach Frieden, nach dieser Zeit, wo es keine Tränen gibt. Das ist in uns verankert. Wir wissen, da gab es mal irgendwo irgendwas ganz tief drinne. Aber wir haben es verloren. Und wir sind unter die Räuber gekommen. Und wir haben uns mittlerweile angewöhnt, dass dieser Lebensstil normal ist. Wir haben die alten Römer gesagt, der Mensch ist des Menschen Wolf geworden. Wir haben uns an diese Zustände mehr oder weniger gewöhnt, dass Leid normal ist, dass Krankheit normal ist, dass Beraubung normal ist. Und wir bewegen uns in diesen Kategorien. Aber wenn wir ehrlich sind, gibt es ganz tief eine Sehnsucht in uns, die sagt, hey, das kann doch nicht alles gewesen sein. Ich glaube nicht, dass das wirklich meine echte tiefe Lebensberufung ist. Ich glaube daran, dass es mehr gibt. Und sie haben recht, wenn sie dieser Sehnsucht in ihrem Herzen Raum geben. Gott hat mehr aus ihrem Leben machen wollen. Der Punkt ist, dass wir nicht wissen, wie wir es hinkriegen sollen. Und deshalb leiden wir daran, an unserer inneren Wertlosigkeit und stopfen uns mit irgendwas voll, um diesem Schmerz irgendwie zu entgehen. Aber glücklicherweise, und hier kommt der Punkt zum Tragen, hat Gott unser Elend nicht einfach stillschweigend hingenommen, sondern hat uns Jesus gegeben. Und als Jesus kam, hat er uns klargemacht, hey, du bist geliebt. Kennen Sie diesen Satz, den man im Konfirmationsunterricht irgendwann mal auswendig lernen musste? Der steht in Johannes 3, Vers 16. Da heißt es, so sehr hat Gott diese Welt, Sie und mich, jeden von uns geliebt, dass er seinen eingeborenen Sohn gab, damit jeder, der an ihn glaubt, nicht in dieser Verlorenheit bleibt, sondern das Leben aus Gott empfängt. Das ist diese Liebe Gottes, die Sie und mich wieder herziehen möchte an sein Herz. Und wenn wir diese Liebe tatsächlich empfangen und verstehen und sie in unser Leben hineinlassen, dann beginnen wir plötzlich zu erahnen, wozu wir tatsächlich gemacht sind, nämlich Gottes Kinder zu sein. Nicht nur menschlich geboren, sondern von Gott her neu geboren, um sein übernatürliches Wesen in unserem Leben zu erleben und durch uns hindurch in diese Welt hineinzutragen. Sie haben einen göttlichen Adel. Halleluja. Und das ist, was Gott uns wiedergeben will. Deswegen gefällt mir das in dieser Beispielgeschichte, wenn der Königsvater zu seinem Sohn sagt, ey Junge, klau nicht die Löffel, es gehört dir sowieso alles. Das ist, was Gott zu ihnen sagt. Alles, was ich erworben habe, habe ich für dich erworben. Damit unser Leben von diesem Reichtum der Liebe Gottes wieder geprägt wird. Und wir stehen da und sagen, hey, sollte es wirklich jemanden geben, der uns so lieb hat? Das kann doch fast nicht sein, oder? Gott, ich kann mir das nicht vorstellen, dass du mich so liebst. Ich soll Ihnen was sagen, woran erkennen Sie, dass Sie für Menschen wertvoll sind? Es gibt ein ganz einfaches System, das zu testen. Jeder, der verheiratet ist, weiß, worüber ich rede. An der Größe der Geschenke kann man das rauskriegen. Haben Sie das gewusst? Hä? Für die Schwiegermutter gibt's Pralinen. Aber für die eigene Frau? Diamantring. Merken Sie was? Wir machen Unterschiede, oder? Das ist normal. An der Größe des Geschenkes können Sie sehr wohl messen, wie wertvoll Sie in den Augen von jemandem sind. Ist das so oder ist das nicht so? Na klar. Mich hat ein Bericht fasziniert von einem Mann. Sein Name ist Warren Bennis. Er hat ein Buch geschrieben, auf Deutsch übersetzt heißt das Führungskräfte, ist beim Campus Verlag rausgekommen. Und er beschreibt eine Szene, die er miterlebt hat. Einer seiner Mitmanager, ein Jungmanager, frisch in die Firma gekommen, hatte bei IBM, einem der Riesenunternehmen in Amerika, auch in Deutschland haben die ihre Ableger weltweit, operieren diese Leute. Er hatte einen Auftrag bekommen, einen Deal, einen 10 Millionen Dollar Deal. Als Jungmanager, das war der Fahrstuhl zum Erfolg. Wer so ein Ding durchbringt, der hat die Karriere schon ja über den Zenit gebracht. Da muss er sich nicht mehr viel anstrengen. Aber dieser Coup ging schief. Der setzte die 10 Millionen Dollar in den Sand. Versuchen Sie sich in die Situation dieses jungen Mannes zu versetzen. Und es kam natürlich, wie es kommen musste. Prompt kam der Anruf, er muss am nächsten Morgen bei Tom Watson, dem Präsidenten der Firma, erscheinen. Und Warren Bennis beschreibt das so. Der junge Mann kam früh am Morgen, klopfte im Sekretariat an die Tür, ging rein und bevor er irgendwas sagte, legte er sein Kündigungsschreiben schon auf den Tisch. Der Alte guckte kurz hoch. Dann stand er auf und brüllte seinen jungen Manager an. Sie machen wohl Witze. Sie haben soeben 10 Millionen Dollar in Ihre Ausbildung gesteckt. Sie sind unsere teuerste Fachkraft. Ich müsste ja blöd sein, wenn ich Sie entlasse. Und ich dachte, wow! Ich müsste ja blöd sein, wenn ich Sie entlasse. Und ich dachte, genau, versuchen Sie den Gedanken mal nachzuvollziehen. Gott hat in Ihr Leben das Beste, was er hatte, investiert. Mehr als seinen Sohn in ihr Leben investieren konnte er nicht. Mehr kann man nicht geben. Verstehen Sie das? Wie viel wert müssen Sie in den Augen Gottes sein, dass er einen solchen Preis bezahlt? Denken Sie nochmal über den Gedanken nach, die Höhe des Preises redet darüber, wie wertvoll wir sein müssen. Wenn Gott das Höchste gibt, was es irgendwo im Universum aufzutreiben gab, dann müssen Sie das Wertvollste sein, was es gibt für Gott. Verstehen Sie das? Es gab einen Mann, sein Name war Paulus. Drückt das folgendermaßen aus. Im Römerbrief im 8. Kapitel sagt er in einem einzigen Satz, die unglaublichste Nachricht, die uns klar macht, wie geliebt wir sind. Und dieser Satz hat wenige Worte und heißt, Gott ist für uns. Diese vier Worte ändern unser gesamtes, komplettes Leben. Gott ist für uns. Dramatisch wäre, wenn da stehen würde, Gott ist gegen uns. Aber die herausragende Eigenschaft dieses Satzes liegt darin, dass Gott für sie ist. Nicht irgendwer ist für sie. Vielleicht haben ihre eigenen Eltern gesagt, wir wollen dich nicht. Vielleicht haben sie in der Schule das oft genug erlebt, dass man ihnen gesagt hat, ey, wir wollen dich nicht. Aber das ist völlig unerheblich, weil der, der Schöpfer ist von Himmel und Erde, sagt zu ihnen, ich will dich. Das ist der Schlüssel, der unser Leben verändert. Gott will sie. Und er stellt das unter Beweis. Ich weiß nicht, ob Sie sich das vorstellen können. Er stellt das unter Beweis. Wir sind zu typisch. Wenn jemand zu uns sagt, ich hab dich lieb, dann kommt welcher Satz immer? Zeig mal. Stimmt's? Mach doch mal. Ey, wenn du sagst, du hast mich lieb, mach keine Sprüche. Zeig mir das mal. Mein Papa, mein leiblicher Vater hat immer gesagt, wenn Leute zu ihm gekommen sind und er hat irgendwas gearbeitet und die Leute haben gesagt, schönen Dank, dann hat mein Papa immer geantwortet, dafür kann ich mir leider nichts kaufen. Das ist die Wahrheit, stimmt's? Das ist oft billiges, dummes Geschwätz. Weil alles, was uns wirklich wertvoll ist, dafür sind wir bereit zu bezahlen. Ist das so oder nicht? Was wertvoll ist, dafür sind wir bereit zu bezahlen. Es nützt uns nichts, so ein blöder Spruch wie, oh, vielen Dank. Davon kannst du dein Benzingeld nicht bezahlen, davon kannst du dir keine neuen Schuhe kaufen und davon kann auch die Miete nicht gezahlt werden. Das sage ich manchmal zu Leuten in der Kirche. Ihr vielen Dank nützt mir nichts, wenn sie nicht eine ordentliche Spende geben, weil von irgendwas müssen wir leben. Schöne Grüße, das war der Wink mit dem Zaunpfahl. Gott, der nur Sprüche macht, nützt uns nichts, wenn er nicht den Beweis antritt, dass er uns wirklich lieb hat. Und ich möchte Sie einladen, über diesen Gedanken mal nachzudenken. Ich möchte Sie mitnehmen, stellen Sie sich folgende Situation vor. Sie fahren mit Ihrem Auto nach Hause. Und während Sie nach Hause fahren, lassen Sie Ihr Radio dudeln wie immer. Ich weiß nicht, ob Sie Bayern 5 eingestellt haben oder Bayern 17 oder was immer man einstellen kann. Oder Baden-Württemberg 24 oder was immer. Und während Sie das eingestellt haben und die Musik zu Ende ist, kommt plötzlich eine ganz kurze Nachricht. Nämlich, dass in Afghanistan eine ganz komische Grippe ausgebrochen ist. Und niemand weiß genau, wo der Virus herkommt. 3 Leute sind schon gestorben. Man hat mittlerweile ein internationales Team hingeschickt, die gucken sollen, woran es hakt. Sie registrieren das, nehmen das wahr und fahren einfach weiter nach Hause. Am nächsten Morgen, es ist Sonntagmorgen, Sie wollen die Fußballergebnisse nochmal im Fernsehen kurz nachgucken, damit man präpariert ist. Und an dem Ticker lesen Sie plötzlich, dass diese Seuche in Afghanistan, an der Sie gestern Abend noch gehört haben, die 3 Leute hinweggerafft hatten, dieses internationale diese Zusammenballung, die hat festgestellt, dass man mittlerweile 30.000 Leute zählt. Und Sie denken, Mensch, das muss eine komische Geschichte sein. Am Abend sitzen Sie vor der Tagesschau und die Pressemeldung kommt rein, gelesen von dem Sprecher. Diese eigenartigen Todesfälle findet man auch schon im angrenzenden Pakistan und auch in Indien. Als Sie Montagmorgen in die Arbeit fahren und die Zeitung aufschlagen, gibt es eine Riesenschlagzeile. Unheimliche Seuche breitet sich in Asien aus. Hunderttausende Todesfälle. Und während Sie mit Ihren Kollegen über alles Mögliche reden, kommt der Erste, der sagt, hey, hast du schon gehört? In den Nachrichten kam gerade, dass der französische Präsident einen Einwanderungsstopp für alles, was da aus dieser Gegend kommt, für sich ausgerufen hat. Man glaubt, dass diese Seuche so gefährlich ist, dass man sich abschotten will. Am Abend sitzen Sie wieder vor dem Fernseher, wie üblich. Und dann sehen Sie plötzlich, wie der amerikanische Präsident sagt, alle Leute, die nicht in Amerika sind, die sich irgendwo in Europa oder in Asien aufhalten, die dürfen nicht mehr nach Hause kommen, bis man nicht rausgekriegt hat, was mit diesem Virus los ist. Sie sind am Dienstagmorgen auf der Arbeit und es gibt nur ein einziges Thema. Der Virus greift um sich. Sogar an der Uniklinik in Frankfurt hat man die ersten Fälle gefunden. Am Abend sitzt der Bundespräsident vor dem Fernseher und spricht zur Lage der Nation und bittet die Leute, am nächsten Morgen ganz früh in die Krankenhäuser zu gehen, um sich untersuchen zu lassen. Als sie mit ihrer Familie erscheinen, stehen riesige Schlangen da. Und sie werden untersucht. Man hat Hoffnung, man hat rausgekriegt, woran es hakt. Und jetzt sucht man den einen, der nicht infiziert ist. Man braucht, um das Gegenserum darzustellen, einen, der nicht infiziert ist. Und während die Leute sich alle hinstellen und dann wird dieses Blut genommen, jeder kriegt da sein Papierchen, damit man rauskriegt, wer was ist, merken sie plötzlich, wie da vorne Bewegung ist. Und so ein junger Mann mit einem weißen Kittel rennt durch die Gänge und ruft einen Namen. Aber sie können wegen der Lautstärke gar nicht mitkriegen, wer da gesucht wird. Und mit einem Mal zieht ihr kleiner Sohn sie an der Jacke und sagt, Papa, ich glaube, der ruft uns. Und während sie sich gerade melden, kommt der junge Mann auf sie zu, fragt sie nach ihrem Namen und nimmt sie mit ihrer Frau und den Kindern mit ins Nebenzimmer. Und dann stellt sich raus, dass sie ganz offensichtlich glauben, dass ihr kleiner Sohn derjenige ist, der noch nicht infiziert ist. Und nachdem sie die Blutprobe nochmal nehmen, kommt nach 5 Minuten ein Ärzteteam rein, Krankenschwestern drumherum und alle strahlen irgendwie. Leute sind ganz begeistert und euphorisch, die Augen leuchten. Man scheint irgendein Mittel gefunden zu haben, um diese Epidemie stoppen zu können. Wow! Und als diese Nachricht durch das Krankenhaus flutet, hey, wir haben den einen, wir können das Gegenserum herstellen, jetzt endlich kann man der Sache Herr werden, eine Wahnsinnseuphorie geht durch. Und sie sind begeistert. Der Arzt, ein älterer Mann, ganz offensichtlich der Chef der Klinik, kommt zu ihnen und gibt ihnen einen Schrieb. Sie müssen unterschreiben. Und er sagt zu ihnen, wissen Sie, wir konnten ja nicht wissen, dass der Junge noch nicht volljährig ist. Wir hatten ja keine Ahnung, wer derjenige sein würde. Bitte unterschreiben Sie uns doch hier, dass wir sein Blut nehmen können. Und während sie den Zettel vor sich sehen und unterschreiben wollen, fällt ihm plötzlich auf, dass die Angabe, wie viel Blut da abgezapft wird, gar nicht vorgeschrieben ist. Und sie drehen sich zum Arzt und sagen sie, Herr Doktor, seien Sie mal, wie viel von dem Blut meines Sohnes wird denn gebraucht? Und an der sich verdunkelnden Gesichtsmimik des Arztes stellen sie fest, dass irgendwas schief läuft. Und er sagt zu ihnen, guter Mann, denken Sie drüber nach. Es muss für die ganzen Millionen reichen. Und plötzlich dämmert ihnen, was der da eigentlich sagt. Das, was der versucht, ihnen ganz zart beizubringen, ist, dass man das gesamte Blut ihres Sohnes braucht. Und natürlich ist die Frage, die sie stellen, hey, gibt es dann nicht irgendwelche Bluttransfusionen? Und der Arzt guckt sie an, mitleidig, und sagt, hey, woher sollen wir sie haben? Es gibt kein reines Blut. Und plötzlich wird ihnen klar, dass in dem Augenblick, wo sie diesen Schrieb unterschreiben, wird man ihren Sohn im wahrsten Sinne des Wortes schlachten. Man wird sein Blut nehmen und er wird sterben. Und der Arzt guckt sie an und sagt, bitte, wenn Sie wollen, können Sie sich jetzt noch von Ihrem Sohn verabschieden. Und der Junge, weil er nicht blöd ist, kriegt plötzlich mit, hier geht irgendwas richtig schief. Und sie sehen die schreckensgeweiteten Augen ihres kleinen Jungen, der sie anguckt und der sagt, Papa, was machen die Männer mit mir? Und sie wissen genau, dass sie nicht sagen können, was sie mit ihm machen wollen. Und der Junge streckt die Arme aus und sagt, Papa, du kannst mich doch jetzt nicht im Stich lassen. Und sie wissen genau, doch, genau das müssen sie machen. Sie werden rausgehen und sie werden die Tür zumachen und sie werden ihm sein Leben nehmen. Und im selben Augenblick ist ihnen klar, das ist die schlimmste Entscheidung, die sie je im Leben treffen müssen. Aber wenn er nicht sein Blut gibt, werden die anderen alle sterben. Es ist keine Woche später, da wird ein Staatsbegräbnis gemacht, um den Tod ihres Sohnes zu würdigen. Und wissen Sie was? Außer ihnen scheint das niemand zu interessieren. Die Leute leben einfach weiter fröhlich vor sich hin. Der, der sein Leben gelassen hat, der wird ignoriert. Und sie möchten als Vater am liebsten schreien, ey, wegen euch hat er sein Leben gelassen. Könnt ihr das begreifen? Wegen euch! Verstehen Sie, wie Gottes Herz gewesen sein muss, als er seinen Sohn opferte für Sie und für mich? Das ist Liebe Gottes, die den höchsten Preis bezahlte, je bezahlt wurde. Und es ist sein Blut, das für Ihre Sünde vergossen wurde, damit Sie nicht zum Teufel gehen im wahrsten Sinne des Wortes. Verstehen Sie das? Damit sie heil werden können in ihrer Seele, kommt Gott und bezahlt den höchsten Preis und sagt, hey, verstehst du, wie lieb ich dich hab? Ich habe keine Kosten und keine Mühe gescheut, um dich zu erkaufen. Und wir stehen da und ignorieren ihn und wundern uns, dass unser Leben von dieser enormen Kälte durchzogen ist. Wir wundern uns, warum wir nicht in der Lage sind, wirklich zu lieben, obwohl wir uns das so oft vornehmen. Und wir ignorieren, dass der Einzige, der uns wirklich lieben kann, bedingungslos Gott selber ist, weil er Jesus geschenkt hat. Und wir ignorieren, dass das Einzige, was uns wirklich hilft, heil zu werden, ist diese vergebende Liebe Gottes, die sagt, ich nehme dich an und ich nehme alles raus und ich schenke dir ein neues Herz mit meinem wunderbaren Geist. Und wenn du gesund werden willst und wenn du lernen willst, dich lieb haben zu können, dann nur deshalb, weil Gott in Jesus seine Liebe in dein Herz gießt. Hier liegt der Schlüssel. Und jeder, der in seiner Seele gesund werden will, der kennt nur einen Weg. Und die Bibel sagt das im 1. Johannesbrief. Wir können nur lieben, weil er uns zuerst geliebt hat. Weil Gott sie geliebt hat und Jesus gegeben hat, können wir uns annehmen. Ist uns vergeben. Ist alle Ablehnung vorbei, weil Gott zu dir sagt, ich liebe dich. Und alles, was du brauchst, um heil zu werden, ist auf dieses Angebot der Liebe Ja sagen und sagen, Gott, ich habe das verstanden, dass du mich so unendlich liebst. Und ja, ich will auf deine Liebe reagieren. Ja, ich will deine Liebe annehmen. Ja, ich will deine Vergebung annehmen. Ja, ich möchte nicht länger geknechtet sein, sondern ich möchte dieses neue göttliche Leben, das mich zu einem Königskind werden lässt, das mein Herz, das meine Seele heilt, das meinen Körper erneuert, das meine Ehe erneuert, das mein Leben erneuert. Gott, ich will das. Ich danke dir. Das ist unser Punkt. Und deshalb sagt die Bibel, so viele Jesus aufnehmen, denen gibt Gott der Vater das Recht, Kinder Gottes zu sein. Sie stehen vor dieser Herausforderung. Und die Bibel ist deutlich. Sie spüren das und ich hoffe, sie spüren ein bisschen von der Intensität der Liebe Gottes heute Abend. Und sie merken, wie Gott sie zieht. Und sagt, hey, gib mir meinen Sohn, gib mir meine Tochter dein Herz. Lass mich meine Liebe in dich reingießen, damit du gesund wirst. Und wenn du das Reden Gottes hörst, dann mach dein Herz auf und sag, Gott, ich komme zu dir. Wie macht man das? Wie empfängt man diese Liebe Gottes? Die Bibel sagt, es wird ausgegossen in unser Herz durch den Geist Gottes. Und diese Berührung mit der Kraft Gottes passiert, indem man den Segen Gottes für sich holt, indem man mit sich beten lässt, indem durch das Gebet von Menschen, die Gott kennen, Gottes Kraft in ihr Leben hineingesprochen wird. Die Entscheidung zu sagen, ich brauche das und ich will diese Liebe Gottes. Ich habe diesen Riesenmangel mein Leben lang und ich bin von X nach Y gelaufen, um irgendwo ein bisschen von dieser Liebe herzukriegen. Aber ich spüre, dass die einzige Quelle, die mir das gibt, ist Gott selber. Wenn Sie jemand sind, wenn du jemand bist, der das verstanden hat, dann bitte ich dich, im Anschluss an dieses Gebet hier nach vorne zu kommen und das in Anspruch zu nehmen und zu erleben, wie Gott in dein Leben hineinkommt und wie seine Liebe reinkommt und wie der Herr Jesus kommt und dir vergibt und dich annimmt und diese Dinge, die heil werden müssen, wieder heil macht. Ich lade sie ein, mit mir aufzustehen und zu beten. Halleluja. Halleluja. Herr Jesus, hilf mir, dass ich deine Liebe so weitergeben kann, wie du sie in mein Herz gegeben hast heute. Hilf all diesen Menschen, die hier stehen oder sitzen, was auch immer, dass sie deine Liebe heute Abend in Anspruch nehmen. Hilf ihnen, dass sie dieses Geschenk nicht ignorieren. Hilf ihnen, dass sie nicht länger Beraubte der Finsternis und der Not und der Krankheit und des Leides und der Schuld bleiben, sondern dass sie heute Abend deine Liebe für sich in Angriff nehmen und abholen, was du ihnen so teuer erkauft, zugesichert hast. Hey Jesus, ich bete heute für Junge und Alte, Frauen und Männer, Kinder und Väter und Mütter. Ich bete um Menschen, die diese Liebe sich ihr Leben lang ersehnt haben und nie rangekommen sind, dass sie heute Abend das Geschenk deiner Liebe in Empfang nehmen können. und dir glauben und kommen und diesen Segen mitnehmen können. Und während ich hier heute Abend stehe und sie spüren, wie Gott in ihr Herz redet, lade ich sie doch ein, bitte. Wenn sie merken, diese Liebe Gottes ist das, was sie suchen, das ist, was ihnen fehlt. Ich bitte sie. Und sie sagen, Gott, ich möchte so gerne zu dir. Ich habe es so satt rumzusuchen. Ich habe es so satt, immer wieder von einer Enttäuschung zur nächsten zu gehen. Ich will zu dir. Ich möchte deine Liebe nicht länger ignorieren. Gott, ich möchte nicht länger nur Zuschauer sein. Ich möchte zu dir kommen und mich deiner Liebe anbefehlen. Ich komme, Herr Jesus. Dann lade ich sie ein, kommen sie hier nach vorne. Nehmen sie jetzt diesen Aufruf der Liebe Gottes an ihr Herz. Nehmen sie ihn wahr und kommen sie bitte. Es ist jetzt ihre Zeit und es ist heute der Termin der Liebe Gottes. Ich lade Sie ein, seien Sie einfach mutig, kommen Sie aus Ihrer Reihe raus. Niemand, der neben Ihnen steht, kann Ihnen das geben, aber Jesus gibt Ihnen das. Und Jesus ist hier und wir holen das jetzt. Halleluja. Wo immer Sie stehen, ich lade Sie ein, das ist, was Sie brauchen. Und ich rufe auch die, die sich schon lange Christen nennen, aber diese Berührung der Liebe Gottes nicht in ihrem Herzen haben. Die für sich kein klares Ja haben, dass Jesus wirklich derjenige ist, den sie ergriffen haben, der wirklich ihr Herr und ihr Retter ist. Sie lade ich ein, völlig egal, es ist nicht wichtig, wer neben ihnen steht. Sie stehen vor Gott und ich sage ihnen was, am Ende ihres Lebens werden sie wieder diesen Gott anschauen und dann ist es gut, dass sie wissen, sie sind in seiner Hand. Ich lade sie ein, zu kommen hier.
1: Die Fortsetzung folgt morgen um die gleiche Zeit.

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Bevor du bist zur Welt gekommen, wusste Gott es schon, dass es dich einmal geben wird. Und dass du heute lebst, hat Gott, dein Schöpfer, so gewollt, weil er dich wie ein Vater liebt. Mit schöpferischer Weisheit hat dich der Herr gemacht. Er gab von allem dir genug, damit du deinen Körper, den Verstand und deine Kraft allein zu seiner Ehre nutzt. Gott hat das Beste mit dir geplant. Er will zum Himmelsziel dich bringen. Ob deine Wünsche sich erfüllen oder manches bleibt untersagt, sag ja und lass dich führen. Verschwende nicht dein Leben für die Lüste dieser Welt. Dazu hat Gott dich nicht bestimmt. Leb jeden Tag, so wie es Jesus, deinem Herrn, gefällt, und richte deinen Blick aufs Ziel. Vater, der du dieses Kind in diese Welt schicktest, der du am Ziel stehen wirst, um es zu empfangen, wir bitten dich, segne es, dass es auf seinen Wegen deine Kraft und Liebe spürt, denn du hast das Beste mit ihm geplant. Du willst zum Himmelsziel ihn bringen. Ob seine Wünsche sich erfüllen oder manches bleibt untersagt, deine Weisheit.

15. Samuel sprach zu Saul: Der Herr hat mich gesandt, dass ich dich zum König salben sollte über sein Volk Israel. So höre nun auf die Worte des Herrn. So spricht der Herr Zebaoth: Ich habe bedacht, was Amalek Israel angetan und wie es ihm den Weg verlegt hat, als Israel aus Ägypten zog. So zieh nun hin und schlag Amalek und vollstrecke den Bann an ihm und an allem, was es hat. Verschone sie nicht, sondern töte Mann und Frau, Kinder und Säuglinge, Rinder und Schafe, Kamele und Esel. Da bot Saul das Volk auf, und er musterte sie zu Telaim, 200.000 Mann Fußvolk und 10.000 Mann aus Juda. Und als Saul zu der Stadt der Amalekiter kam, legte er einen Hinterhalt im Tal. Und Saul ließ den Kenitern sagen: Geht, weicht und zieht weg von den Amalekitern, dass ich euch nicht mit ihnen aufreibe. Denn ihr tatet Barmherzigkeit an allen Kindern Israel, als sie aus Ägypten zogen. Da zogen die Keniter fort von den Amalekitern. Da schlug Saul die Amalekiter von Hevila bis nach Schur, das vor Ägypten liegt, und nahm Agag, den König von Amalek, lebendig gefangen, und an allem Volk vollstreckte er den Bann mit der Schärfe des Schwerts. Aber Saul und das Volk verschonten Agag und die besten Schafe und Rinder und das Mastvieh und die Lämmer und alles, was von Wert war, und sie wollten den Bann daran nicht vollstrecken. Was aber nichts taugte und gering war, daran vollstreckten sie den Bann. Da geschah des Herrn Wort zu Samuel: Es reut mich, dass ich Saul zum König gemacht habe, denn er hat sich von mir abgewandt und meine Befehle nicht erfüllt. Darüber wurde Samuel zornig und schrie zu dem Herrn die ganze Nacht. Und Samuel machte sich früh auf, um Saul am Morgen zu begegnen. Und ihm wurde angesagt, dass Saul nach Karmel gekommen sei und sich ein Siegeszeichen aufgerichtet habe und weitergezogen und nach Gilgal hinabgekommen sei. Als nun Samuel zu Saul kam, sprach Saul zu ihm: Gesegnet seist du vom Herrn, ich habe des Herrn Wort erfüllt. Samuel antwortete: Und was ist das für ein Blöken von Schafen, das zu meinen Ohren kommt, und ein Brüllen von Rindern, das ich höre? Saul sprach: Von den Amalekitern hat man sie gebracht. Denn das Volk verschonte die besten Schafe und Rinder, um sie zu opfern dem Herrn, deinem Gott. An dem anderen haben wir den Bann vollstreckt. Samuel aber antwortete Saul: Halt ein, ich will dir sagen, was der Herr mit mir diese Nacht geredet hat. Er sprach: Sag an. Samuel sprach: Ist's nicht so? Obschon du vor dir selbst gering warst, so bist du doch das Haupt der Stämme Israels, denn der Herr hat dich zum König über Israel gesalbt. Und der Herr sandte dich auf den Weg und sprach: Zieh hin und vollstrecke den Bann an den Frevlern, den Amalekitern, und kämpfe mit ihnen, bis du sie vertilgt hast. Warum hast du der Stimme des Herrn nicht gehorcht, sondern hast dich an die Beute gemacht und getan, was dem Herrn missfiel? Saul antwortete Samuel: Ich habe doch der Stimme des Herrn gehorcht und bin den Weg gezogen, den mich der Herr sandte, und habe Agag, den König von Amalek, hergebracht und an den Amalekitern den Bann vollstreckt. Aber das Volk hat von der Beute genommen, Schafe und Rinder, das Beste vom Gebannten, um es dem Herrn, deinem Gott, zu opfern in Gilgal. Samuel aber sprach: Meinst du, dass der Herr gefallen habe am Brandopfer und Schlachtopfer, gleichwie am Gehorsam gegen die Stimme des Herrn? Siehe, Gehorsam ist besser als Opfer, und Aufmerken besser als das Fett von Widdern. Denn Ungehorsam ist Sünde wie Zauberei, und Widerstreben ist wie Abgötterei und Götzendienst. Weil du des Herrn Wort verworfen hast, hat er dich auch verworfen, dass du nicht mehr König seist.
Da sprach Saul zu Samuel, ich habe gesündigt, dass ich des Herrn Befehl und deine Worte übertreten habe, denn ich fürchtete das Volk und gehorchte seiner Stimme. Und nun vergib mir die Sünde und kehre mit mir um, dass ich den Herrn anbete. Samuel sprach zu Saul, ich will nicht mit dir umkehren, denn du hast des Herrn Wort verworfen und der Herr hat dich auch verworfen, dass du nicht mehr König über Israel seist. Und als sich Samuel umwandte, um wegzugehen, ergriff ihn Saul bei einem Zipfel seines Rocks, aber der riss ab. Da sprach Samuel zu ihm, der Herr hat das Königtum Israels heute von dir gerissen und einem andern gegeben, der besser ist als du. Auch lügt der nicht, der Israels Ruhm ist, und es gereut ihn nicht. Denn er ist nicht ein Mensch, dass ihn etwas gereuen könnte. Saul aber sprach, ich habe gesündigt, aber ehre mich doch jetzt vor den Ältesten meines Volks und vor Israel und kehre mit mir um, dass ich den Herrn, deinen Gott, anbete. Da kehrte Samuel um und folgte Saul, und Saul betete den Herrn an. Und Samuel sprach, bringt Agag, den König von Amalek, zu mir. Und Agag ging hin zu ihm zitternd und sprach, fürwahr, bitter ist der Tod. Samuel aber sprach, wie dein Schwert Frauen ihrer Kinder beraubt hat, so soll auch deine Mutter der Kinder beraubt sein unter den Frauen. Und Samuel hieb den Agag in Stücke vor dem Herrn in Gilgal. Und Samuel ging hin nach Rama. Saul aber zog hinauf in sein Haus zu Gibea Sauls. Und Samuel sah Saul fortan nicht mehr bis an den Tag seines Todes. Aber doch trug Samuel Leid um Saul, weil es den Herrn gereut hatte, dass er Saul zum König über Israel gemacht hatte. Und der Herr sprach zu Samuel, wie lange trägst du Leid um Saul, den ich verworfen habe, dass er nicht mehr König sei über Israel? Fülle dein Horn mit Öl und geh hin. Ich will dich senden zu dem Bethlehemiter Isai, denn unter seinen Söhnen habe ich mir einen zum König ersehen. Samuel aber sprach, wie kann ich hingehen? Saul wird's erfahren und mich töten. Der Herr sprach, nimm eine junge Kuh mit dir und sprich, ich bin gekommen, dem Herrn zu opfern, und du sollst Isai zum Opfer laden. Da will ich dich wissen lassen, was du tun sollst, dass du mir den salbest, den ich dir nennen werde. Samuel tat, wie ihm der Herr gesagt hatte, und kam nach Bethlehem. Da entsetzten sich die Ältesten der Stadt und gingen ihm entgegen und sprachen, bedeutet dein Kommen Heil? Er sprach, ja, es bedeutet Heil. Ich bin gekommen, dem Herrn zu opfern. Heiligt euch und kommt mit mir zum Opfer. Und er heiligte den Isai und seine Söhne und lud sie zum Opfer. Als sie nun kamen, sah er den Eliab an und dachte, fürwahr, da steht vor dem Herrn sein Gesalbter. Aber der Herr sprach zu Samuel, sieh nicht an sein Aussehen und seinen hohen Wuchs, ich habe ihn verworfen, denn nicht sieht der Herr auf das, worauf ein Mensch sieht. Ein Mensch sieht, was vor Augen ist. Der Herr aber sieht das Herz an. Da rief Isai den Abinadab und ließ ihn an Samuel vorübergehen. Und er sprach, auch diesen hat der Herr nicht erwählt. Da ließ Isai vorübergehen Schamma. Er aber sprach, auch diesen hat der Herr nicht erwählt. So ließ Isai seine 7 Söhne an Samuel vorübergehen, aber Samuel sprach zu Isai, der Herr hat keinen von ihnen erwählt. Und Samuel sprach zu Isai, sind das die Knaben alle? Er aber sprach, es ist noch übrig der Jüngste, siehe, er hüte die Schafe. Da sprach Samuel zu Isai, sende hin und lass ihn holen, denn wir werden uns nicht widersetzen, bis er hierher kommt. Da sandte er hin und ließ ihn holen. Und er war bräunlich, mit schönen Augen und von guter Gestalt. Und der Herr sprach, auf! Salbe ihn, denn der ist's. Da
Da nahm Samuel sein Ölhorn und salbte ihn mitten unter seinen Brüdern. Und der Geist des Herrn geriet über David von dem Tag an und weiterhin. Samuel aber machte sich auf und ging nach Rama. Der Geist des Herrn aber wich von Saul, und ein böser Geist vom Herrn ängstigte ihn. Da sprachen die Großen Sauls zu ihm: Siehe, ein böser Geist von Gott ängstigt dich. Unser Herr befehle nun seinen Knechten, die vor ihm stehen, dass sie einen Mann suchen, der auf der Harfe gut spielen kann, damit er mit seiner Hand darauf spiele, wenn der böse Geist Gottes über dich kommt und es besser mit dir werde. Da sprach Saul zu seinen Leuten: Seht euch um nach einem Mann, der des Saitenspiels kundig ist, und bringt ihn zu mir. Da antwortete einer der jungen Männer und sprach: Ich habe gesehen einen Sohn Isais, des Bethlehemitas, der ist des Saitenspiels kundig, ein tapferer Mann und tüchtig zum Kampf, verständig in seinen Reden und schön gestaltet, und der Herr ist mit ihm. Da sandte Saul Boten zu Isai und ließ ihm sagen: Sende zu mir deinen Sohn David, der bei den Schafen ist. Da nahm Isai einen Esel und Brot und einen Schlauch Wein und ein Ziegenböcklein und sandte es Saul durch seinen Sohn David. So kam David zu Saul und diente vor ihm. Und Saul gewann ihn sehr lieb, und er wurde sein Waffenträger. Und Saul sandte zu Isai und ließ ihm sagen: Lass David mir dienen, denn er hat Gnade gefunden vor meinen Augen. So oft nun der böse Geist von Gott über Saul kam, nahm David die Harfe und spielte darauf mit seiner Hand. So wurde es Saul leichter, und es ward besser mit ihm, und der böse Geist wich von ihm. Die Philister sammelten ihre Heere zum Kampf und kamen zusammen bei Sucho in Juda und lagerten sich zwischen Sucho und Aseka bei Ephes-Damim. Und Saul und die Männer Israels kamen zusammen und lagerten sich im Eichgrund und rüsteten sich zum Kampf gegen die Philister. Und die Philister standen auf einem Berge jenseits und die Israeliten auf einem Berge diesseits, so daß das Tal zwischen ihnen war. Da trat aus den Reihen der Philister ein Riese heraus, mit Namen Goliath aus Gat, 6 Ellen und eine Handbreit groß. Der hatte einen ehernen Helm auf seinem Haupt und einen Schuppenpanzer an, und das Gewicht seines Panzers war 5000 Lot Erz, und hatte eherne Schienen an seinen Beinen und einen ehernen Wurfspieß auf seiner Schulter. Und der Schaft seines Spießes war wie ein Weberbaum, und die eiserne Spitze seines Spießes wog 600 Lot, und sein Schildträger ging vor ihm her. Und er stellte sich hin und rief dem Heer Israels zu: Was seid ihr ausgezogen, euch zum Kampf zu rüsten? Bin ich nicht ein Philister und ihr Sauls Knechte? Erwählt einen unter euch, der zu mir herabkommen soll. Vermag er gegen mich zu kämpfen und erschlägt er mich, so wollen wir eure Knechte sein. Vermag ich aber über ihn zu siegen und erschlage ich ihn, so sollt ihr unsere Knechte sein und uns dienen. Und der Philister sprach: Ich habe heute dem Heere Israels Hohn gesprochen, als ich sagte: Gebt mir einen Mann und lasst uns miteinander kämpfen. Als Saul und ganz Israel diese Rede des Philisters hörten, entsetzten sie sich und fürchteten sich sehr. David aber war der Sohn jenes Ephratitas aus Bethlehem in Juda, der Isai hieß. Der hatte 8 Söhne und war zu Sauls Zeiten schon zu alt, um unter die Kriegsleute zu gehen. Aber die 3 ältesten Söhne Isais waren mit Saul in den Krieg gezogen, und sie hießen Eliab, der Erstgeborene, Abinadab, der Zweite, und Schammah, der Dritte. Und David war der Jüngste. Die 3 ältesten aber waren Saul gefolgt. Und David ging ab und zu von Saul hinweg nach Bethlehem, um die Schafe seines Vaters zu hüten. Aber der Philister kam heraus früh morgens und abends und stellte sich hin 40 Tage lang. Isai aber sprach zu seinem Sohn David: Nimm für deine Brüder diesen Scheffel geröstete Körner und diese 10 Brote
und bringe sie eilends ins Lager zu deinen Brüdern. Und diese 10 frischen Käse bringe dem Hauptmann, und sieh nach deinen Brüdern, ob's ihnen gut geht, und bringe auch ein Unterpfand von ihnen mit. Saul und sie und alle Männer Israels sind im Eichgrund und kämpfen gegen die Philister. Da machte sich David früh am Morgen auf und überließ die Schafe einem Hüter, lud auf und ging hin, wie ihm Isai geboten hatte, und kam zum Lager. Das Heer aber war ausgezogen und hatte sich aufgestellt zum Kampf, und sie erhoben das Kriegsgeschrei. Und Israel und die Philister hatten sich aufgestellt, Schlachtreihe gegen Schlachtreihe. Da ließ David sein Gepäck, das er trug, bei der Wache des Trosses und lief zu dem Heer, kam hin und fragte seine Brüder, ob's ihnen gut gehe. Und als er noch mit ihnen redete, siehe, da kam herauf der Riese mit Namen Goliath, der Philister von Gat, von dem Heer der Philister und redete dieselben Worte. Und David hörte es. Und wer von Israel den Mann sah, floh vor ihm und fürchtete sich sehr. Und die Männer von Israel sprachen, habt ihr den Mann heraufkommen sehen? Er kommt herauf, um Israel Hohn zu sprechen. Wer ihn erschlägt, den will der König sehr reich machen und ihm seine Tochter geben und will ihm seines Vaters Haus freimachen von Lasten in Israel. Da sprach David zu den Männern, die bei ihm standen, was wird man dem geben, der diesen Philister erschlägt und die Schande von Israel abwendet? Denn wer ist dieser unbeschnittene Philister, der das Heer des lebendigen Gottes verhöhnt? Da sagte ihm das Volk wie vorher, das und das wird man dem geben, der ihn erschlägt. Und als Eliab, sein ältester Bruder, ihn reden hörte mit den Männern, wurde er zornig über David und sprach, warum bist du hergekommen? Und wem hast du die wenigen Schafe dort in der Wüste überlassen? Ich kenne deine Vermessenheit wohl und deines Herzens Bosheit. Du bist nur gekommen, um dem Kampf zuzusehen. David antwortete, was habe ich denn getan? Ich habe doch nur gefragt. Und er wandte sich von ihm zu einem andern und sprach, wie er vorher gesagt hatte. Da antwortete ihm das Volk wie das erste Mal. Und als sie die Worte hörten, die David sagte, brachten sie es vor Saul, und er ließ ihn holen. Und David sprach zu Saul, seinetwegen lasse keiner den Mut sinken. Dein Knecht wird hingehen und mit diesem Philister kämpfen. Saul aber sprach zu David, du kannst nicht hingehen, um mit diesem Philister zu kämpfen, denn du bist zu jung dazu, dieser aber ist ein Kriegsmann von Jugend auf. David aber sprach zu Saul, dein Knecht hütete die Schafe seines Vaters, und kam dann ein Löwe oder ein Bär und trug ein Schaf weg von der Herde, so lief ich ihm nach, schlug auf ihn ein und errettete es aus seinem Maul. Wenn er aber auf mich losging, ergriff ich ihn bei seinem Bart und schlug ihn tot. So hat dein Knecht den Löwen und den Bären erschlagen, und diesem unbeschnittenen Philister soll es ergehen wie einem von ihnen. Denn er hat das Heer des lebendigen Gottes verhöhnt. Und David sprach, der Herr, der mich von dem Löwen und Bären errettet hat, der wird mich auch erretten von diesem Philister. Und Saul sprach zu David, geh hin, der Herr sei mit dir. Und Saul legte David seine Rüstung an und setzte ihm einen ehernen Helm auf sein Haupt und legte ihm einen Panzer an. Und David gürtete Sauls Schwert über seine Rüstung und mühte sich vergeblich, damit zu gehen, denn er hatte es noch nie versucht. Da sprach David zu Saul, ich kann so nicht gehen, denn ich bin's nicht gewohnt. Und er legte es ab und nahm seinen Stab in die Hand und wählte 5 glatte Steine aus dem Bach und tat sie in die Hirtentasche, die ihm als Köcher diente, und nahm die Schleuder in die Hand und ging dem Philister entgegen. Der Philister aber kam immer näher an David heran, und sein Schildträger ging vor ihm her. Als nun der Philister aufsah und David anschaute, verachtete er ihn, denn er war noch jung, und er war bräunlich und schön. Und der Philister sprach zu David, bin ich denn ein Hund, dass du mit Stecken zu mir kommst?
Und der Philister fluchte dem David bei seinem Gott und sprach zu David: Komm her zu mir, ich will dein Fleisch den Vögeln unter dem Himmel geben und den Tieren auf dem Felde. David aber sprach zu dem Philister: Du kommst zu mir mit Schwert, Lanze und Spieß, ich aber komme zu dir im Namen des Herrn Zebaoth, des Gottes des Heeres Israels, den du verhöhnt hast. Heute wird dich der Herr in meine Hand geben, dass ich dich erschlage und dir den Kopf abhaue und gebe deinen Leichnam und die Leichname des Heeres der Philister heute den Vögeln unter dem Himmel und dem Wild auf der Erde, damit alle Welt inne werde, dass Israel einen Gott hat, und damit diese ganze Gemeinde inne werde, dass der Herr nicht durch Schwert oder Spieß hilft. Denn der Krieg ist des Herrn, und er wird euch in unsere Hände geben. Als sich nun der Philister aufmachte und daherging und sich David nahte, lief David eilends von der Schlachtreihe dem Philister entgegen. Und David tat seine Hand in die Hirtentasche und nahm einen Stein daraus und schleuderte ihn und traf den Philister an die Stirn, dass der Stein in seine Stirn fuhr und er zur Erde fiel auf sein Angesicht. So überwand David den Philister mit Schleuder und Stein und traf und tötete ihn. David aber hatte kein Schwert in seiner Hand. Da lief er hin und trat zu dem Philister und nahm dessen Schwert und zog es aus der Scheide und tötete ihn vollends und hieb ihm den Kopf damit ab. Als aber die Philister sahen, dass ihr Stärkster tot war, flohen sie. Und die Männer Israels und Judas machten sich auf, erhoben das Kampfgeschrei und jagten den Philistern nach bis nach Gath und bis an die Tore Ekrons. Und die Philister blieben erschlagen liegen auf dem Wege von Shaarayim bis nach Gath und Ekron. Und die Kinder Israel kehrten um von der Verfolgung der Philister und plünderten ihr Lager. David aber nahm des Philisters Haupt und brachte es nach Jerusalem, seine Waffen aber legte er in sein Zelt. Als Saul aber David dem Philister entgegengehen sah, sprach er zu Abner, seinem Feldhauptmann: Wessen Sohn ist der Junge? Abner sprach: Bei deinem Leben, König, ich weiß es nicht. Der König sprach: So frage danach, wessen Sohn der junge Mann ist. Als nun David zurückkam vom Sieg über den Philister, nahm ihn Abner und brachte ihn vor Saul, und er hatte des Philisters Haupt in seiner Hand. Und Saul sprach zu ihm: Wessen Sohn bist du, mein Junge? David sprach: Ich bin ein Sohn deines Knechts Isai, des Bethlehemiters.

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1: Weil keiner der beiden den ersten Schritt tun wollte, begann der Streit. Ein Streit, der für beide viel Herzleid mit sich bringen sollte.

0: Im April hatte Annette Geburtstag und Dani wollte für sie unbedingt einen Blumenstrauß pflücken. Nur ungern ließ ihn die Großmutter gehen. Zusammen mit Schneeweißchen kletterte er auf einen Berg. Hinter dem kleinen Mäuerchen fiel eine felsige Schlucht steil ab. In der Tiefe rauschte ein reißender Wildbach. Es gab hier nur wenig Blumen. Deshalb freute Dani sich über jedes kleine Alpglöckchen und jeden hellleuchtenden Krokus.
1: Für wen pflückst du die Blumen?
2: Für Annette, sie hat morgen Geburtstag.
1: Für Annette? Ich hasse Annette. Sie ist eine hochmütige, eingebildete Wichtigtuerin. Sogar die Kleinen im Kindergarten können besser rechnen als sie. Und gescheiter als ihre Kühe ist sie auch nicht. Gib mir die Blumen, sie soll sie nicht haben.
2: Ich gebe sie dir nicht, sie gehören mir.
1: Ha, dann nehme ich sie dir einfach weg.
2: Ich gehe jetzt nach Hause und sage alles meinem Vater. Und dann kommt er zu dir nach Hause und verhaut dich.
1: Das wirst du nicht tun. Na, warte, dann nehme ich eben deine Katze. Dani, wenn du nicht sofort hierher kommst und mir versprichst, dass du deinem Vater nicht sagst, lass ich dein Kätzchen in diesen Abgrund fallen. Hörst du?
2: Schneeweißen, gib mein Kätzchen sofort wieder.
1: Aua, die Katze kratzt mich.
2: Nein! Du hast mein Kätzchen in den Abgrund fallen lassen, Schneeweißchen.
0: Bevor Lukas, der über seine eigene Tat erschrocken war, abwehren konnte, kletterte Dani schon über die Mauer.
2: Ah!
1: Dani ist abgerutscht und in die Schlucht gefallen. Er ist tot, ertrunken. Und ich bin schuld. Was soll ich tun? Und was soll ich jetzt nur tun?

0: Dali suchen. Komm her und wenn sie mich hier finden, dann ist allen klar, dass ich Dali jetzt nicht habe.
1: Er sprang auf und lief, sich hinter Büschen und Sträuchern versteckend nach Hause. Vor der Haustür blieb er unschlüssig stehen. Er konnte seiner Mutter jetzt auf keinen Fall begegnen. Sie würde es ihm gleich ansehen, dass etwas Schreckliches passiert sein müsste. Er sah sich nach einem Versteck um. Da fiel sein Blick auf die Leiter, die zur Scheune hochführte. Hastig kletterte er hinauf, warf sich ins Heu und fing unbändig zu schluchzen an.

0: Annette, wo ist Dani? Er ging Blumen pflücken und ist immer noch nicht zurück.
1: Ich weiß es nicht. Papa, ist er nicht bei dir im Wald gewesen?
2: Bei mir? Nein, bei mir ist er nicht gewesen. Wo kann er nur sein? Draußen wird es schon dunkel, wir müssen ihn suchen gehen.
0: Er ist vor 2,5 Stunden mit seinem Kätzchen weggegangen und wollte auf der oberen Wiese Blumen suchen. Es muss ihm etwas zugestoßen sein.
3: Die Großmutter ging ins Haus und betete. Während dem Gebet stand ein Bild vor ihr. Ein finsterer Wald schien sich vor ihr zu erheben. Auf einem Weg mit Lawinen und Geröll unterbrochen, lief Dani, die Hände voller Krokusse. Neben ihm schritt ein Engel mit weißen Flügeln, und im Schatten dieser Flügel war Schutz.

0: Guten Tag, Frau Matter. Wissen Sie nicht, wo Dani ist? Er ist schon seit Stunden nicht mehr zu Hause gewesen. Oder weiß Lukas, wo er ist?
1: Vielleicht ist er bei ihm. Ich suche Lukas auch schon seit einiger Zeit. Der faule Bursche sollte schon längst daheim sein. Die Kühe schreien schon und wollen gemolken sein. Ich werde es wahrscheinlich wieder selber machen müssen.
0: Was ist denn das für ein komisches Geräusch bei euch auf der Scheune? Hören Sie das nicht? Ich schau mal nach.

0: Lukas? Lukas, wo ist Dani? Was hast du mit ihm gemacht? Sag, wo ist er?
1: Ich weiß nicht, wo er ist. Ich bin nicht schuld.
0: Du bist nicht schuld? Woran denn? Du weißt alles. Jetzt sag die Wahrheit.
2: Lukas, nun sag doch schon, wo Dani ist.
1: Ja, er ist tot.
0: Du kommst jetzt mit und zeigst uns, wo Dani ist. Dann kann ihn mein Vater wenigstens heimtragen und später zahle ich es dir heim.
3: Gemeinsam gingen sie zu der Stelle, die Lukas ihnen zeigte.
1: Da unten ist er, im Bach ertrunken.

0: Bruno schauderte es, als er in die Schlucht blickte. Doch was war das? Auf einem Felsvorsprung lag Dani. Etwas weiter über ihm entdeckte er ein zitterndes weißes Kätzchen. Und dann ging alles sehr schnell. Herr Brunner rannte nochmal nach Hause und kehrte kurze Zeit später mit einem Seil zurück. Nachdem er das eine Ende des Seils an einem Baum gesichert hatte, ließ er sich in die Schlucht hinabgleiten. Dani wartete schluchzend auf Hilfe.
1: Papa, mein Bein tut so weh und ich kann es gar nicht bewegen. Willst du mich handtragen?
2: Selbstverständlich. Deshalb bin ich doch gekommen. Ich werde dich gleich nach Hause tragen.
1: Aber Papa, kannst du uns beide tragen? Schneeweißchen nicht? Du lässt doch mein Kätzchen nicht hier.
2: Schneeweißchen kommt in meine Tasche.
0: Der Umweg am Ufer des Wildbaches entlang war mühsam. Oben angekommen, legten sie Dani auf Frau Mattes Mantel und der Vater trug ihn behutsam nach Hause. Niemand aber beachtete Lukas, der einsam schluchzte, als er den Kopf hob und merkte, dass man ihn allein gelassen hatte, allein in der Nacht. Da fühlte er sich von der ganzen Welt verstoßen und vergessen. Er stand auf, schlich sich in der Dunkelheit nach Hause

0: Annette, ich möchte meinen Schokoladenstängel und nachher will ich schlafen. Und du musst bei mir bleiben, Annette, weil mein Bein so weh tut.
1: Ja, Liebling, ich bleibe bei dir, bis du eingeschlafen bist.
0: Sing mir, müde bin ich, geh zur Ruhe.
1: Nicht dieses Lied, ich singe dir ein anderes, eins über die Blumen und den Frühling.
0: Ich mag das Lied über den Frühling nicht. Ich will müde bin ich, geh zur Ruhe.
1: Na gut.

0: Als Dani eingeschlafen war, ließ Annette ihren Tränen freien Lauf. Aber es waren nicht Freudentränen. Wie hätte sie mit dem Hass in ihrem Herzen restlos glücklich sein können?
1: Großmutter, Lukas muss bestraft werden. Was für eine Strafe wird er bekommen? Ich kann mir nichts vorstellen, was hart genug wäre.
2: Hast du schon daran gedacht, Annette, dass das Böse seine eigene Strafe mit sich bringt? Denk doch, wie Lukas sich erschreckt haben muss, als er Dani hinunterstürzen sah und welche Angst er hatte, dass die Leute von seiner Tat erfahren. Meinst du nicht auch, wir sollten ihm vergeben, wie Christus uns vergibt?
0: Und welche Angst er hat, dass die Leute von seiner Tat erfahren? Oh ja, dafür werde ich schon sorgen, dass alle davon erfahren. Jedermann soll ihn hassen.
2: Komm herein, Marie.
3: Guten Abend. Ich soll euch ausrichten, dass der Doktor einen Krankenbesuch in Nachbardorf macht und nicht vor Mitternacht zurück sein wird. Er kann Dani erst morgen untersuchen.
2: Danke, Marie. Es war lieb von dir, für uns ins Dorf zu gehen.
3: Annette, sag mal, wie ist das Unglück eigentlich passiert?
1: Es geschah am Berg oben. Lukas hat Danis Kätzchen in die Schlucht geworfen und Dani wollte es retten. Dabei hat Lukas nicht einmal versucht, ihn zurückzuhalten. Ich würde mich nicht wundern, wenn er ihn sogar noch geschubst hätte. Ich glaube, Danis Bein ist gebrochen. Er hat stundenlang auf dem Felsen gelegen und Lukas hat keinem was gesagt.
3: Ist das wahr? Lukas soll streng bestraft werden. Dafür werde ich schon sorgen.
0: Nach einer recht schweigsamen Mahlzeit schleppte Annette sich schweren Herzens in ihr Zimmer. Sie sah noch einmal nach Dani. Er schlief etwas unruhig. Sie schlüpfte ins Bett, konnte aber gar nicht einschlafen.
1: Oh, kommt Großmutter hoch? Es fällt ihr doch wegen ihrem kranken Bein so schwer.
0: Als Großmutter näher kam, brach Annette in Tränen aus. Großmutter strich ihr weich übers Haar, bis das wilde Schluchzen verstummte.
2: Hör einmal, Kind, als Dani ganz klein war, legten wir ihn im Glauben in die Arme des Heilandes. Seitdem haben wir jeden Tag darum gebetet, dass er ihn sicher in seinen Armen hält. Auch als Dani stürzte, waren seine Arme unter ihm. Und denk, wenn er gestorben wäre, da wäre er ja geradewegs in den Himmel getragen worden. Darum wollen wir dem Vater im Himmel weiter vertrauen, dass er Dani festhält und das Allerbeste mit ihm vorhat.
1: Aber warum hat Gott zugelassen, dass Lukas ihm so wehtat? Großmutter, ich hasse Lukas.
2: Dann kannst du ja gar nicht für Dani beten. Gott ist Liebe und wenn wir beten, kommen wir seiner Liebe ganz nah. Da können wir keinen Hass im Herzen haben. Überlass Gott den Lukas, Annette. Er vergilt das Gute und das Böse.

0: Dass Götz Lukas ebenso lieb hatte wie den Dani, das wollte nicht nur Annette nicht wahrhaben, sondern das ganze Dorf handelte dem entgegen. Und Lukas, der zu schüchtern war, um auch nur einen Versuch zu machen, die allgemeine Unbeliebtheit zu überwinden, versank immer mehr in seine eigene, einsame kleine Welt.
1: Wie schön ist es in diesem Wald auf dem Berg. Hier kann ich alleine schnitzen. In der Schule will sowieso keiner neben mir sitzen. Und im Dorf spricht auch niemand mit mir. Alle gehen mir aus dem Weg. Alle verachten mich. Und wenn ich doch alles wieder rückgängig machen könnte. Wird Danis gebrochenes Bein je wieder gesund werden? Oder wird er jetzt immer auf Krücken laufen müssen?
2: Hallo Junge, zeig mal, was du da geschnitzt hast. Das hast du ja gut gemacht. Wer hat es dir beigebracht?
1: Niemand, ich habe es mir selbst beigebracht.
2: Das Eichhörnchen sieht ja ziemlich echt aus. Mit ein wenig Anleitung könntest du bald anfangen, dein Brot mit Schnitzen zu verdienen.
1: Aber außer meinem Taschenmesser habe ich keine Werkzeuge und auch kein Geld, um mir welches zu kaufen.
0: Anstelle einer Antwort deutete der Alte an, ihm zu folgen. Lukas kam sich vor wie im Traum. Der Mann hatte einen langen, wirren Bart und eine braune, gebogene Nase. Vieles hatte er von dem Alten von Berg gehört. Einer sagte, er sei ein Geizhals, andere, er verstecke sich vor der Polizei. Und jeder fürchtete ihn. Doch der Alte mochte seltsam oder böse sein, für Lukas war es wichtig, dass der nichts von seiner Vergangenheit wusste. Außerdem hatte er bemerkt, dass seine Augen hell, freundlich und teilnehmend blickten. So erreichten sie schweigend die Hütte des Alten.
2: Sieh, hier oben wohne ich alleine. Das ist meine Hütte.
1: Ach, wie viele geschnitzte Holzfiguren. Bären, Kühe, Ziegen, Hunde, Zwerge und die Arche Noah mit den Tieren.
2: Diese Tierchen leisten mir an den langen Winterabenden Gesellschaft. Und wenn du mich öfter besuchen willst, kann ich dir zeigen, wie man mit den Werkzeugen umgeht.
1: Danke, wie nett von Ihnen.
2: Schon gut. Ich bin auch einsam und habe keine Freunde. So können wir zusammen schnitzen.

0: Von diesem Tag an war Lukas häufig in der Berghütte und gewann den alten Einsiedler bald lieb. Eifrig schnitzte er an eine Eiche, die er Dani schenken wollte. Dadurch erfuhr der Mann von Danis Unfall, der durch Lukas verursacht wurde, und davon, dass ihn niemand mehr lieb habe.
1: Und nun versuchst du, mit dem Spielzeug wieder gut zu machen, was du dem Kind angetan hast?
2: Ja.
1: Da tust du etwas Gutes. Es ist zwar ein hartes Stück Arbeit, Liebe zurückzugewinnen, aber verliere den Mut nicht. Es macht viel glücklicher, Liebe zu geben, als sie zu erhalten.
0: An diesem Abend wurde die Arche fertig. Mit brennenden Wangen und klopfenden Herzen machte er sich auf den Weg zu Brunas.
2: Ach, wenn Sie mir doch vergeben wollten, wie gern würde ich den Rest meines Lebens damit zubringen, alles wieder gut zu machen.
0: Zwischen Hoffnung und Furcht hin und her gerissen, näherte sich Lukas dem Hause. Annette saß alleine auf dem Balkon und flickte. Dani war schon im Haus. Lukas schluckte gewaltig, stieg die Treppe hinauf und hielt Annette die Eiche hin.
2: Hier, das ist für Dani.
3: Du warst es, zu uns zu kommen und auch noch Geschenke für Dani zu bringen? Verschwinde und lass dich gefälligst hier nie mehr blicken.
0: Damit schmetterte sie die Eiche mit ganzer Kraft in den Holzhaufen unter dem Balkon. All die kleinen Tiere lagen zerstreut zwischen den Holzscheiten. Ein Augenblick lang starrte Lukas sie an. Dann drehte er sich um und stolperte nach Hause.

0: Ein Inspektor besuchte die Dorfschule und kündigte für September einen Handfertigkeitswettbewerb an. Für die beste Arbeit sollte dann ein Preis vergeben werden. Die Kinder stürzten sich in die Arbeit. Lukas wusste, dass keiner so gut schnitzen konnte wie er. Das gab ihm wieder Hoffnung.
1: Für den Wettbewerb werde ich ein Pferd schnitzen, so eins wie der Alte vom Berg geschnitzt hat. Mit wehender Mähne und vollem Galopp. Dann werde ich bestimmt den Preis gewinnen und die anderen werden merken, dass ich doch etwas kann, obwohl ich in der Schule nicht so gut mitkomme und niemand mit mir spielen will.
0: Am Tag vor der Ausstellung ließ Lukas sein kleines Kunstwerk draußen auf dem Balkontisch stehen und rannte auf die Wiese, um mit Herrn Brunner Heu zu mähen. Zur Mittagszeit brachte Annette ihrem Vater etwas zu essen. Sie eilte sehr, denn sie hatte ja noch die letzten Stiche an ihrem Pullover für den Wettbewerb zu machen. Auf dem Heimweg kam sie am Haus der Witwe Matter vorbei.
2: Puh, ist das ein heißer Tag heute? Ich habe so einen Durst. Da, die Balkontür zur Küche steht ja auf. Ich werde schnell hineingehen und einen Schluck Wasser trinken. Was ist denn das? Ein geschnitztes Pferd. Das kann doch nur der Wettbewerbsbeitrag von Lukas sein. Es ist wirklich sehr schön. Aber mit diesem Pferd wird er ganz bestimmt den Preis gewinnen. Wie glücklich wird er den vor der Klasse in Empfang nehmen? Nein, das gönne ich ihm nicht. Er, der Dani zum Krüppel gemacht hat, verdient es nicht, je wieder glücklich zu werden. Der Tisch steht ja neben dem Geländer. Ja, warum nicht? Es könnte ja der Wind gewesen sein.
0: Annette stürmte die Treppe hinab und stampfte auf dem Pferdchen herum. Dann ging sie langsam nach Hause. Aller Glanz des herrlichen Sommertages schien gewichen zu sein.
3: Nette, nette, schau mal, was ich im Holzhaufen gefunden habe. Lauter kleiner Tierchen.
2: Irgendein Kind wird sie da verloren haben. Ich verstehe gar nicht, weshalb du so etwas Großes daraus machst. Sie sind gar nicht so schön.
0: Unglücklich, sich selbst im Inneren verachtend, stieg Annette die Treppe hoch. Was war nur mit ihr los? Tief im Herzen wusste Annette wohl, was mit ihr geschehen war. Ihre gemeine Tat legte sich zentnerschwer aufs Gewissen. Nie mehr konnte sie diese ungeschehen machen. Sie warf sich aufs Bett und brach in bittere Tränen.

0: Mama, Mama, wo ist mein Pferd geblieben?
1: Ich habe es nicht gesehen. Du hast es wahrscheinlich woanders hingestellt.
0: Nein, ich hatte es auf dem Tisch stehen lassen. Wo kann es nur geblieben sein? Hilf mir doch, es zu suchen.
1: Weder unter dem Tisch noch daneben. Ich habe mich schon so gefreut, dass du den Preis gewinnst. Lukas, womöglich ist das Pferd noch übers Geländer gefallen. Sieh mal unten nach.
2: Lukas lief hinunter. Er brauchte nicht lange zu suchen. Bestürzt hob er die schmutzigen Reste auf und brachte sie seiner Mutter.
1: Oh, Lukas.
3: Es muss wohl die Katze gewesen sein. Das tut mir aber leid für dich. Hast du nichts anderes, was du für einen Wettbewerb einreichen könntest?
0: Ich gehe noch auf die Alp. Zum Abendessen komme ich nicht zurück.

0: und ich könnte weit weg von hier. In ein anderes Tal, wo mich keiner kennt und wo niemand weiß, was ich getan habe. Dort könnte ich neu anfangen, ohne mich vor den Menschen fürchten zu müssen.
1: Ach, Lukas, du bist's wieder. Nun, wie steht's mit deiner Schnitzerei? Wann bekommst du denn den Preis?
0: Ich werde ihn nie bekommen. Mein Pferd ist in Stücke zerschlagen. Ich glaube, die Katze war's. Und jemand muss draufgetreten sein.
1: Das tut mir aber leid. Aber die Gemse war doch auch gut gelungen.
0: Nein, die will ich nicht abgeben. Die habe ich ohne richtige Werkzeuge geschnitzt. Und sie würden denken, es ist meine beste Arbeit.
1: Aber macht es denn etwas aus, was Sie denken?
0: Es macht sehr viel aus, weil Sie mich doch alle hassen und verachten. Aber wenn ich den Preis gewonnen und Sie gesehen hätten, dass ich besser schnitzen kann als all die anderen Jungen, dann hätten Sie sicher angefangen, mich gern zu haben.
1: Oder auch nicht. Sieh, wenn du deine Geschicklichkeit für eigene Zwecke gebrauchst, kann sie wohl Bewunderung und Neid hervorrufen, aber niemals Liebe. Wenn du willst, dass sie dich gerne haben, musst du deine ganze Kraft dran setzen, sie lieb zu haben und ihnen Gutes zu tun.
0: Ja, ich weiß nicht recht, wie sie die Leute lieb haben und ihnen Gutes tun können, wo sie doch ganz allein hier oben leben und mit keinem anderen Menschen reden als mit mir.
1: Du hast allen Grund dazu, danach zu fragen. Es ist eine lange Geschichte. Ich will sie dir erzählen, aber denke daran, sie ist mein Geheimnis, das ich noch keinem verraten habe. Doch du hast mir vertraut, und ich will es auch tun. Ich war ein verwöhntes Einzelkind. Mein Vater gab mir alles, was ich wollte. Als ich erwachsen war, bekam ich eine gute Stelle bei der Bank. Dann gewann ich ein junges Mädchen lieb, und wir heirateten. Gott schenkte uns zwei Jungen. Und in den ersten Jahren unseres Familienlebens muss ich ein guter Ehemann und Vater gewesen sein. Doch dann ließ ich mich mit schlechten Freunden ein. Allmählich verfiel ich dem Trinken, bis mich die Sucht in ihren Klauen hielt. Ich verlor meine Stelle und versoff alles, was unser Haus noch hergab. Meine Frau ging Tag für Tag zur Arbeit. Daneben versorgte sie die Kinder und den Haushalt. Doch ihr Verdienst war zu klein, um uns alle durchzubringen. Wir gerieten bald in große Schulden. Deshalb verübte ich einen Einbruch in die Bank. Mein schlauer Plan gelang. Doch man kam mir auf die Spur und ich wurde ins Gefängnis gesteckt, weil ich die hohe Summe nicht bezahlen konnte. Einige Zeit später begleitete mich ein Polizist zum Sterbebett meiner Frau. 24 Stunden lang saß ich neben ihr. Sie erzählte mir von der Liebe und Barmherzigkeit Gottes und von der Sündenvergebung. Man sagt, sie sei an Schwindsucht gestorben. Ich sage, sie ist an einem gebrochenen Herzen gestorben und ich habe sie umgebracht. Meine Söhne wurden von meinen Schwiegereltern aufgenommen und ich wusste, dass sie zu prächtigen, intelligenten Männern heranwuchsen. Da beschloss ich, dass meine Söhne mich nie wiedersehen und auch nicht wissen sollten, wo ich war. Sie sollten sich nicht wegen meiner schlechten Vergangenheit schämen müssen. Als ich dann für gute Führung vorzeitig entlassen wurde, stieg ich in den erstbesten Zug, der in die Berge fuhr. Bei diesem Dorf stieg ich aus und fragte, ob nicht jemand eine Arbeitskraft brauche. Man schickte mich zu einem Bauer. Müde, hungrig und traurig kam ich dort an. Als ich dem Hausherrn meine Geschichte erzählt hatte, behielt er mich bei sich. Es war ein treuer, wahrer Christ. Ich hatte ihn bald lieb gewonnen und meine einzige Beschäftigung war es, von früh bis spät für ihn zu arbeiten. Ich wunderte mich oft, warum er so für mich sorgte, bis ich ihn einmal nachts mit seinem Sohn sprechen hörte. »Vater«, sagte der Sohn, »warum hast du diesen charakterlosen Gefangenen aufgenommen?« War es nicht unvorsichtig von dir? Mein Sohn, antwortete er, Jesus Christus nahm die Sünder an, und wir sind seine Jünger. Als mein Meister dann krank wurde, pflegte ich ihn ein Jahr lang. In der Nacht vor seinem Tod sprach er zu mir, wie vor Jahren meine Frau, von der Liebe und Gnade Gottes und von der Vergebung der Sünden. Ich konnte es von ganzem Herzen im Glauben annehmen. So starb mein einziger Freund. Sein Sohn hinterließ mir dieses Häuschen hier oben, wo wir früher, wenn wir die Kühe auf die Alp brachten, den Sommer verbrachten. Seitdem lebe ich mit meinen wenigen Habseligkeiten und meinen Tieren hier. Meine einzige Verbindung zur Außenwelt ist der Ladeninhaber in der Stadt, der mir meine Schnitzereien abkauft. Er gibt mir auch von Zeit zu Zeit Nachricht von meinen Söhnen. Der eine ist Arzt und der andere Geschäftsmann. Ich habe jetzt beinahe so viel Geld zusammengespart, wie ich vor Jahren gestohlen hatte, und wenn ich die ganze Summe beisammen habe, will ich einen Menschen oder ein Werk ausfindig machen, wo das Geld wirklich nötig ist, und ihm will ich dann meine Schuld abzahlen. Du sagst, es gibt keinen Weg, neu anzufangen? Da irrst du dich. Ich habe viel, viel mehr gesündigt als du und habe auch sehr darunter gelitten. Aber ich glaube, dass Gott mir vergeben hat. Nun verbringe ich meine Tage in dem Bestreben, mein Unrecht gut zu machen und so zu werden, wie Gott mich haben will. Mehr kann ich nicht tun. Die Vergangenheit müssen wir Gott überlassen.
2: Damit schloss der Mann seine Erzählung. Lukas verabschiedete sich. Unterwegs überdachte er das Gehörte. Ein Satz war besonders tief in ihm eingedrungen, so dass ihm der verlorene Wettbewerb nicht mehr so viel ausmachte.
0: Ich bemühe mich, mein Unrecht gut zu machen und so zu werden, wie Gott mich haben will.
2: Am nächsten Tag fand die Preisvergabe für die besten Handarbeiten in der Schule statt. Und niemand anders als Annette erhielt den Preis für ihren farbenfroh gestrickten Pullover. Doch sie wusste, dass sie den Preis nicht verdient hatte. Und das plagte sie umso mehr. Sie konnte sich gar nicht recht freuen. Auch Lukas war tief unglücklich, als er einsam den Heimweg antrat.
0: Warum ist es so schwer, jeden Tag tapfer und fröhlich zu sein? Ich hatte es mir gestern doch so fest vorgenommen. Der Alte sagte, man müsse sich Mühe geben, so zu werden, wie Gott einen haben will. Ob das überhaupt möglich ist? Aber er hat sich ja auch verändert. Er sagte, dass Gott aus bösen Menschen Gute machen kann, wenn man ihn darum bittet. Wie wenig weiß ich doch von ihm. Kann er mich denn überhaupt lieben, nachdem ich so viel Böses getan habe?
2: Als Lukas an Brunners Haus vorbeikam, hörte er Kindergesang. Beim näheren Hinsehen stellte er erstaunt fest, dass Dani im Heuhaufen mit den Tierchen spielte, die er für ihn geschnitzt hatte.
0: So hat Annette sie ihm doch gegeben und er hat seine Freude daran. Was spielst du da, Dani?
3: Ich spiele mit meiner Arche Noah, aber Annette hat gesagt, ich darf nicht mit ihr sprechen.
0: Aber ich will dir doch nicht wehtun. Und es tut mir leid wegen deinem Bein. Darum habe ich auch diese Tierchen für dich gemacht.
3: Die hast du gar nicht gemacht. Die habe ich im Holzhaufen gefunden.

0: Prinzessin sein, dann lass Jesus in dein Herz hinein und fange an, Gott hoch zu preisen. Dann wirst du ein Kind Gottes heißen.
1: König, so wird unser Gott genannt. Und damit liegt es auf der Hand, dass all die Mädchen, die sein Kind, somit Prinzessinnen noch sind. Doch musst du dann auch danach streben, so wie eine Prinzessin ja zu leben, zumal den Sünden, Schmutz und solcherlei, denn dieses schickt sich nicht dabei.
2: Ja, unser Gott ist Herr der Herren. Ihn soll die ganze Welt verehren. Er schenkt uns wunderbare Gaben und möchte uns als Kinder haben. Ist das nicht wunderbar und fein, ein richtiges Königskind zu sein? Drum danke Gott und freue dich.

0: lass Jesus in dein Herz hinein und fange an, Gott hoch zu preisen. 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
2: 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Er schenkt uns wunderbare Gaben und möchte uns als Kinder haben. 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
1: Jesus lebt. Er hat alles unter Kontrolle. Jeden Tag, jede Stunde, jeden Monat, jede Woche, jedes Jahr. Preis dem Herrn. Er hat alles unter Kontrolle. Ich lade dich ganz herzlich ein zu diesem Thema heute. Aber ein sehr wichtiges Thema, ein sehr nützliches Thema. Ein Thema, das vielfach gar nicht gepredigt wird. Die meisten Leute genieren sich, die sagen, nein, wir wollen die Fülle haben, wir wollen das Leben haben, nein, und wir wollen gesegnet sein. Ich predige heute über Verzichten. Verzichten ist eine Gnade, wenn man das kann. Jesus sagt einmal, als welche Leute zu Jesus kommen und sich beschweren, warum konnten wir den Teufel nicht austreiben? Dann sagt Jesus, diese Art fährt nicht aus, als durch Beten und Fasten. Also Verzicht macht dich stark, das ist meine Botschaft heute. Ich lade dich ganz herzlich ein zu den nächsten Gottesdiensten hier im Haus. Der Monat August ist schon bald rum. Puh. Was wollen wir da? Wir haben dann am Freitag ein Thema, Jesus verbindet uns mit Gott. Er baut die Brücke zu uns. Er stellt die Beziehung zum Vater her, dass wir aber lieber Vater sagen können. Darüber werde ich am Freitag sprechen. Am Samstag werde ich sprechen über meinen Freund und Helfer, Jesus Christus. Nicht die Polizei. Jesus, mein Freund und mein Helfer in jeder Situation. Und für Sonntag früh habe ich auch ein sehr gutes Thema. Er wird dich in alle Wahrheit leiten. Weißt du, die meisten Leute sind gar nicht ehrlich. Die meisten Leute belügen sich selber. Die machen sich selber was vor. Weißt du, er, der Heilige Geist, wird uns in alle Wahrheit leiten. Das heißt, er wird alles Richtige uns sagen, alles Gute uns zeigen, wo und wie was wir machen können und so weiter. Ich lade dich ganz herzlich ein. Und nächsten Mittwoch werden wir darüber sprechen, warum wurden wir geschaffen? Warum bin ich da? Warum bist du da? Warum bist du geboren? Hättest auch ausbleiben können. Verstehst du? Und was weiß ich? Im Himmel ist genug Platz. Nein, aber der liebe Gott wollte uns hier auf dieser Erde haben mit einem ganz bestimmten Grund. Stell dir mal vor, dich gibt's nicht. Was für eine Lücke würde es hier in diesem Planeten Erde sein? Dich würde es nicht geben. Deine Enkelkinder würde es nicht geben. Deine Kinder würde es nicht geben. Ja, da würde so vieles nicht passieren. Wir haben einen Zweck. Gott hat was sich gedacht, dass er dich und mich in diese Welt geschickt hat. So, Verzicht macht dich stark, ist mein Thema. Was ich hier heute sagen werde, wird vielleicht manchen einen schockieren. Du wirst also nicht verstehen, es sei denn, du bezahlst selber Lehrgeld. Es durch Überforderung, weißt du, immer lieb Kind sein, gut Mensch sein, überall also nur immer den netten Menschen spielen. Du bezahlst dein Lehrgeld, wenn du immer nur Gefälligkeiten machst. Gefälligkeiten zahlen sich nicht aus. Wir müssen Abstriche manchmal in unserem Leben machen. Ein Sportler, der turnt, verstehst du, der irgendwas erreichen

0: möchte eine Medaille erreichen möchte, er verzichtet auf so vieles in seinem Leben. Er verzichtet auf Vergnügen, er konzentriert sich auf das Ziel. Verzicht macht dich stark. Nur nebenbei, ich will nur umreißen. Viele Menschen wollen nur geliebt werden, nur sollen nett und lieb sein, aber ist das der Wille Gottes? Ist das der Wille Gottes? Du kannst zu Bösewichte, zu Halunken, Gaunern, zu verdorbenen, schlechten Menschen, die keine Werte haben, keinen Anstand haben, keine Moral haben, da kannst du nicht zu denen anständig sein und nett zu ihnen sein. Weißt du, du musst sagen, bitte, danke, mit ihnen will ich nichts zu tun haben. Mit Verbrechern, mit Mördern, mit Dieben, mit Ehebrechern will ich nichts zu tun haben, danke. Weißt du, wir haben zu Hause etwas gelernt. Wir mussten jedes Jahr wenigstens 2 bis 3 Mal Kartoffeln aussammeln. Verstehst du, die faulen Kartoffeln aus dem Korb raussammeln, aus dem Keller. Wir mussten sie immer wieder aussammeln, weil immer wieder einige Kartoffeln waren. Und das waren Kartoffeln, die mal verletzt worden sind. So, faule Kartoffeln. Und mein Vater hat immer gesagt, wenn eine Kartoffel faul, die wird den ganzen, ja, das ganzen Ferch oder den ganzen Kasten anstecken. Also es ist wichtig zu wissen, dass die Faulen aussortiert werden müssen. Die faulen Kartoffeln, du wirst den Laden nicht retten können, wenn du die nicht aussortierst. Ja, lass alles gewähren, lass alles geschehen. Nein, wir müssen konsequent sein. Das ist, will Gott. Das wird vielleicht eine harte Rede sein. Weißt du, das wird den faulen Kartoffeln nicht passen. Dass man aussortiert, dass man rausschmeißt, dass man, was weiß ich, auf den Komposthaufen bringt. Das wird ihnen nicht passen. Aber du musst lernen, und ich muss lernen, jeder muss lernen, zu verzichten, abzusagen, einfach zu leben, um glücklicher zu sein, um gesund zu sein. Weißt du, wenn du alles nur hineinfrisst und schluckst und so weiter, wie ein Staubsauger am Schluss, wunderst dich, ich bin krank. Wir müssen auch da sortieren, Feinschmecker sein. Weißt du, wir müssen sortieren, was ist wichtig, worauf kommt es an? Verzicht macht uns stark, ist meine Botschaft. Viele Menschen sind überfordert, überlastet, überbeansprucht. Weißt du, wir leben in einer so schnelllebigen Zeit, da kommt es gar nicht mit. So ist es. Und wir werden so mit Reizen überflutet, mit Musik, mit Lautstärke, mit Lärm, mit Krach. Und wir müssen einfach sagen, du, ich verzichte auf das alles, auf Konzerte oder Rockmusik oder diese Ohrenboxen da, was, wo die Leute rumlaufen und so weiter. Diese Menschen werden eines Tages schwerhörig, die jungen Leute, die nicht lernen, auch mal einem Vogelgezwitscher zuzuhören. Verzichten. Wir wollen nachdenken, was bringt uns und was gibt uns das Verzichten. Und ich habe eines festgestellt, es gibt uns eine bessere, feinere Lebensqualität. Das ist mir wichtig, das ist mir großartig und so weiter. Wir brauchen Verzicht, um unser Leben neu zu ordnen. Da muss einiges entrümpelt werden, das muss raus und das brauche ich nicht. Und je mehr du hast, desto mehr Arbeit hast du. Ich weiß nicht, ob du es gemerkt hast. Weißt du, da musst du mehr putzen, mehr abstauben, mehr wischen. Je mehr du hast, verzichten. Und weißt du, wir müssen lernen zu entsorgen und mal überdenken, ist das wichtig? Brauche ich das? Viele Menschen kommen auch mit den Finanzen nicht zurecht. Verstehst? Weil sie nicht gelernt haben zu verzichten. In der Bibel heißt es, niemand lebt davon, dass er viele Güter hat. Je mehr du hast, umso mehr musst du sorgen. Umso mehr musst du arbeiten. Und die Bibel sagt, zieht nicht am gleichen Joch mit den Ungläubigen. Auch da musst du sortieren. Also, dich nehme ich nicht mit. Mit dir mache ich nicht mit. Mit dir will ich nichts zu tun haben. Das ist konsequent, das ist hart für die Menschen. Aber wer nicht absagt, wer nicht sortiert, wer nicht wählt und wählerisch ist, der wird nichts erreichen. Ungläubige Menschen streben immer nur nach materiellen Dingen. Und du kannst nicht als Kind Gottes, du sagst, du, ich muss mir auch Zeit für die Bibel nehmen, für Gebet, für mich persönlich, für meine Seele, für meinen Geist, für meine Familie, für meine Kinder. Und nicht nur schaffe, schaffe, Häuser baue. Weißt du, wir besitzen immer mehr und der äußere Wohlstand nimmt immer ständiger zu und je mehr Wohlstand man hat, desto mehr will. Mein Vater hat so einen frommen Spruch gehabt, je mehr man hat, desto mehr will man und desto mehr will man erreichen und man ist nie zufrieden, noch mehr. In meinem Lesebuch, ich weiß nicht von wem diese Geschichte ist, da geht ein Hund mit einem Knochen über eine Brücke, Wasserbrücke und er guckt runter und er sieht im Wasser einen anderen Hund mit einem Knochen. Und er ist böse auf diesen Hund, lässt seinen Knochen fahren und springt und will den Knochen dem klauen. Und jetzt hat er nichts mehr. So, und so ist diese Habgier. Wir sollen zufrieden sein mit dem, was wir haben. Verzichten. Da fragt man sich, weißt du, der ganze Konsum, was man heutzutage alles erlebt, ist das wirklich nötig? Macht das einen wirklich glücklich? Und viele Menschen übertönen nur die Leere ihres Herzens. Nur konsumieren, nur kaufen und so weiter. Und ständig Höchstleistung in allem. Kein Wunder, dass man Herzinfarkt am Schluss hat. Immer nur die Höchstleistung, immer spitze sein. Überforderung kommt, weil man zu viel hat, zu viel trägt, zu viel bearbeiten muss. Wir sollten wählen. Die Bibel sagt, wir sollen wählen. Was ist wichtig? Wie viele Spielsachen braucht ein Kind? Unsere Kinder haben viel zu viele Spielsachen. Und Wissenschaftler haben festgestellt, ein Kind braucht höchstens 5 Spielsachen. Und das genügt einem Kind. Aber die Eltern denken, ich mache denen Freude, noch ein Geschenk und noch ein Spielzeug. Nein, 5 Spielsachen. Kinder brauchen nicht viel. Die Bibel zeigt uns den Weg zu einem ausgewogenen, ausgeglichenen, ausbalancierten, genügsamen Leben. Das zeigt uns die Bibel. Verzichten. Aber das darf man ja heutzutage nicht mehr sagen. Nur konsumieren, nehmen. Nein, wir müssen auch mal loslassen, weggeben. Wer verzichten kann, der spart sich viel Stress. Du, ich kann nicht überall hin. Ich kann nicht auf jeder Konferenz. Ich kann nicht in jeder Versammlung. Ich muss auch das verarbeiten, was ich gehört habe. Und ich kann nicht nur immer überall dabei sein. Weißt du, so viel Energie und so viel Kraft habe ich gar nicht. Ich meine jetzt, ich spreche pauschal. Ich habe schon Kraft. Ich kann schon vieles verkraften. Aber weißt du, viele Menschen werden so schnell schlapp, müde, träge. Wenn du deine Energie sinnvoll einsetzen möchtest, du musst dich konzentrieren auf das Wesentliche, auf das Wichtigste. Was ist für mich wichtig? Es gibt 3 Arten des Verzichts. Wenn ich so die Bibel studiere, zuerst mal auf das Materielle. Dann, weißt du, man muss verzichten zum Beispiel auf die Reichtümer. Ich muss nicht alles haben. Ich muss nicht überall gewesen sein. Ich muss nicht alles erlebt haben. Die Güter dieser Welt sind gering. Die befriedigen nicht die Seele des Herzens. Verstehst du? Man konsumiert nur und man hat was davon für kurze Zeit. Wie heißt es einmal in der Bibel, in Sprüche, der Weg über die Zunge, übers Essen, der Weg über die Zunge ist so kurz. So kurz, verstehst du? Dann, da kommt die Säure und da wird verarbeitet nachher, da kommt als Brei wieder raus. Verstehst du? Der Weg über die Zunge ist kurz. Aber was machen wir alles? Machen wir uns so viel Mühe. Die zweite Art des Verzichtes, dass der Gläubige das Materielle, das Irdische als Unrat betrachtet. Paulus sagt einmal, alles was ich gelernt habe, ist Kot für mich, Dreck. Verstehst du, bringt mir nichts. Was nehme ich mit ins Grab? Was bleibt mir unterm Strich übrig? Das alles nur Laster, Leiden, Mühe und Arbeit. Wenn es hochkommt, 70, 80 Jahre, das Leben war Mühe und Arbeit. Und die dritte Art des Verzichts ist, dass die Dinge im Vergleich zur Ewigkeit nichts wert sind. Was nimmst du in der Ewigkeit mit? Dein Titel, dein Geld, dein Sparbuch, dein Haus, das Vermögen. Nicht einmal deine Familie, deine Kinder. Du kannst gar nichts mitnehmen. Du bist nackt auf diese Erde gekommen und verlässt nackt diese Erde. Deshalb, wir sollten lernen zu verzichten. So wie in der Trübsal. Paulus sagt einmal über die Trübsal, die Leiden dieser Zeit sind nicht wert der Herrlichkeit. Frag dich, was ist wert der Herrlichkeit? Das, was du für dich gewonnen hast, was du an deinem Herzen erreicht hast, an deiner Seele erreicht hast. Ich werde in den nächsten Tagen darüber sprechen. Ich lade dich dabei herzlich ein. Das Zukünftige, nicht das Äußere, sondern das Innere ist das Wichtigste. Liebe, Friede, Freude. Und ich meine, Freude nicht nur, dass du lachst oder wenn Menschen Verluste machen. Nein, dass du dich freust. Oh, das ist, welch Glück ist, erlöst zu sein. Verstehst du? Oder ich freue mich über dich, dass es dich gibt, dass du vom Urlaub zurückgekommen bist. Die hätten dich auch in Italien und Spanien behalten können. Verstehst du? Nein, das ist noch schön. Weißt du, man freut sich über Kleinigkeiten. Man braucht nicht viel, um glücklich zu sein. Was braucht ein Mensch, um glücklich zu sein? Tolstoi erzählt eine Geschichte, wie viel Erde braucht der Mensch, verstehst du? Nur um seinen Sarg da in der Erde einzulassen. So, im Jenseits sind viele Äußerlichkeiten wirkungslos, vergänglich, verderblich, nichtig, null und nichtig. Wie hat Moses einmal, von ihm heißt es im Hebräer 11, Moses verließ durch den Glauben Ägyptland und er achtete nicht die Schätze Ägyptens. Warum? Weil er was Besseres vor seinem Bewusstsein, vor seinem Herzen hatte. Und er verließ die Schätze Ägyptens. Muss vorstellen, dem Moses lag die ganze Welt zu Füßen. Eine Supermacht. Gold, Pyramiden. Der wäre in eine Pyramide beerdigt worden. Aber er hat alles verlassen und ließ sich lieber von Gott beerdigen. Er verzichtete auf den ganzen Luxus. Oder ich lese von Abraham, 1. Mose 12, Vers 1. Und Gott sagte zu Abraham, verlasse dein Land. Und das ist Verzicht. Ich will auf ein paar Punkte hier drauf hinweisen. Verzicht, verlasse dein Land, verlasse deine Familie und verlasse das Haus deines Vaters. Verzicht. Zuerst hat Gott ihm gesagt, verlasse dein Land. Das heißt, die irdischen Reichtümer, das du geerbt hast, das du übernommen hast. Dann an zweiter Stelle, verlasse deine Familie. Das heißt, die bisherigen Angewohnheiten, die Laster. Und Jesus sagt einmal, wer nicht absagt allem, was er hat. Überleg einmal, da kann ich mein Jünger sein. Verzichten wird groß geschrieben in der Bibel. Und weißt du, seit seiner Geburt, da sind so viele Dinge in sein Leben hineingekommen, die haben sich entwickelt. Da die lieben Verwandten, die lieben Freunde, weißt du, die lieben Bekannten, mit denen er so eng verbunden war. Verlass deine Familie und an dritter Stelle verlasse das Haus deines Vaters. Auch wieder Verzicht. Verlasse das Haus deines Vaters. Das heißt, jeder ist irgendwie verhaftet mit seiner Familie, sein Erbstück. So wie der Vater oder so wie die Mutter, verstehst du, sagen die Leute immer wieder, weißt du, wir übernehmen etwas, die Gewohnheiten, Eigenschaften, weißt du, den äußeren Schein, ein Mann weint nicht. Ja, diese gegenwärtige Welt, was sie uns so anbietet, so das Image, du musst was darstellen, du bist ja Manager oder Managerin, verstehst du, was Großes. Und so viele Leute bilden sich was ein, verlasse deines Vaters Haus, ja. Viele Eltern, vor allem Väter, sagen, ja, das, was ich nicht geschafft habe, das soll mein Sohn jetzt schaffen. Oder umgekehrt, die Mutter, meine Tochter soll es schaffen. Wir wünschen unseren Kindern das Allerbeste. Und das ist normal und das ist gut und das ist okay. Aber wir müssen selber rausfinden, was ist für uns das Beste, das Allerbeste. Und Paulus sagt in 2. Korinther Kapitel 4, Vers 18, hier ist ein Zeugnis von ihm, die wir nicht auf das Sichtbare starren, sondern auf das Unsichtbare ausblicken oder schauen. Denn das Sichtbare ist vergänglich, das Unsichtbare ist ewig. Verzichten auf das Sichtbare. So viele Menschen geben sich an. Stolz ist eine Sünde Satans. Stolz, geben sich was an. Guck mal, meine Familie, mein Haus, wo ich herkomme, ich bin ein Deutscher. Oder was weiß ich, ich bin Amerikaner. Oder ich bin das und das. Weißt du, da kann man sich viel angeben, wo man herkommt. Nicht aus der dritten Welt, nein, aus der ersten Welt komme ich. Und da heißt es, glücklich, gesegnet ist der Mann, der nicht auf das Sichtbare schaut, auf das Vergängliche, sondern auf das Ewige, auf unsere Heimat im Himmel. Philipper Kapitel 3, Vers 20. In Philipper 3, Vers 8 heißt es, ja, ich erachte alles für Schaden gegenüber dieser überschwänglichen Erkenntnis Jesu Christi, meines Herrn. Alles für Schaden. Das ist Verzichten. Sich nicht einbilden. Ich bin Doktor. Ich könnte auch sagen, ich könnte von meinem Pastor Dr. Matutis hinschreiben. Könnte ich. Aber was bringt es mir? Verstehst du, Dr. Matutis? Ich könnte das. Das wäre kein Problem für mich. Ich bin es. Aber ich kann mir dafür nichts kaufen. Oder beim Billy Graham auf seinem Sargstein, da ist so, weißt du, er war wirklich ein großer Evangelist, da steht es, ein Prediger des Evangeliums. Verstehst du? So einfach, das war sein persönlicher Wunsch, er wollte nicht Dr. Billy Graham oder was weiß ich, Doktor, der hat mehrere Doktor wahrscheinlich gehabt, ein Prediger des Evangeliums. Ganz einfach. Und in der Ewigkeit braucht man diese ganzen Doktortitel, Professortitel, Pastortitel gar nicht. Ich erachte alles für Schaden. Das war nur Mühe, da hat man sich nur gequält dafür. Und man hat das alles. Als meine Tochter 18 geworden ist, da ist man zum ersten Mal mit 18 volljährig geworden, dann fängt sie an zu weinen. Sag ich, Lilian, warum weinst du? Dann sagte er, ich habe mir das viel mehr vorgestellt, wenn man volljährig ist. Da gibt es eine große Veränderung. An ihrem 18. Geburtstag, verstehst du, da weint sie. Ist das wirklich alles? Man ist 18, man ist volljährig. Was kannst du davon dafür alles kaufen? Und dann sagt Paulus, um seinetwillen ist mir das alles Wurscht, Schaden geworden und ich erachte es für Dreck. Luther übersetzt es noch mit Kot. Auf Deutsch würde es Scheiße heißen. Ich erachte alles für Dreck, auf das ich Christus gewinne. Verzichten. Und die Frage ist, ich werde am Sonntag dieses Thema behandeln, er wird uns in alle Wahrheit leiten, was ist wirklich, wirklich? Was ist wirklich, wirklich? Was zählt unterm Strich nachher? So, Gott will, dass wir unsere ganze Aufmerksamkeit viel mehr auf die himmlischen Dinge richten. So viele Menschen sind so erdbehaftet. Sie sehen nur das Irdische, mein Haus, meine Arbeit, meine Familie, meine Kinder, mein Mann, meine Frau, meine Gemeinde. Das ist alles vergänglich. Wir müssen lernen, vom Ziel her zu leben. Vom Ziel. In Philipper 3, dieses Thema arbeitet der Apostel Paulus für sich so auf. Philipper 3, Vers 13. Ich vergesse, was da hinten ist. Weißt du, das ist Verzichten. Ich vergesse, was da hinten ist. Weißt du, dass man sich angibt und dann sagt, und trotz, oh, ich komme aus einem sehr gebildeten Haus. Mein Vater war Professor. Meine Mutter war Musiklehrerin oder was weiß ich, was ich war. Weißt du, was nützt das? Ich vergesse, was da hinten war. Und dann alles, was gestern war, ist alles nur Märchen. Es war einmal. Verstehst? Und dann machen die Leute, wenn sie Zeugnis geben, noch viel schöner, als es war. Muss vorstellen, wenn sie länger Zeugnis geben, jedes Mal ist etwas Besseres dazu gekommen. Weißt du, das war nur ein kleiner, mit meinen Kindern habe ich das öfters erlebt. Weißt du, da vorne hier an der Brücke, da ist, haben wir als Lügenbrücke genannt. Weißt du, und da habe ich eine Geschichte erzählt, da sagt einer dieser Leute, sagt, oh, das war ein großer Hund, war wie ein Pferd, der Hund war wie ein Pferd. Und dann sagt Cornelius, wir kommen an der Lügenbrücke. Die Brücke stürzt ein, wenn du nicht die Wahrheit sagst. Die Brücke verträgt keine Lügen. Und dann kommen wir immer näher, wie weit ist die Brücke? Dann sage ich, was, vorne um die Ecke ist die Brücke. Der Hund war nicht so groß, der war so groß wie eine Kuh. Und am Schluss sind wir so weit gekommen, als wir vor der Brücke waren, vor dieser Lügenbrücke, wir haben das Lügenbrücke genannt für uns immer, wenn wir vom Gottesdienst nach Hause fuhren, dann sagte Papa, aber der Hund war genauso wie alle anderen Hunde auch. Aber weißt du, zuerst mal ganz groß, diese Übertreibung, der Geist der Übertreibung. Verzichten. Sie kochen überall mit Wasser. Weißt du, wir denken manchmal, wo die anderen sind, da ist Paradies, da ist alles perfekt. Da ist Liebe, da ist Friede. Du, ich warne dich. Weißt du, ich weiß, ich habe jemanden in meiner Gemeinde gehabt, Nazareth-Kirche, die kam dreimal zurück. Jedes Mal ist sie woanders hingegangen, in eine andere Gemeinde. Die haben mehr Liebe, die haben mehr Glauben, die haben mehr Power. Und dann kam sie das erste Mal zurück und sagt, Bruder, mach du das. Das ist alles ganz normal wie bei dir auch. Die predigen aus der gleichen Bibel und die predigen nicht einmal so intensiv, wie du predigst. Okay, dann ist sie wieder mal weg, weil wieder was nicht gepasst hat, dieser Frau. Und dann kam sie wieder nach einer Weile zurück und dann hat sie erzählt, wie sie aufgenommen wurde. Sie wurde umarmt, sie wurde geküsst, sie wurde geliebt. So viel Liebe habe ich hier bei euch in der Gemeinde nicht erlebt. Da ist sie doch fortgegangen. Und dann kam sie zurück, fast heulend. Dass die Leute reden über einen, die beleidigen einen, die kränken einen. Das hat sie nach einer Weile gemerkt. Verstehst du, das ist auch Distel und Dornen. Und Lieblosigkeit und Selbstgerechtigkeit und Scheinheiligkeit und Pharisäertum. Dann hat sie angefangen zu schimpfen. Und das dritte Mal ist sie wieder weggegangen aus irgendwelchen Gründen, weil sie irgendwo jemand gefunden hat, diese Leute sind perfekt, sie sind in Ordnung, die lieben nur den Herrn Jesus und den Heiligen Geist. Und weißt du, was da passiert ist? dann kamen sie wieder nach einer Weile zurück. Und die waren neulich hier, auch bei uns in der Gemeinde hier. Weißt du, und dann erzählt sie, der Pastor ist zu der Esoterik abgewandert und so weiter und mit Scientologiekirche verquickt. Und was weiß ich, was sie mir alles erzählt hat, wo das alles passiert ist. Verstehst du? Die denken immer, das ist perfekt. Nein, vergiss es. Gott hat dich da reingestellt und da bleib, weil das Gottes Wille ist. Verzichten. Verzichten auf Sensationen. Verzichten auf Stimmungsmache. Verzichten. Weißt du, du gibst Liebe weiter und du kriegst Liebe weiter. Du gibst Frieden weiter und du kriegst Frieden weiter. So ist es. Geben und nehmen. Paulus sagt, ich vergesse, was da hinten ist und strecke mich aus nach dem, was vorne ist. Und jage nach dem vorgestreckten Ziel, dem Siegespreis der himmlischen Berufung in Jesus Christus. 1. Korinther Kapitel 9. Und jetzt komme ich auf meinen Punkt mehr. Punkt Vers 24. Wisst ihr nicht, dass alle, die im Olympiastadion laufen, die laufen alle um einen Siegespreis? Lauft ihr so, ihr sollt auch so laufen, dass ihr das erlangt, die Siegeskrone, diese Ehrenmedaille. Und jeder aber, der kämpft, enthält sich aller Dinge. Jene nur, um einen vergänglichen Kranz zu empfangen, aber wir für einen unvergänglichen. Wer auch läuft, der verzichtet. Weißt du, die Juden durften nicht an der Olympiade teilnehmen. Weil in der Olympiade im Griechenland, Altgriechenland, da kämpfte man splitternackt. Verstehst du, damit kein Widerstand ist. Von Wind beim Rennen, Laufen, Speerwerfen und so weiter. Man kämpft nackt. Und die Juden waren ja beschnitten und die wollten da nicht auffallen. Negativ auffallen. Das war der Grund, warum die Juden nicht bei den Olympischen Spielen mitgekämpft haben damals. So, verzichten. Wer auch läuft im Stadion, wo auch immer ist, wer kämpft, der enthält sich allen möglichen Dingen, der übt und übt und übt, verzichtet auf Luxus, verzichtet auf fette Speisen und ungesunde Speisen, der will ganz gesund und stark sein. Er will die Goldmedaille, den Siegeskranz, verzichten. Ich will dir Mut machen und ich will einige Dinge aus der Seelsorge hier herausnehmen, was ich entdeckt habe, worauf die Leute verzichten sollten, worauf ich verzichte. Und ich stelle mich selber hier in den Mittelpunkt. Ich verzichte. Ich verzichte auf falsche Leute. Lose Leute haben wir in der Bibel dieser Tage gehabt. Dieses Pöbelvolk, was mit Israel mitgezogen ist. Die haben in Israel nur Probleme gemacht. Lose Leute. Leute, die nur mitlaufen, die nur einfach dabei sein wollen, weil Gott dich segnet, die von dir die Kraft absaugen wollen. Was auch immer. Du musst dich von falschen Leuten trennen. Sitzt nicht da, wo die Spötter sitzen, heißt es Psalm 1. Du musst dich von Menschen trennen, die nicht verbindlich sind. Weißt du, die zu ihrem Ja nicht stehen, die jeden Tag ihre Meinung ändern. Mit solchen Leuten darfst du dich nicht einlassen. Die versprechen dir auch wahrscheinlich alles Mögliche und morgen halten sie dein Wort nicht. Oh, ihr Wort nicht. Ein Sportler läuft nicht im Sonntagsanzug um Zylinder und Fliege, was weiß ich. Der legt alles weg. Und wenn ich so diese Sportler angucke, sogar Kleider, die Wind abprallen. Oder Wasser abstoßen. Paulus sagt, wer in der Arena läuft, der enthält sich, der verzichtet. Sonst bringt er keine Leistung. Und genauso, liebe Christen, auch bei uns, sonst bringen wir nicht die Frucht des Heiligen Geistes, wenn wir nicht lernen zu verzichten. Nur ein Starker kann verzichten. Der kann Selbstdisziplin üben. Und Paulus sagt, wir laufen in Schranken. Wer kämpft, der enthält sich. Wer wirklich Christ ist, der enthält sich. Und Enthaltsamkeit ist eine Tugend. Strenger Verzicht. Ich enthalte mich. Ich verzichte drauf. Aus Liebe zu Jesus. Ich verzichte auf das und jenes. Verzicht auf Sex. Du willst deine Produktivität steigern. Du willst deine Energie nicht verschleudern. Verzicht auf Sex. Wenn das heute jemand sagt, verstehst, dann bist du gleich Brüder. Das ist gar nicht mehr normal. Und viele zerstören mit Sex ihr Leben. Viele zerstören. Ein Sportler. Frag einen Sportler, die enthalten sich vom Sex. Auch beim Fußballspiel, die müssen ihre Frauen zu Hause lassen. Damit sie sich auf das Spiel konzentrieren. Damit sie den Kopf frei haben für die Medaille, für den Siegespreis. Und nicht nur Lust nachleben und nachlaufen. Und wer nur der Lust nachläuft, dem Sechsnachläufer oder was es auch immer sein mag, der nicht verzichten kann, der wird das Ziel nicht erreichen. Du willst mal richtig etwas erreichen und was machen, da musst du verzichten lernen. Und das Reich Gottes an erster Stelle setzen, vor allem anderen, ohne Ablenkung von außen. Weißt du, Sex lenkt von außen ab. Die Leute sind hier in unserer Gesellschaft im Westen so mit Sex berieselt, dass sie bald gar nicht mehr frei denken können. Schließlich kann Verzicht auf Sex meine Wahrnehmung verändern, meine Bedürfnisse, meine Wünsche, meine Gier. Und es erspart einem so viele Probleme. Jetzt haben, in Amerika war diese ganze Bewegung, MeToo-Bewegung, verstehst du, wo Frauen sich beschwert haben, dass die Regisseure, Schausch und so weiter, die Männer, die Frauen belästigt haben, MeToo. Und die Frau, jetzt stell dir mal sowas vor, dieselbe Frau, die das inszeniert hat, MeToo-Bewegung ins Leben gerufen hat, die ist jetzt selber wieder angeklagt. Und jetzt nennen die Männer SheToo. Diese Frau hat einen 17-jährigen Jungen vergewaltigt. Verstehst du? Sex, und du siehst, was den Leuten in den Kopfschnur fließt und fliegt. Wer auf Sex verzichtet, der genießt Sex erst richtig. Verstehst du? Der verzichten kann. Und so viele junge Leute, und das ist eine Tragödie, so viele Leute gehen in die Ehe ein und schon, die haben Sex wie manche Verheiratete. Verstehst du? Und deshalb wundern sich, wenn die Ehe nicht funktioniert. Verstehst du? Wenn du eine Blume öffnest, bevor die aufblüht, die wird nie mehr richtig aufblühen. Nur in aller Liebe. Durch den bewussten, zeitweisen Verzicht steigerst du die Vorfreude auf Sex. Ich war ein Jahr verlobt mit meiner Verlobte auf der Bibelschule. Du, das ist Hölle, verlobt sein und keinen Sex haben zu dürfen. Verstehst du? Und anständig leben zu müssen und sich zu enthalten, verstehst du? Ist nicht leicht. Aber man freut sich nachher. Man genießt das Leben ganz anders. So, die Vorfreude auf die spätere Freude und dann auf Sex auch und was auch alles ist, das kannst du ganz intensiv genießen. Wenn du nicht verzichtest, kannst du die ganze Geschichte, egal auch das Essen, nicht verzichten. Weißt du, wer nicht gehungert hat, der weiß nicht, was Essen ist. Verzichten zuerst mal. Weißt du, und jetzt, oh, ein Schnitzel. Ich habe schon 5 Jahre lang kein Schnitzel gegessen. Als Beispiel. Ich sag das ja nur. Oder was anderes. Dieses Hinauszögern eines verschobenen Genusses ist eine ganz bewusste Strategie. Ob jetzt Sex ist oder ein Genuss oder irgendwas anderes. Weißt du, du plötzlich merkst du, Enthaltsamkeit, Verzicht vergrößert die Freude am Leben. Auch im Geistlichen. Verzicht. Da merkst du, du, ich vermisse was, mir fehlt etwas. Diesen Effekt hast du erst, wenn du gelernt hast zu verzichten, Abstand zu nehmen und sagen, ich kontrolliere mich selbst. Und das ist die Voraussetzung nachher, was die Heilige Schrift uns lehrt, zur Selbstkontrolle. Wenn du verzichtest, dann willst du Kontrolle über dich selber haben. Dass dir nicht der Gaul durchgeht, dein Sex durchgeht, deine Lust durchgeht, deine Launen durchgehen. Ich beherrsche mich. Verzichten. Ich muss nicht antworten. Ich muss nicht reagieren. Weißt du, ich kann stille sein. Verzichten. Mit dem Verzicht auf Sex beweist du, ich warte, bis es soweit ist. Und sogar auch im sexuellen Bereich. Verstehst du, die Versuchung, einem Orgasmus zu widerstehen, in aller Liebe. Weißt du, das bringt erst den Genuss zu verzichten und dann geht der Gaul durch. In aller Liebe, ich will nur hier reinstellen, auch das gehört zum christlichen Leben und zur Verkündigung. Die meisten Christen glauben, der liebe Gott hat den Menschen bis zum Nabel geschaffen, so wie der Lessing einmal sagt. Bis zum Nabel. Und dann unter dem Nabel, was unter dem Nabel ist, ist vom Teufel. Nein, Gott hat den Menschen komplett geschaffen. Und es war sehr gut, was Gott gemacht hat. Du, das Wunder wird kommen, verstehst du, in deinem Leben durch Verzicht. Das Wunder, Selbstwertgefühl, du, ich kann mich beherrschen, ich kann mich kontrollieren. Die Menschen heutzutage können sich nicht beherrschen. Sie saufen und fressen und huren und was noch alles miteinander ist. Die können sich nicht mehr beherrschen. Deshalb sind sie auch krank. Die können sich nicht beherrschen. Beim Verzicht auf Sex handelt es sich um eine ganz bewusste Enthaltsamkeit. Und in der Bibel sagt, man darf sich enthalten wegen Beten und Fasten. Auch das ist anstrengend, okay. Wegen Beten, Fasten. Warum? Weil du konzentrierst dich auf Gott und nicht mehr auf Mann oder Frau. Und nach der Phase des Verzichts, da schätzt du es ganz anders die Sache ein. Abstinent zu sein, ist ein Ausdruck der Freiheit. Ich kann's, ich muss nicht haben. Aber ich kann verzichten und ich kann haben. Die Bibel sagt, einem, der glaubt, der dem Herrn Jesus vertraut, den Heiligen Geist hat, dem ist alles erlaubt, aber der muss nicht alles. Der kann sagen, nein, ich verzichte heute. Ich verzichte. Und zum Beten gehört auch Fasten, Verzicht. Was auch immer ist, Jesus hungerte, als er in der Wüste war. Und Jesus wurde versucht und in die Wüste geführt nach der Taufe vom Heiligen Geist. Das Erste, was du nach deinem christlichen Erlebnis machst und was nach deiner Taufe, was nach deiner Bekehrung, nach deiner Wiedergeburt passiert ist, der Heilige Geist führt dich in die Wüste zum Fasten. Ich verzichte. Ich verzichte auf Saufen, verzichte auf Rauchen, verzichte auf Fressen, verzichte auf das und ich verzichte auf jedes. Verzichten. Aber das darfst du heute nicht predigen, Bruder Matutis. Komm, hör doch auf. Weißt du, Jesus sagt, diese Art fährt nicht anders als durch Fasten und Beten. Viele Christen beten, oh Gott, nimm das Problem, diese Sucht, diese Leidenschaft von mir ab. Funktioniert nicht. Ich werde nie vergessen, als ich hier nach Berlin kam, mache ich den Altar, ersten Gottesdienst in der Hochschule der Künste. Und den ersten Gottesdienst steht eine ganze Reihe voll mit Leuten, die zum Altar nach vorne kommen und Gott erleben möchten. Und ich frage den ersten, was ist dein Problem? Ich habe 7 Dämonen. Mann. Und der andere hat gleich 12 gehabt. Und das hat mich so zu schaffen gemacht. Ich habe gesagt, guck mal, die Leute hier in Berlin sind alle besessen. Und die sind besessen nur durch falsche Lehren. Und dann frage ich, also ich habe gesagt, jetzt bleibt vorne, ich bete mal die ganze Reihe mal durch und guck, was da los ist. Und dann sage ich, wie heißen deine Dämonen? In der Bibel wurden die Dämonen immer gefragt. Ja, Naschen, Rauchen, Alkohol, Drogen. Verstehst du? Habe ich gesagt, du, das sind keine Dämonen, das sind Süchte. Das sind Untugenden. Und meine Bibel sagt, und so leget ab die Untugend. Das muss ich ablegen. Strich, will nicht mehr, mach nicht mehr. Ich nehme keine Zigaretten, ich nehme keine Flasche und ich nehme keine Seelentröste oder was sonst auch immer ist. Ich vertraue Gott. Ich vertraue Gott. Und du wirst es nicht von heute auf morgen schaffen. Du wirst vielleicht 5-mal und 10-mal oder 20-mal fallen, Fehler machen. Aber ich verzichte immer wieder. Ich raff mich neu auf und ich verzichte. Diese Art fährt nicht aus als durch Beten und Fasten. Das ist so, manche Dinge sitzen ganz tief drin. Legt ab. In der Bibel heißt es immer wieder, ich muss die Tugend ableben. Der Herr nimmt sie mir nicht weg. Es ist in meinem Kopf, in meinem Geist, in meiner Seele, in meinem Fleisch, in meine Genen. Das ist außer Fasten und Beten. Der Teufel muss aushungern und verhungern. Und ich füttere den nicht mehr. Der kriegt nichts mehr zu fressen. Verstehst du? Und dann muss er kapitulieren. Und dann muss er sich zurückziehen und sich verkapseln. Fasten verstärkt unser Gebet. Verzicht ist bewusstes und gottgewolltes Loslassen. Das ist Verzicht, bewusst. Keiner nimmt es mir weg. Und keiner darf es mir wegnehmen. Und keiner kann es mir wegnehmen. Loslassen. Weißt du, du musst nur die Hände aufmachen und loslassen. Und es geht von selber weg. Loslassen. Ich will. Und ich habe eines festgestellt. Alle Befreiung, jede Art von Befreiung fängt hier im Kopf an. Fängt hier im Kopf an. Loslassen. Und für die meisten ist es so schwer, das Loslassen. Ja, was mache ich da? Und dann nehmen sie Bonbons oder lutschen dann was irgendwas. Loslassen ist eine Geistesarbeit. Und dazu braucht man den Heiligen Geist. Da ist, wo Gott einem hilft, diese Untugend fertig zu werden. Oh, Heiliger Geist, hilf mir, ich kann nicht. Ich will, Gott, steh mir bei. Verstehst du? Das ist nämlich, wo der Heilige Geist hilft. Aber ich muss zuerst mal wollen. Der Heilige Geist muss meinen Willen stärken. Unsere wahren Kräfte kommen von innen. Und unsere wahren Feinde sitzen innen drin. Und deshalb, ich mache nicht alles, was mein Bauch will. Und was mein Sex will. Und was meine Gefühle wollen. Und was meine Gedanken wollen. Ich mache da nicht alles. Nein, das sind meine Widersacher. Und ich schaue jetzt auf den Herrn. Oh Herr Jesus, hilf mir bitte. Bitte, bitte, bitte. Gott segnet immer ein bewusstes Handeln. Wenn wir bewusst handeln, entschieden handeln und gewollt handeln. Ich will. Nein, um Jesu willen verzichte ich. Fasten, Verzicht, Enthaltsamkeit ist eine Kriegserklärung an unser Fleisch. Weißt du, diese zwei Mächte kämpfen in uns. Geist und Fleisch, Geist und Fleisch. Gott und der Teufel. Meine Begehrlichkeiten, der alte Mensch und der neue Mensch aus Gott gefahren. Das sind diese zwei Seelen, die ich in meiner Brust habe. Aber durch Fasten und Verzicht nütze ich die Zeit, damit ich Zeit für Gott habe, fürs Geistliche, für Gedanken, andere Gedanken, dass ich diese Gedanken gar nicht denken muss. Ich muss von diesen Gedanken wegkommen, denn Gedanken sind Mächte. Der Heilige Geist führte Jesus in das Fasten, dass er Gott suchte, mit Gott reden wollte, 40 Tage, schon eine lange Zeit. Und ich sage dir eines, der Teufel hat nicht mehr Kraft als nur für 21 Tage. Er verstellt sich als Engel des Lichts. Er ist gefallener Engel. Und er hat keine Kraft von Gott. Seine Kraft ist so schnell verbraucht. 21 Tage und 40 Tage. Das ist schon das Doppelte. Der Teufel ist besiegt. Verstehst du? Jesus wurde in die Wüste geführt, in die Leere. Da ist nichts da. Kein Fernseher. Mal Fernsehfasten. Smartphone-Fasten. Computer-Fasten. Verstehst du? Dass du nicht da berauscht wirst und dass du da hineingezogen wirst. Jesus wollte auf seinen Dienst sich vorzubereiten. Da ist nichts da. Die Leere, gar nichts, Wüste. Und da lernte Vater, und da siehst du, was in Jesu Kopf kommt. Diese Versuchung war nicht irgendwie, dass der Teufel stand mit Hörner und Schwanz und Pferdefuß. Nein, das waren seine Gedanken. Lass die Steine zu Brot werden. Ich habe eigentlich die Macht. Ich könnte sagen, Steine werden zu Brot. Oder ich habe die Macht, runterzuspringen und ich kenne die Bibel und der Herr wird seine Engel senden und sie werden ihn mit Händen runtertragen. Weißt, aber das sind diese Mächte, diese Gedanken, die Gedankenspiele. Er konzentriert sich auf das Ziel, auf das Wesentliche und er denkt, was würde Gott tun? Was würde mein Vater tun? Verzicht hat einen geistlichen Nutzen. Dein Kopf ist frei. Du bist in der Wüste, da ist nichts da. Weißt du, wenn der Kühlschrank voll ist, kannst du gar nicht richtig fasten. Wenn die Mutter gut kocht, kannst du nicht fasten. Das riecht immer. Und wenn es noch anbrennt, verstehst du, dann riecht es noch doppelt so stark. Verzicht für die Aufgaben, die auf mich zukommen oder auf Jesus damals zugekommen sind. Verzicht, um die Dinge besser zu sehen. Um klarer durchzuschauen und durchzublicken. Wir schleppen viel zu viel mit uns mit, Leute. Viel zu viel. So viel Sorgen, so viel Kummer, so viel Verletzungen, so viel Gedanken, so viel, weißt du, diese nicht nur materiell, geistig. Und ich möchte auf die geistlichen Probleme zu sprechen kommen. Wir tragen so viel an unserer inneren Verletzung. Der hat mich verletzt und der hat mich verletzt. Verzichte. Verzichte auf Rache. Dass du Gott sagst, räche dich an meine Augen, räche dich an meinen Finger oder Arme oder verstehst du, was die mir zugefügt haben. Löse dich von den negativen Dingen und streiche die negativen Menschen aus deiner Erinnerung. Und aber dann guckst du deinen Arm, ach, da ist schon wieder der Kerl oder das Weib. Verstehst du? Streich die negativen Dinge, die negativen Menschen, die dir zu schaffen gemacht haben. Bring die alle in den Keller runter, dass der nicht mehr dir vor die Finger kommt und dass deine Kinder nicht das auch in die Hände kriegen. Der Heilige Geist zeigt uns, wo unsere Problemzonen sind. Aber wir sollten darauf reagieren und sagen, nee, ich will mit diesen Sachen nichts mehr zu tun haben. Gott zeigt uns. Und der Teufel lockt und verführt einen und bedrängt noch einen. Ach, denen soll ich heute noch einen Brief schreiben. Die soll ich noch anrufen. Denen soll ich noch meine Meinung sagen. Ich denke, ich muss den anderen meine Meinung sagen. Ich verzichte auf die Meinung. Verstehst du? Und dann hast du mehr davon, wenn du nicht deine Meinung sagst. Du hast keinen Streit, keinen Knatsch. Kommst mit niemandem in die Wolle. Einfach, ich verzichte. Ich verzichte, dass ich dem oder der meine Meinung sage. Gott muss uns, weißt du, wir beten dem Vater unser falsches Gebet. Und führe uns nicht in Versuchung. So steht es nicht in der Bibel. In der Bibel richtig heißt es, und führe uns durch die Versuchung. Gott führt niemanden in die Versuchung. Der Teufel führt uns in die Versuchung. Also, ständig kämpfe ich dran beim Vater Unser. Manchmal denke ich, bete nicht mehr Vater Unser, weil das nicht mehr richtig ist. Verstehst du? Und führe uns nicht in Versuchung, sondern wenn ich schon Versuchung bin, dann bring mich gut durch, Herr Jesus. Steh mir bei und hilf mir, dass ich diese Versuchung überwinde. Gott versucht niemand. Verstehst du? Und er führt schon dich schon gar nicht in die Versuchung. Ich weiß gar nicht, wo die Leute diesen Gedanken aufgegriffen haben. Wir müssen hart sein und hart bleiben. Das ist Verzicht. Und müssen sagen, nein, nein, nein, nein, nein, nein. Ich gebe nicht nach. Ich gebe keine Gelegenheit. Weißt du, das ist Verzicht. Ich gebe dem Teufel keine Gelegenheit. Gebe dem Argen keinen Raum. Meide das Negative. Das ist, was die Bibel uns lehrt. Und der Teufel verstellt sich als Frommer. Und ich sagte jetzt, pass auf. Und ich habe die letzte Zeit auch gepredigt. Manche sind da entsetzt. Und manche sagen, das ist unmöglich. Wer kann da noch selig werden? Beim Heilen war es auch so. Aber der Teufel verstellt sich, spielt also frommes Theater. Er sucht Mitleid und Hilfe. Verstehst du, der Teufel sucht Mitleid und Hilfe? Ach, die arme Schwester, der arme Bruder. Der braucht ein Stückchen Brot, ein Glas Wasser, einen Lumpen zum Anziehen, ein paar Schuhe. Verstehst du, Mitleid. Und viele Leute jammern. Und der Teufel schickt Leute zu uns in der Gegend, in deine Umgebung, die dir was vorjammern. Ich kann nicht, ich schaff's nicht, ich bin zu schwach. Und du glaubst ja, ich bin ein Helfer. Und du denkst, ich muss ihnen helfen. Du glaubst es noch, dem Teufel, seinem Theater. Meine Bibel sagt, ich könnte den Armen helfen, ich könnte den Schwachen helfen, ich könnte den Kranken helfen, wenn ihr es wollt. Aber der Teufel setzt uns eine Laus ins Fell. Weißt du, der arme Bruder, Leute, die jammern, sind gefährlich. Pass doch auf diese Jammerlappen. Auf solche Leute solltest du verzichten, die dir immer ständig die Ohren voll jammern. Ich habe nichts zu essen, ich habe nichts anzuziehen. Ich habe das nicht und das nicht und das nicht. Weißt du, wir haben Arme. Aber mit denen kommst du nicht weit. Ich will dir ein paar Wahrheiten sagen, was ich gelernt habe. Ich will das weitergeben. Wir müssen lernen zu verzichten. Weißt du, der Teufel dreht uns einen Fallstrick, stellt uns eine Falle. Leute, die dich loben, ist genauso schlimm. Verstehst du? Die dich loben und sagen, ach, Pastor Matthäus, wie du predigst. Ach, Pastor Matthäus, in deine Versammlung werde ich gesegnet. Vergiss es, ich brauche kein Lob und ich brauche auch kein Tadel. Ich weiß, was ich bin und was ich nicht bin. Du musst aufpassen auf Leute, die schleimen und Rad fahren. Weißt du, was das ist? Denk drüber nach. Du musst aufpassen. Beide Art von Leute, die jammern und die schleimen, beide sind vom Teufel. In aller Liebe. Du musst lernen, auf bestimmte Leute zu verzichten. Ach, du Süße, verstehst du? Oder du Süßer. Viele Christen sind viel zu gut, zu gutmütig. Diese Gutmenschen sind zu gutmütig. Sie kümmern sich viel zu viel um andere Leute. Und der Teufel versucht dich so einzuspannen, dass du für die ganze Welt Mutter Teresa bist und Mutter Maria. Helfen, helfen, helfen. Und sie rauben dir deine Zeit. Sie rauben dein Geld. Sie rauben deine Kraft. Sie rauben deine Freizeit. Sie nehmen, was sie nur können, verstehst du? Geben tun sie dir gar nichts. Und wenn du nachher deine Pflicht getan hast, dann goodbye. Ich könnte Lieder vorsingen aus den letzten 50 Jahren. Mit 50 Strophen. Verstehst du? Leute werden gesegnet und ich habe Leuten geholfen, verstehst du, aus dem ganzen Dreck rauszukommen. Da zeigen sie mich an, weil ich sie bedränge. Weil ich weiterhelfen wollte. Verstehst du? Und sagen, das ist nicht alles. Viele Christen, sie rennen den Leuten viel zu viel nach. Sie würden sogar in den Hintern reinkriechen, wenn es ginge. In aller Liebe. Jesus sagt, lass die Toten ihre Toten begraben, du aber komm und folge mir nach. Du musst nicht auf jeder Hochzeit und auf jeder Beerdigung laufen. Lass die Toten ihre Toten begraben. Weißt du, was das heißt? Verzichte. Und diese Menschen werden dir eines Tages zum Verhängnis werden, wenn du nicht verzichtest. Gott lehrt dich und du zahlst Lehrgeld. Ich habe gesagt, deshalb, wenn wir nicht verzichten, wir werden unser Lehrgeld selber zahlen. Du musst mir nicht glauben, ich habe nichts davon. Weißt du, das Böse, das Übel, das ist, weißt du, Gott will uns erlösen vom Übel. Da stimmt das Gebet wieder im Vater unser und erlöse uns von dem Übel und dem Bösen, verstehst du, dem Teufel. Erlöse uns. Verzicht ist nicht mehr modern heutzutage. Wer was erreichen will, im Beruf, im Leben, der muss verzichten. Der muss üben, üben, üben, üben, üben, üben, üben. Verstehst du? Lernen, studieren. Der muss auf vieles verzichten. Kann nicht überall mitmachen. Der muss verzichten auf Sportler, Künstler.
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2: Und es wird gepredigt werden, das Evangelium vom Reich in der ganzen Welt, das Evangelium vom Reich in der ganzen Welt zu einem Zeugnis über alle Völker, und dann wird das

12. Da sprach Samuel zu ganz Israel: Siehe, ich habe eurer Stimme gehorcht in allem, was ihr mir gesagt habt, und habe einen König über euch gesetzt. Siehe, nun wird euer König vor euch herziehen. Ich aber bin alt und grau geworden, und meine Söhne sind bei euch. Ich bin vor euch hergegangen von meiner Jugend an bis auf diesen Tag. Hier stehe ich. Nun tretet gegen mich auf vor dem Herrn und seinem Gesalbten. Wessen Rind oder Esel habe ich genommen? Wem habe ich Gewalt oder Unrecht getan? Aus wessen Hand habe ich ein Geschenk angenommen, um mir damit die Augen blenden zu lassen? Ich will's euch zurückgeben. Sie sprachen: Du hast uns weder Gewalt noch Unrecht getan und von niemand etwas genommen. Er sprach zu ihnen: Der Herr ist euch gegenüber Zeuge und heute auch sein Gesalbter, dass ihr nichts in meiner Hand gefunden habt. Sie sprachen: Ja, Zeuge sollen sie sein. Und Samuel sprach zum Volk: Der Herr ist's, der Mose und Aaron eingesetzt und eure Väter aus Ägyptenland geführt hat. So tretet nun her, dass ich mit euch rechte vor dem Herrn wegen aller Wohltaten des Herrn, die er an euch und euren Vätern getan hat. Als Jakob nach Ägypten gekommen war, schrien eure Väter zu dem Herrn, und der Herr sandte Mose und Aaron, um eure Väter aus Ägypten zu führen und sie in diesem Land wohnen zu lassen. Aber als sie den Herrn, ihren Gott, vergaßen, verkaufte er sie in die Hand Siseras, des Feldhauptmanns von Hazor, und in die Hand der Philister und in die Hand des Königs von Moab. Die kämpften gegen sie. Und sie schrien zum Herrn und sprachen: Wir haben gesündigt, dass wir den Herrn verlassen und den Baalen und den Astarten gedient haben. Nun aber errette uns aus der Hand unserer Feinde, so wollen wir dir dienen. Da sandte der Herr Jerubbaal, Barak, Jephthat und Samuel und errettete euch aus der Hand eurer Feinde ringsum und ließ euch sicher wohnen. Als ihr aber saht, dass Nahasch, der König der Ammoniter, gegen euch zog, spracht ihr zu mir: Nein, sondern ein König soll über uns herrschen, obwohl doch der Herr, euer Gott, euer König ist. Nun, da ist euer König, den ihr erwählt und erbeten habt. Denn siehe, der Herr hat einen König über euch gesetzt. Möchtet ihr doch den Herrn fürchten und ihm dienen und seiner Stimme gehorchen und dem Munde des Herrn nicht ungehorsam sein? Und möchtet ihr und euer König, der über euch herrscht, dem Herrn, eurem Gott, folgen. Werdet ihr aber der Stimme des Herrn nicht gehorchen, sondern seinem Munde ungehorsam sein, so wird die Hand des Herrn gegen euch sein wie gegen eure Väter. So tretet nun herzu und seht, was der Herr Großes vor euren Augen tun wird. Ist nicht jetzt die Weizenernte? Ich will aber den Herrn anrufen, dass er soll donnern und regnen lassen, damit ihr inne werdet und seht, dass ihr getan habt, was dem Herrn missfiel, als ihr euch einen König erbeten habt. Und als Samuel den Herrn anrief, ließ der Herr donnern und regnen an demselben Tage. Da fürchtete das ganze Volk den Herrn und Samuel gar sehr und sprach zu Samuel: Bitte für deine Knechte den Herrn, deinen Gott, dass wir nicht sterben. Denn zu allen unseren Sünden haben wir noch das Unrecht getan, dass wir uns einen König erbeten haben. Samuel aber sprach zum Volk: Fürchtet euch nicht. Ihr habt zwar all das Unrecht getan, doch weicht nicht vom Herrn ab, sondern dienet dem Herrn von ganzem Herzen und folgt nicht den nichtigen Götzen nach. Denn sie nützen nicht und können nicht erretten, weil sie nichtig sind. Der Herr verstößt sein Volk nicht um seines großen Namens willen, denn es hat dem Herrn gefallen, euch zu seinem Volk zu machen. Es sei aber auch ferne von mir, mich an dem Herrn dadurch zu versündigen, dass ich davon abließe, für euch zu beten und euch zu lehren den guten und richtigen Weg. Nur fürchtet den Herrn und dienet ihm treu von ganzem Herzen. Denn seht doch, wie große Dinge er an euch getan hat.
Werdet ihr aber Unrecht tun, so werdet ihr und euer König verloren sein. Saul war Jahre alt, als er König wurde, und 2 Jahre regierte er über Israel. Er erwählte sich 3000 Mann aus Israel, 2000 waren mit Saul in Michmas und auf dem Gebirge von Bethel und 1000 mit Jonathan zu Gibeah in Benjamin. Das übrige Volk aber entließ er einen jeden in sein Zelt. Da erschlug Jonathan die Wache der Philister, die in Gibeah war. Und die Philister hörten, dass die Hebräer abgefallen waren. Saul aber hatte die Posaune blasen lassen im ganzen Land. Und ganz Israel hörte: Saul hat die Wache der Philister erschlagen, und Israel hat sich in Verruf gebracht bei den Philistern. Und alles Volk wurde zusammengerufen, um Saul nach Gilgal zu folgen. Da sammelten sich die Philister zum Kampf mit Israel, 3000 Wagen, 6000 Gespanne und Fußvolk so viel wie Sand am Ufer des Meeres, und zogen herauf und lagerten sich bei Michmas, östlich von Beth-Aven. Als aber die Männer Israels sahen, dass das Volk in Gefahr und Bedrängnis war, verkrochen sie sich in die Höhlen und Klüfte und Felsen und Gewölbe und Gruben. Es gingen aber auch Hebräer durch die Furten des Jordan ins Land Gad und Gilead. Saul aber war noch in Gilgal, und alles Volk, das ihm folgte, war voll Angst. Da wartete er 7 Tage bis zu der Zeit, die von Samuel bestimmt war. Und als Samuel nicht nach Gilgal kam, begann das Volk von Saul wegzulaufen. Da sprach er: Bringt mir her das Brandopfer und die Dankopfer. Und er brachte das Brandopfer dar. Als er aber das Brandopfer vollendet hatte, siehe, da kam Samuel. Da ging Saul ihm entgegen, um ihm den Segensgruß zu entbieten. Samuel aber sprach: Was hast du getan? Saul antwortete: Ich sah, dass das Volk von mir wegzulaufen begann, und du kamst nicht zur bestimmten Zeit, während doch die Philister sich schon in Michmas versammelt hatten. Da dachte ich: Nun werden die Philister zu mir herabkommen nach Gilgal, und ich habe die Gnade des Herrn noch nicht gesucht. Da wagte ich's und opferte Brandopfer. Samuel aber sprach zu Saul: Du hast töricht gehandelt und nicht gehalten das Gebot des Herrn deines Gottes, das er dir geboten hat. Er hätte dein Königtum bestätigt über Israel für und für. Aber nun wird dein Königtum nicht bestehen. Der Herr hat sich einen Mann gesucht nach seinem Herzen, und der Herr hat ihn bestellt zum Fürsten über sein Volk. Denn du hast das Gebot des Herrn nicht gehalten. Und Samuel machte sich auf und ging von Gilgal hinauf und zog seines Weges. Die übrigen vom Volk aber zogen hinter Saul her dem Kriegsvolk entgegen von Gilgal hinauf nach Gibeah in Benjamin. Und Saul musterte das Volk, das bei ihm war, etwa 600 Mann. Und Saul und sein Sohn Jonathan und das Volk, das bei ihnen war, blieben in Gibeah in Benjamin. Die Philister aber hatten sich gelagert bei Michmas. Da zogen aus dem Lager der Philister 3 Heerhaufen, das Land zu verheeren. Einer wandte sich in Richtung auf Ophra ins Gebiet von Schual. Der andere wandte sich in Richtung auf Bethhoron. Der dritte wandte sich in Richtung auf das Gebiet, das nach dem Tal Zebuim der Wüste zugelegen ist. Es war aber kein Schmied im ganzen Lande Israel zu finden, denn die Philister dachten, die Hebräer könnten sich Schwert und Spieß machen. Und ganz Israel musste hinabziehen zu den Philistern, wenn jemand eine Pflugschar, Hacke, Beil oder Sense zu schärfen hatte. Das Schärfen aber geschah für 2/3 Lot Silber bei Pflugscharen, Hacken, Gabeln, Beilen und um die Stacheln gerade zu machen. Als nun der Tag des Kampfes kam, wurde kein Schwert noch Spieß gefunden in der Hand des ganzen Volks, das mit Saul und Jonathan war. Nur Saul und sein Sohn hatten Waffen.
Aber eine Wache der Philister zog heran gegen den engen Weg von Michmas. Es begab sich eines Tages, dass Jonathan, der Sohn Sauls, zu seinem Waffenträger sprach: Komm, lass uns hinübergehen zu der Wache der Philister, die da drüben ist. Aber seinem Vater sagte er nichts. Saul aber saß am Rande des Gebietes von Gibea unter dem Granatapfelbaum, der in Migron steht. Und die Leute bei ihm waren etwa 600 Mann. Und Ahia, der Sohn Ahitubs, des Bruders Ikabots, des Sohnes des Pinhas, des Sohnes Elis, des Priesters des Herrn zu Silo, trug den Priesterschurz. Das Volk wusste aber nicht, dass Jonathan weggegangen war. Es waren aber an dem engen Wege, wo Jonathan hinüberzugehen suchte zu der Wache der Philister, zwei Felsklippen, die eine diesseits, die andere jenseits. Die eine hieß Bozetz, die andere Senne. Die eine Felsklippe stand im Norden gegenüber Michmas und die andere im Süden gegenüber Geba. Und Jonathan sprach zu seinem Waffenträger: Komm, lass uns hinübergehen zu der Wache dieser Unbeschnittenen. Vielleicht wird der Herr etwas für

aber sagen, kommt zu uns herauf, so wollen wir zu ihnen hinaufsteigen. Dann hat sie der Herr in unsere Hände gegeben. Das soll uns zum Zeichen sein. Als sie sich nun beide der Wache der Philister zeigten, sprachen die Philister, siehe, die Hebräer sind aus den Löchern hervorgekommen, in die sie sich verkrochen hatten. Und die Männer der Wache riefen Jonathan und seinem Waffenträger zu und sprachen, kommt herauf zu uns, so wollen wir es euch schon lehren. Da sprach Jonathan zu seinem Waffenträger, steig mir nach, der Herr hat sie in die Hände Israels gegeben. Und Jonathan kletterte mit Händen und Füßen hinauf und sein Waffenträger ihm nach. Da fielen sie zu Boden vor Jonathan und sein Waffenträger hinter ihm tötete sie. So traf der erste Schlag, den Jonathan und sein Waffenträger taten, ungefähr 20 Mann, etwa auf einer halben Hufe Acker, die ein Joch Rinder pflügt. Und es entstand ein Schrecken im Lager und auf dem freien Felde. Und das ganze Kriegsvolk, die Wache und die streifenden Rotten erschraken, und die Erde erbebte. Und so geschah ein Gottesschrecken. Und die Wächter Sauls zu Gibea in Benjamin sahen, wie das Getümmel der Philister hin und her wogte. Da sprach Saul zu dem Volk, das bei ihm war, zählt und seht, wer von uns weggegangen ist. Und als sie zählten, siehe, da waren Jonathan und sein Waffenträger nicht da. Da sprach Saul zu Ahia, bringe den Ephod herbei, denn er trug den Ephod zu jener Zeit vor Israel. Und als Saul noch mit dem Priester redete, wurde das Getümmel im Lager der Philister immer größer. Und Saul sprach zum Priester, lass es sein. Und Saul und das ganze Volk, das bei ihm war, sammelten sich und kamen zum Kampfplatz. Und siehe, da ging eines jeden Schwert gegen den andern, und es war ein sehr großes Getümmel. Auch die Hebräer, die vorher bei den Philistern gewesen und mit ihnen ins Feld gezogen waren, gingen über zu denen von Israel, die mit Saul und Jonathan waren. Und als alle Männer von Israel, die sich auf dem Gebirge Ephraim verkrochen hatten, hörten, dass die Philister flohen, jagten sie hinter ihnen her im Kampf. So half der Herr Israel an diesem Tage. Und der Kampf breitete sich aus bis Bet-Aven. Und als die Männer Israels in Bedrängnis kamen an jenem Tage, belegte Saul das Volk mit seinem Fluch und schwor, verflucht sei jeder Mann, der etwas isst bis zum Abend, bis ich mich an meinen Feinden räche. Da aß das ganze Volk nichts. Es waren aber Honigwaben auf dem Felde, und als das Volk hinkam zu den Waben, siehe, da floss der Honig. Aber niemand nahm davon etwas mit der Hand in seinen Mund, denn das Volk fürchtete den Schwur. Jonathan aber hatte nicht gehört, dass sein Vater das Volk mit einem Schwur belegt hatte, und er streckte seinen Stab aus, den er in seiner Hand hatte, und tauchte die Spitze in den Honigseim und führte seine Hand zum Munde. Da strahlten seine Augen. Da hob einer aus dem Volk an und sprach, »Dein Vater hat das Volk mit einem Fluch belegt und geschworen, verflucht sei jeder Mann, der heute etwas isst.« So ist das Volk nun matt geworden. Da sprach Jonathan, »Mein Vater bringt das Land ins Unglück. Seht, wie strahlend sind meine Augen geworden, weil ich ein wenig von diesem Honig gekostet habe. Fürwahr, hätte doch das Volk heute gegessen von der Beute seiner Feinde, die es gemacht hat. Wäre dann die Niederlage der Philister nicht noch größer geworden?« Sie schlugen aber die Philister an jenem Tage von Michmas bis nach Ajalon, und das Volk wurde sehr matt. Und das Volk fiel über die Beute her, und sie nahmen Schafe und Rinder und Kälber und schlachteten sie, dass das Blut auf die Erde floss, und aßen das Fleisch über dem Blut. Da sagte man Saul, »Siehe, das Volk versündigt sich am Herrn, denn es ist das Fleisch über dem Blut.« Er sprach, »Ihr habt gefrevelt, wälzt her zu mir einen großen Stein.«

Und Saul sprach weiter, Zerstreut euch unter das Volk und sagt ihnen, dass ein jeder seinen Stier und sein Schaf zu mir bringen soll, und schlachtet's hier und esset, damit ihr euch nicht an dem Herrn versündigt mit dem Essen über dem Blut. Da brachte alles Volk, ein jeder, was er hatte, noch in der Nacht herzu, und sie schlachteten es dort. Und Saul baute dem Herrn einen Altar. Das war der erste Altar, den er dem Herrn baute. Und Saul sprach, Lasst uns noch in der Nacht hinabziehen den Philistern nach und sie berauben, bis es lichter Morgen wird, und lasst niemand von ihnen übrig. Sie antworteten, Tu alles, was dir gefällt. Aber der Priester sprach, So lasst uns erst hierher vor Gott treten. Und Saul befragte Gott, Soll ich hinabziehen den Philistern nach? Willst du sie in Israels Hände geben? Aber er antwortete ihm an diesem Tage nicht. Da sprach Saul, Lasst herzutreten alle Obersten des Volks und forschet und sehet, an wem heute die Schuld liegt. Denn so wahr der Herr lebt, der Heiland Israels. Auch wenn sie bei meinem Sohn Jonathan wäre, so soll er sterben. Aber niemand aus dem ganzen Volk antwortete ihm. Und er sprach zu ganz Israel, Tretet ihr auf die eine Seite, ich und mein Sohn Jonathan wollen auf die andere Seite treten. Das Volk sprach zu Saul, Tu, was dir gefällt. Und Saul sprach zum Herrn, Gott Israels, warum hast du deinem Knecht heute nicht geantwortet? Liegt die Schuld bei mir oder bei meinem Sohn Jonathan? Herr, Gott Israels, so gib das Los Licht. Liegt die Schuld aber an deinem Volk Israel, so gib das Los Recht. Da fiel das Los auf Jonathan und Saul, aber das Volk ging frei aus. Saul sprach, Werf das Los über mich und meinem Sohn Jonathan. Da fiel das Los auf Jonathan. Und Saul sprach zu Jonathan, Sage mir, was hast du getan? Jonathan sagte es ihm und sprach, Ich habe ein wenig Honig gekostet mit der Spitze des Stabes, den ich in meiner Hand hatte. Siehe, ich bin bereit zu sterben. Da sprach Saul, Gott tue mir dies und das, Jonathan, du musst des Todes sterben. Aber das Volk sprach zu Saul, Sollte Jonathan sterben, der dies große Heil in Israel vollbracht hat, das sei ferne. So wahr der Herr lebt, es soll kein Haar von seinem Haupt auf die Erde fallen, denn Gott hat heute durch ihn geholfen. Und so löste das Volk Jonathan aus, so dass er nicht sterben musste. Aber Saul ließ von den Philistern ab und zog hinauf, und die Philister zogen in ihr Land. Als Saul die Königsherrschaft über Israel erlangt hatte, kämpfte er gegen alle seine Feinde ringsumher, gegen die Moabiter, die Ammoniter, die Edomiter, gegen die Könige Zobas und gegen die Philister. Und wo er sich hinwandte, da gewann er den Sieg. Und er vollbrachte tapfere Taten und schlug die Amalekiter und errettete Israel aus der Hand aller, die es ausplünderten. Sauls Söhne waren Jonathan, Jishwi, Malkishua. Und seine zwei Töchter hießen die erstgeborene Merab und die jüngere Michal. Und Sauls Frau hieß Ahinoam und war eine Tochter des Ahimaats. Und sein Feldhauptmann hieß Abner, ein Sohn Ners, der Sauls Oheim war. Kis, Sauls Vater, und Ner, Abners Vater, waren Söhne Abiels. Es war aber der Krieg gegen die Philister schwer, solange Saul lebte. Und wo Saul einen tapferen und rüstigen Mann sah, den nahm er in seinen Dienst.

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Jesus sagt zu dir: Komme zu mir, der du dich abmühst und unter deiner Last leidest. Ich werde dir Frieden geben. Nimm meine Herrschaft an und lebe darin. Lerne von mir, denn ich bin sanftmütig und von Herzen demütig. Bei mir findest du das, was deinem Leben Sinn und Ruhe gibt. Komme zu mir.

Der letzte Abend muss nicht der schlechteste sein. Mögen Sie sich mal zu Ihrem Nachbarn umdrehen und zu ihm sagen, du siehst gut aus heute. Ich sehe ganz außen, ganz hinten zwei Ladies, bei denen das ganz besonders zutrifft. Wink mal zurück. Danke. Ja, nichts ist schöner, als wenn meine Frau und meine Tochter da sind. Das ist wunderbar. Bei diesem Thema freue ich mich riesig. Ich mag mich. Ich weiß nicht genau, wie es Ihnen geht, als Sie diese Ankündigung gelesen haben und dachten, meine Güte, was ist das denn für ein Text? Darf man das sagen? Ich glaube, das ist eine der nötigsten Voraussetzungen überhaupt. Wir sind gewohnt, dass wir ganz häufig genau das Gegenteil hören. Ich war in Bremen im Jugendzentrum und habe das geleitet. Und am Mittag war es so, dass die Kinder zum Mittagstisch kamen und plötzlich öffnet sich die Tür, einer der Jungs, 14 Jahre alt, von türkischer Herkunft, Sheriff, springt plötzlich rein, heult, schreit, springt mir in die Arme und ruft ganz laut, Matthias, nimm mich doch in den Arm und halt mich ganz fest. Wenn man Erzieher ist, dann weiß man genau, dass das keine so gute Idee ist. So habe ich gesagt, ey Sheriff, setz dich mal hin, bleib mal locker. Und habe mir noch jemanden gesucht und dann haben wir erstmal geguckt, was da das eigentliche Problem war. Der Junge kam nach Hause und die Schule hatte einen Brief geschrieben und es stellte sich raus, dass er eben in der Schule ein paar Mal gefehlt hatte, ohne dass er das zu Hause angemeldet hatte, wie man das halt macht, so mit 14, 15. Und als er nach Hause kam, war das Erste, was passierte, nachdem die Tür aufging, kriegte er erstmal rechts und links ein paar geknallt von seinem Vater. Und der Vater in seinem Zorn hat ihm gesagt, dass er ein elender Bursche ist, dass er ihn sowieso nicht gewollt hat, dass er der Mutter zur Abtreibung geraten hat, aber die wollte ja diesen Bastard. Versuchen Sie, sich in die Seele eines solchen Jungen zu versetzen. Und so kam er an, rannte rein ins Jutze. Und alles, was er wollte, war, dass da irgendeiner kommt, der ihn in den Arm nimmt und zu ihm sagt, ey, es ist alles okay. Du bist gut, ich hab dich lieb. Wir stehen zu dir. Dieser Junge steht symptomatisch für ganz viele Leute. Und Sie können sich das in Ihrem eigenen Leben mal zurechtdenken. Wie war das denn so bei Ihnen? Was hat man Ihnen alles für nette Botschaften erzählt? Da sagt der eine, du bist doof. Der nächste, du bist zu klein. Beim dritten bist du zu groß. Beim vierten zu dick. Beim nächsten zu dünn. Die einen zu alt, die anderen zu jung, die einen kompetent genug und die anderen nicht kompetent, was immer man dir erzählt. Wir leben davon, dass das, was wir brauchen, dieses Bewusstsein ist, ich werde geliebt. Und wenn wir ehrlich sind, ist das genau der Grund, der uns am meisten fehlt. Deswegen sind wir oft so krank. Und wir staunen über das Lebensschicksal vieler Leute, die genau diesen Punkt nie in ihrem Leben packen können. Geliebt zu sein und sich dessen bewusst zu werden. Die meisten Leute kennen von Ihnen die Geschichte von Lady Di, ist oft genug durch die Bogenpresse gezogen worden. Eine Dame, die alles hatte, nur eins hatte sie nicht. Sie wurde nicht geliebt. Und das Ende vom Lied kennen wir alle. Eine furchtbare Lebensphilosophie, die sie lebte, auf der Suche, in dem Hunger, ständig neu unterwegs sein zu müssen, um irgendwie geliebt zu werden, um irgendwie diesen riesen Mangel im Herzen ausfüllen zu können, dieses Loch, das da ist, immer irgendwen suchen zu müssen, der mir hoffentlich bestätigt, dass ich irgendwas wert bin. Ich weiß nicht, ob Sie den Kampf gesehen haben, Mike Tyson gegen Evander Holyfield, Schwergewichtsboxen. Mike Tyson rastete irgendwann so aus, dass er seinem Kollegen ein Stück vom Ohr abbiss. Das ging durch die Presse. NBC, dieser amerikanische Nachrichtensender, hat ihn gefragt und hat gesagt, was ist eigentlich bei Ihnen los? Ist da im Kopf überhaupt noch irgendwas in Ordnung? Und seine Antwort fand ich klassisch. Er sagte, wissen Sie,
Als ich 5 Jahre alt war, ist unser Vater von zu Hause ausgezogen, hat meine Mutter und mich einfach sitzen lassen. Und so sind wir von einer Wohlfahrt in die nächste gegangen, von einer sozialen Katastrophe in die andere. Und heute, wenn ich im Ring stehe und ich sehe meinen Gegner vor mir, dann sehe ich meinen Vater. Und jedes Mal bei jedem Schlag sage ich, du Schwein, ich zahl dir zurück. Und man konnte angucken, mit was für einer Wut und einem Zorn dieser Mann diese innere Wunde, dieses Bewusstsein, jemand hat mich nicht geliebt, jemand hat mich einfach abgestellt, jemand hat mir klar gemacht, du bist nicht den Dreck unterm Fingernagel wert. Dieser Zorn kam raus. Dieses Bewusstsein, ich möchte so gerne, dass jemand mir sagt, ich hab dich lieb. Dieses Bewusstsein, dass wir uns nicht schaffen können. Dieses Bewusstsein, dass uns weggenommen wurde. Jemand hat mal gesagt, wir leiden darunter, dass man uns erzählt hat, dass wir nichts sind. Bis zur Zeit von Kopernikus gingen die Menschen davon aus, dass sie mit der Erde der Mittelpunkt der Welt sind, um den sich alles dreht. Aber Kopernikus hat uns eines Besseren belehrt, stimmt's? Wir sind gar nicht der Mittelpunkt, sondern wenn überhaupt, ist die Sonne in unserem System der Mittelpunkt und wir sind nur eine Randerscheinung. Staubkörner im Universum. Wer nimmt uns schon wahr? Es brauchte nicht so richtig lange. Da kam der nächste, besonders kluge, der uns versucht hat zu erklären, dass wir eigentlich überhaupt nicht Schöpfung sind, dass wir nicht dem Ebenbild Gottes entsprechen. Dieser Mann hieß Darwin. Der hat uns erklärt, dass wir am Ende ein völlig zufälliger Zellklumpen sind. Keiner weiß woher, keiner weiß wozu und kein Mensch weiß wohin. Und der dritte, der kam, um uns dann den endgültigen Todesstoß zu versetzen, war Herr Freud. Herr Freud stellte fest, dass der Mensch überhaupt gar keinen freien Willen hat, sondern mehr oder weniger eine triebgesteuerte Marionette ist. Und wer der Chemie glaubt, die beziffert den Wert des Menschen auf unter 10 Euro. Wir haben Zuckergehalt, 14 Stücke Würfelzucker im Durchschnitt. Eisengehalt, einen mittelgroßen Nagel, Magnesiumgehalt, eine Tablette gegen Magenschmerzen, Fettgehalt, 7 Stücke Seife, bei einigen ein bisschen mehr, Kalkgehalt, ausreichend, um eine Wand zu kalken, Phosphorgehalt, 2000 Streichholzköpfe, Schwefel, ausreichend, um einen Hund von Flöhen zu befreien. Mehr ist nicht. Das hört sich nicht toll an. Man hat eine Menge unternommen, um uns klarzumachen, dass wir eigentlich nichts sind. Man hat eine Menge getan, um uns auf das Maß runter zu reduzieren. Und irgendwann haben wir angefangen, das zu glauben. Und schlaue Psychologen haben festgestellt, ein Professor Dr. Guido Gröger, es gibt keine angeborene Selbstliebe. Der Mensch kann nicht von Geburt an sich selber lieben. Es geht nicht. Und diese schreckliche Erkenntnis, die jeder irgendwann bei sich selber feststellt, du kannst dich nicht wirklich selber annehmen und selber lieben. Kein Mensch kann das von sich aus. Das ist eine Erkenntnis, die dieser Mann mit seiner Doktorarbeit nicht erst in den letzten Jahren entdeckt und erkannt hat. Thomas von Aquin, ein alter Denker, im 2. Jahrhundert hat geschrieben, die Wurzel alles Bösen in der Welt ist der Mangel an Liebe zu sich selber. Sehr schlau, der Mann. Und wenn wir noch ein bisschen weiter nach hinten gehen, dann entdecken wir plötzlich, dass in der Bibel diese Erkenntnis schon lange vorhanden war. Da heißt es nämlich in Matthäus 22, Vers 28, liebe deinen Nächsten wie dich selber. Der logische Umkehrschluss heißt also wie? Wenn du dich selber nicht lieben kannst, kannst du wen auch nicht lieben? Deinen Nächsten, genau, so einfach ist die Rechnung. Und genau das ist, was wir an uns selber erleben und was wir in unseren Häusern erleben und was wir in unserer Gesellschaft erleben. Wir erleben einen riesen defizitären Zustand, diesen Mangel an Liebe. Wer sich selber nicht liebt, kann den anderen nicht lieben. Und wenn du dich selber nicht lieben kannst, dann findest du das völlig normal, wenn du getreten wirst, weil du erwartest doch gar nichts anderes. Wer innerlich unheil ist, kann am Ende doch auch nur Unheil anrichten.
wo soll's denn herkommen? Mich hat das fasziniert, ein Interview zu sehen von einer Dame, ihr Name ist Sarah Kelly. Das ist einer der ganz großen kommenden Musikstars, die aufgehen am Himmel. Dieses Mädel hat mit 7 Jahren an ihrem Klavier gesessen und schon die ersten Lieder geschrieben. Es dauerte nicht lange, bis sie einen Plattenvertrag hatte. Mit 22 hat sie ihr Debütalbum rausgebracht, Take Me Away, hat eine Grammy-Nominierung, das ist die höchste Musikauszeichnung, die man entdecken und für sich erobern kann, bekommen. Das nächste Album wurde wieder mit dem Grammy ausgezeichnet. Und als jetzt mit 28 sie das dritte Album rausbringt, hatte das auch schon wieder eine Grammy-Nominierung. Diese Frau macht Karriere wie nichts Gutes. Und irgendwann hat man sie gefragt und gesagt, hey, wo kommt's her? Und dann schreibt sie Folgendes. Ich bin mein Leben lang missbraucht worden. Bis zu dem Punkt, wo ich mir überlegte, ob es nicht das Beste wäre, Selbstmord zu begehen, um diesem Leben endlich zu entfliehen. Und dann recherchierte man ihr Leben. Vom Vater, der Alkoholprobleme hatte, bis zum 12. Lebensjahr missbraucht worden. Mit 14 raus, sich an einen Freund gehängt, der sie fast 2 Jahre lang nahezu täglich geprügelt hat. Mit 16 sich an den nächsten Freund gehängt und von dem vergewaltigt worden. Mit 19 endlich aus dem Kreislauf ausgestiegen, irgendwo in der Kirche sich orientiert und einen Jugendpastor geheiratet und auf der Hochzeitsreise schon die ersten Prügel bezogen. 7 Jahre lang Martyrium mitgemacht. Und man denkt, das gibt's doch gar nicht. Hey, die ist erfolgreich wie nichts Gutes, wenn man die auf den Bildern sieht, sieht die absolut wunderschön aus, die Dame. Was steckt dahinter? Wieso kann jemand ein solches Leben, als wenn die das abonniert hätte? Und dann ist die Frage gewesen dieses Reporters, wie sie das sich erklärt. Und dann sagt sie, ich habe mich selbst in diesem dunklen Gefängnis der Gewalt festgehalten. Das war nicht Gott, das waren auch nicht Menschen, das war mein Selbsthass. Ich mochte mich selber nicht, schon als Teenager habe ich mein Spiegelbild gehasst. Nur diese falsche Denkhaltung erklärt, warum ich so lange all das Schreckliche habe mit mir machen lassen. Wer sich selber nicht mag, sucht indirekt nach Menschen, die ihm genau das eigene Empfinden bestätigen. Was für ein brutaler Satz. Wer sich selber nicht lieben kann, sucht indirekt nach Menschen, die ihm genau diesen Eindruck jedes Mal bestätigen. Es ist fast wie, als wenn man das Chaos und die Not und die Gewalt und die Erniedrigung und die Demütigung anzieht, weil man nicht gelernt hat, sich selber zu lieben. Und die Frage, die sich mir stellt, ist doch folgende. Wo kriegen wir es her und wie kriegen wir das hin, dass wir geliebt werden, stimmt's? Wie kriegen wir das hin, dass wir tatsächlich so ein inneres Wertgefühl empfinden, dass wir sagen, hey, ich bin tatsächlich liebenswert. Wer muss uns das bestätigen? Wo finden wir das? Und deshalb bin ich in die Bibel eingestiegen und habe gedacht, Gott, wenn du uns Menschen gemacht hast und ich glaube nicht daran, dass wir pervertierte Orang-Utans sind, die sich irgendwann höher entwickelt haben. Wer das glauben mag, darf das ja gerne. Und wer das in seinem Stammbaum dann wiederfindet, herzliches Beileid, aber ich glaube das nicht. Sie dürfen das gerne glauben, ich hindere Sie nicht dran. Aber ich glaube, dass wir von Gott gemacht sind. Ich glaube, dass Gott eine Idee hatte mit Ihnen und mit mir. Ich glaube, dass wir aus dem Ebenbild Gottes herausgestaltet sind. Ich glaube, dass wir eine Gegenwart haben, dass wir eine Vergangenheit haben und dass Gott eine Zukunft für uns hat. Und dieser Gott, der hat uns sein Wort gegeben. Und ich habe mich gefragt, wie hat das Jesus gemacht? Wenn es einen Menschen gibt, und das ist interessanterweise von allen Leuten mehr oder weniger gleich akzeptiert, wenn es einen gab, der ein vorbildliches Leben geführt hat, wenn es jemanden gab, der gelernt hat, was Liebe bedeutet, wenn es jemanden gab, der die Welt durch Liebe verändert hat, dann war das Jesus Christus.
Wenn aber auch einer gelitten und verfolgt und bespuckt und verraten wurde, wenn einer weiß, was Leid ist, dann war das auch Jesus Christus. Und jetzt war für mich die Frage, wo hat der die Kraft zur Liebe herbekommen? Was war für ihn der Schlüssel, dass sein Leben sich so total anders entwickeln konnte? Und ich sag Ihnen was. Der Kern liegt im Matthäus-Evangelium im 3. Kapitel im 17. Vers. Da gibt uns die Bibel die Chance, das Geheimnis der Liebe Jesu Christi zu entdecken. Und da heißt es,

Ich finde dich großartig. Ich wollte dich schon immer. Und so wie du bist, bist du gewaltig. Ich genieße es, dass es dich gibt. Ich bin begeistert von dir. Das ist, was wir hören müssen. Wir brauchen jemanden, der uns bestätigt, dass wir wertvoll sind. Das können wir nicht selber machen. Und Jesus erlebt genau hier dieses Geheimnis. Er wird von Gott, seinem Vater, bestätigt. Und liebe Freunde, genau dasselbe brauchen wir auch, um heil zu werden. Es nützt uns wenig, irgendwelchen Menschen hinterherzulaufen, die uns das dann hoffentlich sagen. Weil in uns selber ist unser Herz zerbrochen. Es gleicht einem Eimer mit einer Menge Löcher. Wir haben zu oft gehört, dass wir nichts sind, dass wir nicht genug sind, dass wir nichts taugen, dass wir dem Leistungslevel nicht entsprechen, dass irgendwas an uns schief ist, dass wir das nicht mehr glauben können, unser Herz ist dabei zerbrochen. Was wir brauchen, ist, dass die höchste Autorität im Universum uns entgegenkommt und sagt, hey, ich glaube an dich. Ist das wahr? Das ist, was wir brauchen. Und Gott kommt mit seiner Liebe. Das ist die Wahrheit, die es nötig macht und die uns heil macht. Halleluja. Genau deshalb kommt Gott. Und sie können ackern wie ein Pferd. Sie können sich die Diplome an die Wand kleben und sie merken, dass sie das innere Loch, geliebt zu sein, nicht stopfen können. Sie können Geld verdienen, noch und nöcher, und all dieses Geld und alles, was sie an Prestigeobjekten sich damit kaufen können, stopft dieses Loch in ihrem Herzen nicht. Und sie können von einer Partnerschaft zur nächsten gehen und sie können auch Casanova in den Schatten stellen und sie merken, dass ihr Herz trotzdem nicht satt wird. Weil das, was sie brauchen, ist eine übernatürliche Bestätigung Gottes, dass er sie lieb hat. Der jüdische Philosoph Buber hat das so ausgedrückt, der Mensch kommt erst zu sich selber über das Du. Genau, ich brauche diese Ansprache Gottes. Und genau das ist, was wir verloren haben. Und genau darin besteht diese tiefe Sehnsucht in uns, dass wir das zurückbekommen, dass wir diese Ansprache Gottes in uns erleben. Ich liebe diese alte russische Geschichte. In dieser Geschichte wird beschrieben, wie auf einer Winterlandpartie der Zar mit seiner Familie unterwegs ist, 6 Pferde davor dem Schlitten und sie rasen durch die Winterlandschaft. Und bei einer Kurve, ohne dass sie das merken, fliegt hinten der in Fellen eingepackte kleine Sohn vom Schlitten. Die Fahrt geht über Stock und Stein von einer Kurve in die nächste und irgendwann sind sie im Schloss und da stellt man plötzlich fest, der Sohn fehlt. Die sofort in Bewegung gesetzte Suchaktion bleibt ohne Erfolg, der Junge ist nicht aufzufinden. Staatstrauer wird angesagt und trotzdem, der Junge ist nicht da. Was war passiert? Herumstreunende Räubergruppen hatten dieses Bündel gefunden, hatten den heulenden Ton gehört, waren hingegangen und hatten das Kind mitgenommen. Und als man das irgendwann abends waschen wollte, sah man auf der Schulter tätowiert das Zeichen des Zaren. Und diesen Leuten wurde sofort klar, was und wen sie da eigentlich vor sich hatten. Und sie wussten, dieser Junge kann mal sie aus der wirklich üblen Bedrulle retten. Der könnte als Gegenpfand eingesetzt werden. Und so, man war klug genug, ihn zu behalten. Und natürlich, was lernte der Junge? Umgang prägt. Irgendwann war er drauf, wie die Leute drauf waren. Und es kam, wie es kommen musste. Das war ja schon vorprogrammiert in einer solchen Lebensperspektive. Als er 14 Jahre alt war, machte er es, wie er es gewohnt war. Und sie stahlen Pferde und wurden dabei erwischt. Und damals stand auf Pferdediebstahl die Todesstrafe. Und auch so war es auch bei ihm. Und als der Henker ihn auf dem Schafott entgegennimmt, reißte ihm das Hemd runter, legt ihm die Schlinge um den Hals. Und in dem Augenblick entdecken sie das Zeichen des Zaren auf seiner Schulter. Und dieser Henker war schon lange in Diensten des Königs und ihm fiel sofort die alte Geschichte ein. Da war doch vor Jahren mal die Geschichte, dass der Sohn irgendwie abhanden gekommen war. Und er nimmt diesen Delinquenten, zieht ihm wieder ein Hemd an, bringt ihn an den Hof und die Freude ist riesengroß, der Sohn ist wieder da.

0: Man macht ein riesen Staatsbankett, alle Leute werden eingeladen, der Junge wird in entsprechende Kleider gesteckt. Er nimmt an diesem Bankett teil. Und während alle so vor sich hin diese Freude genießen, schaut der Zar sich seinen Filius an und sieht gerade noch, wie der Bursche die goldenen Löffel in der Seitentasche versteckt. Das war die Prägung, die er drauf hatte. Durch einen Lakaien lässt er ihn zu sich rufen. Und er erscheint vor seinem Vater. Der steht auf, beugt sich an sein Ohr und sagt, Junge, musst nicht klauen, gehört dir sowieso alles. Und wenn ich mal nicht bin, bist du hier sowieso der Chef. Mich beeindruckt diese Geschichte. Und ich habe gedacht, als ich sie zum ersten Mal las, die hätte auch in der Bibel stehen können. Weil sie genau das rausbringt, woran wir haken. Wir waren mal dicht dran an Gott. Es gab mal die Zeit, wo der Mensch in der Gemeinschaft mit Gott war, mit dem König aller Könige. Wir waren mal Königskinder und wir haben eine Sehnsucht nach dieser Heimat in unserem Herzen. Wir wissen um diesen Himmel. Es gibt eine ganz tiefe Sehnsucht in jedem von uns nach diesem Himmel, nach diesem Zuhause, nach diesem Garten Eden, wie immer sie das Paradies für sich ausdrücken wollen. Das steckt in uns drinne. Wir haben diese Sehnsucht nach Harmonie und nach Frieden, nach dieser Zeit, wo es keine Tränen gibt. Das ist in uns verankert. Wir wissen, da gab es mal irgendwo irgendwas ganz tief drinne. Aber wir haben es verloren. Und wir sind unter die Räuber gekommen. Und wir haben uns mittlerweile angewöhnt, dass dieser Lebensstil normal ist. Wir haben die alten Römer gesagt, der Mensch ist des Menschen Wolf geworden. Wir haben uns an diese Zustände mehr oder weniger gewöhnt, dass Leid normal ist, dass Krankheit normal ist, dass Beraubung normal ist. Und wir bewegen uns in diesen Kategorien. Aber wenn wir ehrlich sind, gibt es ganz tief eine Sehnsucht in uns, die sagt, hey, das kann doch nicht alles gewesen sein. Ich glaube nicht, dass das wirklich meine echte tiefe Lebensberufung ist. Ich glaube daran, dass es mehr gibt. Und sie haben recht, wenn sie dieser Sehnsucht in ihrem Herzen Raum geben. Gott hat mehr aus ihrem Leben machen wollen. Der Punkt ist, dass wir nicht wissen, wie wir es hinkriegen sollen. Und deshalb leiden wir daran, an unserer inneren Wertlosigkeit und stopfen uns mit irgendwas voll, um diesem Schmerz irgendwie zu entgehen. Aber glücklicherweise, und hier kommt der Punkt zum Tragen, hat Gott unser Elend nicht einfach stillschweigend hingenommen, sondern hat uns Jesus gegeben. Und als Jesus kam, hat er uns klargemacht, hey, du bist geliebt. Kennen Sie diesen Satz, den man im Konfirmationsunterricht irgendwann mal auswendig lernen musste? Der steht in Johannes 3, Vers 16, da heißt es, so sehr hat Gott diese Welt, sie und mich, jeden von uns geliebt, dass er seinen eingeborenen Sohn gab, damit jeder, der an ihn glaubt, nicht in dieser Verlorenheit bleibt, sondern das Leben aus Gott empfängt. Das ist diese Liebe Gottes, die sie und mich wieder herziehen möchte an sein Herz. Und wenn wir diese Liebe tatsächlich empfangen und verstehen und sie in unser Leben hineinlassen, dann beginnen wir plötzlich zu erahnen, wozu wir tatsächlich gemacht sind, nämlich Gottes Kinder zu sein. Nicht nur menschlich geboren, sondern von Gott her neu geboren, um sein übernatürliches Wesen in unserem Leben zu erleben und durch uns hindurch in diese Welt hineinzutragen. Sie haben einen göttlichen Adel. Halleluja. Und das ist, was Gott uns wiedergeben will. Deswegen gefällt mir das in dieser Beispielgeschichte, wenn der Königsvater zu seinem Sohn sagt, ey Junge, klau nicht die Löffel, es gehört dir sowieso alles. Das ist, was Gott zu ihnen sagt. Alles, was ich erworben habe, habe ich für dich erworben. Damit unser Leben von diesem Reichtum der Liebe Gottes wieder geprägt wird. Und wir stehen da und sagen, hey, sollte es wirklich jemanden geben, der uns so lieb hat? Das kann doch fast nicht sein, oder? Gott, ich kann mir das nicht vorstellen, dass du mich so liebst. Ich soll Ihnen was sagen, woran erkennen Sie, dass Sie für Menschen wertvoll sind? Es gibt ein ganz einfaches System, das zu testen. Jeder, der verheiratet ist, weiß, worüber ich rede. An der Größe der Geschenke kann man das rauskriegen. Haben Sie das gewusst? Hä? Für die Schwiegermutter gibt es Pralinen. Aber für die eigene Frau? Diamantring. Merken Sie was? Wir machen Unterschiede, oder? Das ist normal. An der Größe des Geschenkes können Sie sehr wohl messen, wie wertvoll Sie in den Augen von jemandem sind. Ist das so oder ist das nicht so? Na klar. Mich hat ein Bericht fasziniert von einem Mann. Sein Name ist Warren Bennis. Er hat ein Buch geschrieben, auf Deutsch übersetzt, heißt das Führungskräfte, ist beim Campus Verlag rausgekommen und er beschreibt eine Szene, die er miterlebt hat. Einer seiner Mitmanager, ein Jungmanager, frisch in die Firma gekommen, hatte bei IBM, einem der Riesenunternehmen in Amerika, auch in Deutschland haben die ihre Ableger weltweit, operieren diese Leute. Er hatte einen Auftrag bekommen, einen Deal, einen 10 Millionen Dollar Deal. Als Jungmanager, das war der Fahrstuhl zum Erfolg. Wer so ein Ding durchbringt, der hat die Karriere schon ja über den Zenit gebracht. Da muss er sich nicht mehr viel anstrengen. Aber dieser Coup ging schief. Der setzte die 10 Millionen Dollar in den Sand. Versuchen Sie sich in die Situation dieses jungen Mannes zu versetzen. Und es kam natürlich, wie es kommen musste, prompt kam der Anruf, er muss am nächsten Morgen bei Tom Watson, dem Präsidenten der Firma, erscheinen. Und Warren Bennis beschreibt es so. Der junge Mann kam früh am Morgen, klopfte im Sekretariat an die Tür, ging rein und bevor er irgendwas sagte, legte er sein Kündigungsschreiben schon auf den Tisch. Der alte guckte kurz hoch. Dann stand er auf und brüllte seinen jungen Manager an. Sie machen wohl Witze. Sie haben soeben 10 Millionen Dollar in ihre Ausbildung gesteckt. Sie sind unsere teuerste Fachkraft. Ich müsste ja blöd sein, wenn ich sie entlasse. Und ich dachte, wow! Ich müsste ja blöd sein, wenn ich sie entlasse. Und ich dachte, genau, versuchen Sie den Gedanken mal nachzuvollziehen. Gott hat in Ihr Leben das Beste, was er hatte, investiert. Mehr als seinen Sohn in Ihr Leben investieren konnte er nicht. Mehr kann man nicht geben. Verstehen Sie das? Wie viel wert müssen Sie in den Augen Gottes sein, dass er einen solchen Preis bezahlt? Denken Sie nochmal über den Gedanken nach. Die Höhe des Preises redet darüber, wie wertvoll wir sein müssen. Wenn Gott das Höchste gibt, was es irgendwo im Universum aufzutreiben gab, dann müssen Sie das Wertvollste sein, was es gibt für Gott. Verstehen Sie das? Es gab einen Mann, sein Name war Paulus. Er drückt das folgendermaßen aus. Im Römerbrief im 8. Kapitel sagt er, in einem einzigen Satz, die unglaublichste Nachricht, die uns klar macht, wie geliebt wir sind. Und dieser Satz hat wenige Worte und heißt, Gott ist für uns. Diese vier Worte ändern unser gesamtes, komplettes Leben. Gott ist für uns. Dramatisch wäre, wenn da stehen würde, Gott ist gegen uns. Aber die herausragende Eigenschaft dieses Satzes liegt darin, dass Gott für sie ist. Nicht irgendwer ist für sie. Vielleicht haben ihre eigenen Eltern gesagt, wir wollen dich nicht. Vielleicht haben sie in der Schule das oft genug erlebt, dass man ihnen gesagt hat, ey, wir wollen dich nicht. Aber das ist völlig unerheblich, weil der Schöpfer ist von Himmel und Erde, sagt zu ihnen, ich will dich. Das ist der Schlüssel, der unser Leben verändert. Gott will sie. Und er stellt das unter Beweis. Ich weiß nicht, ob Sie sich das vorstellen können. Er stellt das unter Beweis. Wir sind zu typisch. Wenn jemand zu uns sagt, ich hab dich lieb, dann kommt welcher Satz immer? Zeig mal. Stimmt's? Mach doch mal. Ey, wenn du sagst, du hast mich lieb, mach keine Sprüche. Zeig mir das mal. Mein Papa, mein leiblicher Vater hat immer gesagt, wenn Leute zu ihm gekommen sind und er hat irgendwas gearbeitet und die Leute haben gesagt, schönen Dank, dann hat mein Papa immer geantwortet, dafür kann ich mir leider nichts kaufen. Das ist die Wahrheit, stimmt's? Das ist oft billiges, dummes Geschwätz. Weil alles, was uns wirklich wertvoll ist, dafür sind wir bereit zu bezahlen. Ist das so oder nicht? Was wertvoll ist, dafür sind wir bereit zu bezahlen. Es nützt uns nichts, so ein blöder Spruch wie, oh, vielen Dank. Davon kannst du dein Benzingeld nicht bezahlen, davon kannst du dir keine neuen Schuhe kaufen und davon kann auch die Miete nicht gezahlt werden. Das sage ich manchmal zu Leuten in der Kirche. Ihr vielen Dank nützt mir nichts, wenn sie nicht eine ordentliche Spende geben, weil von irgendwas müssen wir leben. Schöne Grüße, das war der Wink mit dem Zaunpfahl. Ein Gott, der nur Sprüche macht, nützt uns nichts, wenn er nicht den Beweis antritt, dass er uns wirklich lieb hat. Und ich möchte Sie einladen, über diesen Gedanken mal nachzudenken. Ich möchte Sie mitnehmen. Stellen Sie sich folgende Situation vor. Sie fahren mit Ihrem Auto nach Hause. Und während Sie nach Hause fahren, lassen Sie Ihr Radio dudeln wie immer. Ich weiß nicht, ob Sie Bayern 5 eingestellt haben oder Bayern 17 oder was immer man einstellen kann. Oder Baden-Württemberg 24 oder was immer. Und während Sie das eingestellt haben und die Musik zu Ende ist, kommt plötzlich eine ganz kurze Nachricht. Nämlich, dass in Afghanistan eine ganz komische Grippe ausgebrochen ist. Und niemand weiß genau, wo der Virus herkommt. 3 Leute sind schon gestorben. Man hat mittlerweile ein internationales Team hingeschickt, die gucken sollen, woran es hakt. Sie registrieren das, nehmen das wahr und fahren einfach weiter nach Hause. Am nächsten Morgen, es ist Sonntagmorgen, Sie wollen die Fußballergebnisse nochmal im Fernsehen kurz nachgucken, damit man präpariert ist. Und an dem Ticker lesen Sie plötzlich, dass diese Seuche in Afghanistan, an der Sie gestern Abend noch gehört haben, die 3 Leute hinweggerafft haben, dieses internationale diese Zusammenballung, die hat festgestellt, dass man mittlerweile 30.000 Leute zählt. Und Sie denken, Mensch, das muss eine komische Geschichte sein. Am Abend sitzen Sie vor der Tagesschau. Und die Pressemeldung kommt rein, gelesen von dem Sprecher. Diese eigenartigen Todesfälle findet man auch schon im angrenzenden Pakistan und auch in Indien. Als Sie Montagmorgen in die Arbeit fahren und die Zeitung aufschlagen, gibt es eine riesen Schlagzeile. Unheimliche Seuche breitet sich in Asien aus. Hunderttausende Todesfälle. Und während Sie mit Ihren Kollegen über alles Mögliche reden, kommt der Erste, der sagt, hey, hast du schon gehört? In den Nachrichten kam gerade, dass der französische Präsident einen Einwanderungsstopp für alles, was da aus dieser Gegend kommt, für sich ausgerufen hat. Man glaubt, dass diese Seuche so gefährlich ist, dass man sich abschotten will. Am Abend sitzen Sie wieder vor dem Fernseher, wie üblich. Und dann sehen Sie plötzlich, wie der amerikanische Präsident sagt, alle Leute, die nicht in Amerika sind, die sich irgendwo in Europa oder in Asien aufhalten, die dürfen nicht mehr nach Hause kommen, bis man nicht rausgekriegt hat, was mit diesem Virus los ist. Sie sind am Dienstagmorgen auf der Arbeit und es gibt nur ein einziges Thema. Der Virus greift um sich. Sogar an der Uniklinik in Frankfurt hat man die ersten Fälle gefunden. Am Abend sitzt der Bundespräsident vor dem Fernseher und spricht zur Lage der Nation und bittet die Leute, am nächsten Morgen ganz früh in die Krankenhäuser zu gehen, um sich untersuchen zu lassen. Als sie mit ihrer Familie erscheinen, stehen riesige Schlangen da. Und sie werden untersucht. Man hat Hoffnung, man hat rausgekriegt, woran es hakt. Und jetzt sucht man den einen, der nicht infiziert ist. Man braucht, um das Gegenserum darzustellen, einen, der nicht infiziert ist. Und während die Leute sich alle hinstellen und dann wird dieses Blut genommen, jeder kriegt da sein Papierchen, damit man rauskriegt, wer was ist, merken sie plötzlich, wie da vorne Bewegung ist. Und so ein junger Mann mit einem weißen Kittel rennt durch die Gänge und ruft einen Namen. Aber sie können wegen der Lautstärke gar nicht mitkriegen, wer da gesucht wird. Und mit einem Mal zieht ihr kleiner Sohn sie an der Jacke und sagt, Papa, ich glaube, der ruft uns. Und während sie sich gerade melden, kommt der junge Mann auf sie zu, fragt sie nach ihrem Namen und nimmt sie mit ihrer Frau und den Kindern mit ins Nebenzimmer. Und dann stellt sich raus, dass sie ganz offensichtlich glauben, dass ihr kleiner Sohn derjenige ist, der noch nicht infiziert ist. Und nachdem sie die Blutprobe nochmal nehmen, kommt nach 5 Minuten ein Ärzteteam rein, Krankenschwestern drumherum und alle strahlen irgendwie. Leute sind ganz begeistert und euphorisch, die Augen leuchten. Man scheint irgendein Mittel gefunden zu haben, um diese Epidemie stoppen zu können. Wow! Und als diese Nachricht durch das Krankenhaus flutet, hey, wir haben den einen, wir können das Gegenserum herstellen, jetzt endlich kann man der Sache Herr werden, eine Wahnsinnseuphorie geht durch. Und sie sind begeistert. Der Arzt, ein älterer Mann, ganz offensichtlich der Chef der Klinik, kommt zu ihnen und gibt ihnen einen Schrieb. Sie müssen unterschreiben. Und er sagt zu ihnen, wissen Sie, wir konnten ja nicht wissen, dass der Junge noch nicht volljährig ist. Wir hatten ja keine Ahnung, wer derjenige sein würde. Bitte unterschreiben Sie uns doch hier, dass wir sein Blut nehmen können. Und während sie den Zettel vor sich sehen und unterschreiben wollen, fällt ihm plötzlich auf, dass die Angabe, wie viel Blut da abgezapft wird, gar nicht vorgeschrieben ist. Und sie drehen sich zum Arzt und sagen sie, Herr Doktor, seien Sie mal, wie viel von dem Blut meines Sohnes wird denn gebraucht? Und an der sich verdunkelnden Gesichtsmimik des Arztes stellen sie fest, dass irgendwas schief läuft. Und er sagt zu ihnen, guter Mann, denken Sie drüber nach, es muss für die ganzen Millionen reichen. Und plötzlich dämmert ihn, was der da eigentlich sagt. Das, was der versucht, ihnen ganz zart beizubringen, ist, dass man das gesamte Blut ihres Sohnes braucht. Und natürlich ist die Frage, die sie stellen, hey, gibt es dann nicht irgendwelche Bluttransfusionen? Und der Arzt guckt sie an, mitleidig, und sagt, hey, woher sollen wir sie haben? Es gibt kein reines Blut. Und plötzlich wird ihnen klar, dass in dem Augenblick, wo sie diesen Schrieb unterschreiben, wird man ihren Sohn im wahrsten Sinne des Wortes schlachten. Man wird sein Blut nehmen und er wird sterben. Und der Arzt guckt sie an und sagt, bitte, wenn Sie wollen, können Sie sich jetzt noch von Ihrem Sohn verabschieden. Und der Junge, weil er nicht blöd ist, kriegt plötzlich mit, hier geht irgendwas richtig schief. Und sie sehen die schreckensgeweiteten Augen ihres kleinen Jungen, der sie anguckt und der sagt, Papa, was machen die Männer mit mir? Und sie wissen genau, dass sie nicht sagen können, was sie mit ihm machen wollen. Und der Junge streckt die Arme aus und sagt, Papa, du kannst mich doch jetzt nicht im Stich lassen. Und sie wissen genau, doch, genau das müssen sie machen. Sie werden rausgehen und sie werden die Tür zumachen und sie werden ihm sein Leben nehmen. Und im selben Augenblick ist ihnen klar, das ist die schlimmste Entscheidung, die sie je im Leben treffen müssen. Aber wenn er nicht sein Blut gibt, werden die anderen alle sterben. Es ist keine Woche später, da wird ein Staatsbegräbnis gemacht um den Tod ihres Sohnes zu würdigen. Und wissen Sie was? Außer ihnen scheint das niemand zu interessieren. Die Leute leben einfach weiter fröhlich vor sich hin. Der, der sein Leben gelassen hat, der wird ignoriert. Und sie möchten als Vater am liebsten schreien, ey, wegen euch hat er sein Leben gelassen. Könnt ihr das begreifen? Wegen euch. Verstehen Sie, wie Gottes Herz gewesen sein muss, als er seinen Sohn opferte für sie und für mich? Das ist Liebe Gottes, die den höchsten Preis bezahlte, je bezahlt wurde. Und es ist sein Blut, das für ihre Sünde vergossen wurde, damit sie nicht zum Teufel gehen, im wahrsten Sinne des Wortes. Verstehen Sie das? Damit sie heil werden können in ihrer Seele, kommt Gott und bezahlt den höchsten Preis und sagt, hey, verstehst du, wie lieb ich dich hab? Ich habe keine Kosten und keine Mühe gescheut, um dich zu erkaufen. Und wir stehen da und ignorieren ihn und wundern uns, dass unser Leben von dieser enormen Kälte durchzogen ist. Wir wundern uns, warum wir nicht in der Lage sind, wirklich zu lieben, obwohl wir uns das so oft vornehmen. Und wir ignorieren, dass der Einzige, der uns wirklich lieben kann, bedingungslos Gott selber ist, weil er Jesus geschenkt hat. Und wir ignorieren, dass das Einzige, was uns wirklich hilft, heil zu werden, ist diese vergebende Liebe Gottes, die sagt, ich nehme dich an und ich nehme alles raus und ich schenke dir ein neues Herz mit meinem wunderbaren Geist. Und wenn du gesund werden willst und wenn du lernen willst, dich lieb haben zu können, dann nur deshalb, weil Gott in Jesus seine Liebe in dein Herz gießt. Hier liegt der Schlüssel. Und jeder, der in seiner Seele gesund werden will, der kennt nur einen Weg. Und die Bibel sagt das im 1. Johannesbrief. Wir können nur lieben, weil er uns zuerst geliebt hat. Weil Gott sie geliebt hat und Jesus gegeben hat, können wir uns annehmen, ist uns vergeben, ist alle Ablehnung vorbei, weil Gott zu dir sagt, ich liebe dich. Und alles, was du brauchst, um heil zu werden, ist auf dieses Angebot der Liebe Ja sagen und sagen, Gott, ich habe das verstanden, dass du mich so unendlich liebst. Und ja, ich will auf deine Liebe reagieren. Ja, ich will deine Liebe annehmen. Ja, ich will deine Vergebung annehmen. Ja, ich möchte nicht länger geknechtet sein, sondern ich möchte dieses neue göttliche Leben, das mich zu einem Königskind werden lässt, das mein Herz, das meine Seele heilt, das meinen Körper erneuert, das meine Ehe erneuert, das mein Leben erneuert. Gott, ich will das. Ich danke dir. Das ist unser Punkt. Und deshalb sagt die Bibel, so viele Jesus aufnehmen, denen gibt Gott der Vater das Recht, Kinder Gottes zu sein. Sie stehen vor dieser Herausforderung und die Bibel ist deutlich. Sie spüren das und ich hoffe, sie spüren ein bisschen von der Intensität der Liebe Gottes heute Abend. Und sie merken, wie Gott sie zieht. Und sagt, hey, gib mir meinen Sohn, gib mir meine Tochter dein Herz. Lass mich meine Liebe in dich reingießen, damit du gesund wirst. Und wenn du das Reden Gottes hörst, dann mach dein Herz auf und sag, Gott, ich komme zu dir. Wie macht man das? Wie empfängt man diese Liebe Gottes? Die Bibel sagt, es wird ausgegossen in unser Herz durch den Geist Gottes. Und diese Berührung mit der Kraft Gottes passiert, indem man den Segen Gottes für sich holt, indem man mit sich beten lässt, indem durch das Gebet von Menschen, die Gott kennen, Gottes Kraft in ihr Leben hineingesprochen wird. Die Entscheidung zu sagen, ich brauche das und ich will diese Liebe Gottes. Ich habe diesen Riesenmangel mein Leben lang und ich bin von X nach Y gelaufen, um irgendwo ein bisschen von dieser Liebe herzukriegen. Aber ich spüre, dass die einzige Quelle, die mir das gibt, ist Gott selber. wenn sie jemand sind, wenn du jemand bist, der das verstanden hat, dann bitte ich dich, im Anschluss an dieses Gebet hier nach vorne zu kommen und das in Anspruch zu nehmen und zu erleben, wie Gott in dein Leben hineinkommt und wie seine Liebe reinkommt und wie der Herr Jesus kommt und dir vergibt und dich annimmt und diese Dinge, die heil werden müssen, wieder heil macht. Ich lade sie ein, mit mir aufzustehen und zu beten. Halleluja. Halleluja. Herr Jesus, hilf mir, dass ich deine Liebe so weitergeben kann, wie du sie in mein Herz gegeben hast heute. Hilf all diesen Menschen, die hier stehen oder sitzen, was auch immer, dass sie deine Liebe heute Abend in Anspruch nehmen. Hilf ihnen, dass sie dieses Geschenk nicht ignorieren. Hilf ihnen, dass sie nicht länger Beraubte der Finsternis und der Not und der Krankheit und des Leides und der Schuld bleiben, sondern dass sie heute Abend deine Liebe für sich in Angriff nehmen und abholen, was du ihnen so teuer erkauft, zugesichert hast. Hey Jesus, ich bete heute für Junge und Alte, Frauen und Männer, Kinder und Väter und Mütter. Ich bete um Menschen, die diese Liebe sich ihr Leben lang ersehnt haben und nie rangekommen sind, dass sie heute Abend das Geschenk deiner Liebe in Empfang nehmen können. Und dir glauben und kommen und diesen Segen mitnehmen können. Und während ich hier heute Abend stehe und sie spüren, wie Gott in ihr Herz redet, lade ich sie doch ein. Bitte, wenn sie merken, diese Liebe Gottes ist das, was sie suchen, das ist, was ihnen fehlt. Ich bitte sie. Und sie sagen, Gott, ich möchte so gerne zu dir. Ich habe es so satt rumzusuchen. Ich habe es so satt, immer wieder von einer Enttäuschung zur nächsten zu gehen. Ich will zu dir. Ich möchte deine Liebe nicht länger ignorieren. Gott, ich möchte nicht länger nur Zuschauer sein. Ich möchte zu dir kommen und mich deiner Liebe anbefehlen. Ich komme, Herr Jesus. Dann lade ich sie ein. Kommen Sie hier nach vorne. Nehmen Sie jetzt diesen Aufruf der Liebe Gottes an Ihr Herz. Nehmen Sie ihn wahr und kommen Sie bitte. Es ist jetzt ihre Zeit und es ist heute der Termin der Liebe Gottes. Ich lade Sie ein, seien Sie einfach mutig, kommen Sie aus Ihrer Reihe raus. Niemand, der neben Ihnen steht, kann Ihnen das geben, aber Jesus gibt Ihnen das. Und Jesus ist hier und wir holen das jetzt. Halleluja. Wo immer Sie stehen, ich lade Sie ein, das ist, was Sie brauchen. Und ich rufe auch die, die sich schon lange Christen nennen, aber diese Berührung der Liebe Gottes nicht in ihrem Herzen haben, die für sich kein klares Ja haben, dass Jesus wirklich derjenige ist, den sie ergriffen haben, der wirklich ihr Herr und ihr Retter ist. Sie lade ich ein, völlig egal, es ist nicht wichtig, wer neben ihnen steht. Sie stehen vor Gott und ich sage Ihnen was, am Ende Ihres Lebens werden Sie wieder diesen Gott anschauen und dann ist es gut, dass Sie wissen, Sie sind in seiner Hand. Ich lade Sie ein, zu kommen hier.
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Und es wird gepredigt werden, das Evangelium vom Reich in der ganzen Welt zu einem Zeugnis über alle Völker, und dann wird das Ende kommen.

Bevor du bist zur Welt gekommen, wusste Gott es schon, dass es dich einmal geben wird. Und dass du heute lebst, hat Gott, dein Schöpfer, so gewollt, weil er dich wie ein Vater liebt. Mit schöpferischer Weisheit hat dich der Herr gemacht. Er gab von allem dir genug, damit du deinen Körper, den Verstand und deine Kraft allein zu seiner Ehre nutzt. Gott hat das Beste mit dir geplant. Er will zum Himmelsziel dich bringen. Ob deine Wünsche sich erfüllen oder manches bleibt untersagt, sag ja und lass dich führen. Verschwende nicht dein Leben für die Lüste dieser Welt. Dazu hat Gott dich nicht bestimmt. Leb jeden Tag, so wie es Jesus, deinem Herrn, gefällt, und richte deinen Blick aufs Ziel. Vater, der du dieses Kind in diese Welt schicktest, der du am Ziel stehen wirst, um es zu empfangen.

Wir bitten dich, segne es, dass es auf seinen Wegen deine Kraft und Liebe spürt. Denn du hast das Beste mit ihm geplant. Du willst zum Himmelsziel ihn bringen. Ob seine Wünsche sich erfüllen oder manches bleibt untersagt, deine Weisheit.